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1: Sie wollen den Rundfunkvertrag kündigen, mehr Abschiebungen durchführen und Deutschlandflaggen an Schulen aufhängen. Das sind drei der Punkte, die die AfD in Sachsen-Anhalt in den ersten 100 Tagen umsetzen will, sollte sie da nach der Wahl alleine regieren können. Und in den USA liefen diese Woche Vorverhandlungen zum Mordfall von Charlie Kirk. Da wurden erste Beweise gesammelt. Dem Täter droht die Todesstrafe. Was jetzt ist hier der Nachrichtenpodcast der Zeit am sonnigen Sonntagmorgen, den 12. Juli. Ich bin Helena Schmidt und wir starten rein mit den Nachrichten.
2: Mit Christina Felschen, guten Morgen. Das US-Militär hat nach eigenen Angaben wieder den Iran angegriffen. Vorher hatten die Revolutionsgarden demnach ein Containerschiff in der Straße von Hormus attackiert. Ein Besatzungsmitglied wird vermisst. Iranische Staatsmedien berichten, dass das Regime die Meerenge wieder gesperrt hat. Zur Begründung hieß es, das Schiff habe eine unzulässige Route befahren. Letzten Monat hatten sich beide Seiten auf ein Rahmenabkommen für einen Frieden geeinigt. Vor wenigen Tagen hat US-Präsident Donald Trump die Feuerpause dann aber für beendet erklärt. Mehrere Reporter der New York Times sollen in den USA vor einer Grand Jury aussagen. Dabei wird entschieden, ob Anklage gegen sie erhoben wird. Die Journalisten hatten über mögliche Sicherheitsprobleme bei der neuen Präsidentenmaschine Air Force One berichtet, die US-Präsident Donald Trump sich vom Golfstaat Katar schenken ließ. Die Zeitung spricht von einem Einschüchterungsversuch und sieht die Pressefreiheit in Gefahr. Bei der Fußball-Weltmeisterschaft der Männer stehen England und Argentinien im Halbfinale. Sie haben sich gegen Norwegen und die Schweiz durchgesetzt. Redaktionsschluss für diesen Podcast ist 5.40 Uhr.
1: Wir haben ja schon gestern darüber gesprochen, wie sich Sachsen-Anhalt auf eine mögliche AfD-Regierung vorbereitet. Für den Fall, dass die Partei da die absolute Mehrheit bekommt, wenn im September gewählt wird. Aber vorbereiten, worauf eigentlich genau? Was hätte die AfD im Falle eines Wahlsiegs in Sachsen-Anhalt konkret vor? Darum hat der Landesvorstand, der übrigens als gesichert rechtsextremistisch eingestuft wird, lange ein Geheimnis gemacht. Gestern wurde dann beim Parteitag in Magdeburg das sogenannte 100-Tage-Programm vorgestellt. Der Politikredakteur Tillmann Steffen war dabei und er sagt, so viel Heimlichtuerei hätte es eigentlich gar nicht gebraucht, weil Überraschungen gab es eigentlich kaum welche. Hi Tillmann.
3: Hallo Helena.
1: Tillmann, was sind denn die zentralen Punkte für die ersten 100 Tage einer möglichen AfD-Regierung?
3: Ja, das sind schon klassische AfD-Themen, wie wir sie kennen und wiederholte Male gehört haben. Also zum Beispiel will man eben den Rundfunkstaatsvertrag kündigen. Man will mehr und schneller abschieben. Man will eine Arbeitspflicht für Asylbewerber. Es soll eine Kampagne geben, die Deutschdenken heißt und eben mehr Patriotismus ins Land bringen soll. Und man will die Zahl der Ministerien zum Beispiel reduzieren, was aber nach einer Wahl im Allgemeinen sowieso passiert. Ein besonderer Schwerpunkt liegt auch auf Punkten, wo man sagen kann, hier haben wir jetzt Geld gekürzt oder Geld eingespart. Da kommen die Parteien und ihre Stiftungen ins Spiel. Man will also dann den Parteistiftungen kein Geld mehr zahlen von Landesebene her und die Gelder für Fraktionen im Landtag zum Beispiel auf das Minimum reduzieren. Und das sagte mir einer auf dem Parteitag, sei auch so ein bisschen so eine Art Retourkutsche, weil die anderen Parteien mit ihrer Mehrheit bisher immer ihr Zugang zu Finanzmitteln verweigert hätten, wolle man dann nun künftig genau, eben das geht, dasselbe bei den anderen eben auch machen.
1: Was von diesen Punkten könnte denn eine AfD-Alleinregierung überhaupt wirklich umsetzen und dann auch noch eben in so kurzer Zeit, also in 100 Tagen nur?
3: Also beim Rundfunkstaatsvertrag wurde ja gesagt, zuletzt auch von Spitzenkandidat Sigmund, das dauert, die Kündigungsfrist ist 2 Jahre, da braucht man Zeit. Da betreibt er schon so ein bisschen Erwartungsmanagement. Was relativ schnell geht und allein auch geht, ist zum Beispiel eben dafür zu sorgen, dass vor Schulen oder öffentlichen Einrichtungen eben keine Regenbogenflaggen mehr wehen. Das ist erklärtes Ziel. Da soll dann die Deutschlandflagge nur hängen und maximal die Landesflagge und auch Europafahnen will man verbannen. Da will man schnell Zeichen setzen, um die Wähler eben so wenig wie möglich zu enttäuschen.
1: Aber es gibt ja auch Punkte in diesem Programm, die könnte so eine Landesregierung gar nicht alleine überhaupt durchsetzen, oder? Vor allen Dingen, was jetzt zum Beispiel Abschiebungen angeht.
3: Absolut, ja. Also betreffs eben der Abschiebungen ist das Land natürlich auch auf Bundesinstitutionen angewiesen, die Abschiebungen vollziehen. Das muss ja schließlich am Ende die Bundespolizei. Die wird sich jetzt nicht unbedingt nach dem Tempo einer AfD-Landesregierung richten oder eben auch bei der Arbeitspflicht für Asylbewerber. Dafür müssen die zentral an einer Stelle untergebracht werden. Und dafür will dieses AfD Sachsen-Anhalt eine Erstaufnahmeeinrichtung in einer Art Abschiebehaftanstalt umbauen. Das dürfte erstens dauern und zweitens, ob das alles auch rechtskonform machbar ist, daran sind auch noch Zweifel angebracht.
1: Tillmann, vielen Dank dir für die Eindrücke aus Magdeburg.
3: Sehr gerne.
1: Ich habe Tillmann übrigens vor der Eventhalle in Magdeburg erreicht, in der der Parteitag stattgefunden hat. Deshalb gab es ein bisschen Wind dazwischen. Entschuldigen Sie das bitte. Und sonst so? Ich habe letzte Woche im Kino einen Film angeschaut und von dem wollte ich Ihnen hier erzählen und Ihnen empfehlen, sich den auch anzuschauen, und zwar Resurrection. Das ist ein Science-Fiction-Film und der spielt in einer Zukunft, in der Menschen entdeckt haben, wie man ewig lebt, und zwar indem man aufhört zu träumen. Diejenigen, die heimlich weiterträumen, die werden in dem Film Delirians genannt. Und einem so einem Delirient folgt man durch 5 seiner Träume. Die werden als mehrere so unzusammenhängende Kurzgeschichten erzählt. Und dabei steht dann jeder Traum für einen Sinn. Also das Hören, das Sehen, das Riechen und so weiter. Und jeder Traum steht auch für eine andere Epoche der Filmgeschichte, weil der ganze Film ist quasi auch so eine Hommage an das Kino selbst. Ich muss sagen, der ist ein bisschen seltsam, wenn man sich ihn anschaut, und ich habe auch bestimmt nicht alles verstanden, aber darum geht's auch gar nicht, sondern das ist so ein Film, den man sich einfach hingeben muss. Und das hat auf mich zumindest fast schon so ein bisschen sowas Hypnotisches gehabt. Er geht allerdings, das muss ich dazu sagen, auch 2 Stunden 40 Minuten, das heißt, bringen Sie da ein bisschen Zeit mit. Bei uns sind auch mehrere Leute zwischendurch aus dem Kinosaal gegangen. Ich kann Ihnen allerdings empfehlen, den auch wirklich bis zum Ende zu schauen. Für mich war der ganze Film selbst wie so ein langer, intensiver Traum. Und ich habe danach so gedacht, ich jedenfalls würde das Träumen nicht für die Unsterblichkeit aufgeben. Als Charlie Kirk damals erschossen wurde, war das ein ziemlich großer Schock über die verschiedenen politischen Lager hinweg. Vielleicht erinnern Sie sich, Charlie Kirk war einer der einflussreichsten rechten Aktivisten in den USA. Und im letzten Jahr, im September, bei einem Event an einer Uni, wurde er erschossen. Der mutmaßliche Täter wurde wenige Tage später festgenommen. Angehörige hatten ihn bei den Behörden gemeldet. Und jetzt, ein Dreivierteljahr später, beginnt die Aufarbeitung. Es gab in dieser Woche eine Vorverhandlung in Utah. 5 Tage lang gingen die. Und in der sollten Richter jetzt erstmal klären, ob es überhaupt genug Beweise gibt, um den Fall für einen Hauptprozess zuzulassen. Die US-Korrespondentin Juliane Schäuble war in Utah mit dabei. Hi Juliane.
4: Hallo liebe Helena.
1: Juliane, das war jetzt nur, wie gesagt, die Vorverhandlung, aber das Interesse war jetzt schon riesig groß. Wie hast du denn die letzten Tage im Gerichtssaal miterlebt?
4: Es war einerseits ziemlich emotional, weil ja auch die Familien anwesend waren, also die Familie des Opfers, die Familie Kirk, aber auch die Familie des mutmaßlichen Täters. Die Opferfamilie ist das erste Mal in einem Raum mit dem mutmaßlichen Täter gewesen. Also es war emotional und gleichzeitig war es total zäh diese Woche, weil das juristische Hin und Her so lange dauert. Der Richter nimmt sich ganz viel Zeit, um sicherzustellen, dass es einen fairen Prozess für den Angeklagten gibt. Es geht nicht darum, jetzt schon zu beweisen, ist der Täter schuldig oder nicht schuldig. Das passiert dann erst vor den Geschworenen in einem Hauptverfahren. Und die Verteidigung versucht eben jetzt schon irgendwie Lücken zu reißen in die Strategie der Anklage und wahrscheinlich auch zu erreichen, dass die Todesstrafe vom Tisch genommen wird, die dem Täter zum derzeitigen Stand droht.
1: Wer ist denn dieser Tatverdächtige, gegen den da jetzt gerade Beweise gesammelt werden?
4: Das ist ein 23-jähriger Mann mit dem Namen Tyler Robinson. Vielleicht zur Erklärung, in Amerika ist es durchaus üblich, bei so einem Fall auch den Namen zu nennen. Er stammt aus einer Familie aus St. George im Bundesstaat Utah, ist mit der mormonischen Religion erzogen worden. Er soll bis zu der Tat eher unauffällig gelebt haben. Unter anderem haben wir die Videoaussage seines Mitbewohners und Partners Lance Trix gehört, der ausgesagt hat, dass sich Robinson schon ab und an eher allgemein über Politik geäußert hat, auch über Donald Trump, aber nicht über Charlie Kirk. Dennoch will die Staatsanwaltschaft beweisen, dass ein politisches Motiv vorlag. Der selbst hat sich bisher weder schuldig bekannt noch auf unschuldig plädiert.
1: Du erwähnst gerade schon die Aussage des Mitbewohners. Welche Beweise wurden denn da noch gegen ihn zusammengetragen?
4: Es gibt diese Notiz, die Robinson Twix unter einer Tastatur in der gemeinsamen Wohnung hinterlassen haben soll. Darauf steht, ich habe die Gelegenheit, Charlie Kirk auszuschalten und ich werde sie ergreifen. Dazu wurden noch SMS gezeigt und Twix wurde auch dazu befragt, in denen Robinson die Tat ihm gestanden haben soll und auch bereut haben soll. Das war neu. Es gibt Aufnahmen von Überwachungskameras, die den Täter auf dem Campusgelände zeigen, wie er da sich auf das Dach begeben hat, sich dort hingelegt hat in die Kieselsteine, dann weggelaufen ist und 3 Meter nach unten gesprungen ist und in einem Wald verschwunden ist. Es gibt auch DNA-Spuren, die ihn mit großer Wahrscheinlichkeit in Verbindung mit der Tatwaffe bringen. Also es war schon sehr, sehr viel Material.
1: Reichen denn diese Beweise jetzt aus, um ein Hauptverfahren einzuleiten? Wie ist denn diese Vorverhandlung jetzt ausgegangen?
4: Also die Beweisaufnahme ist abgeschlossen, aber der Richter hat noch keine Entscheidung gefällt, ob er den Hauptprozess zulässt und eröffnet. Er hat jetzt erstmal beiden Parteien, also der Anklage und der Verteidigung, aufgetragen, in den kommenden Wochen ihre Argumente nochmal schriftlich zusammenzufassen, also ihre Beweise, die Aussagen von Experten und Zeugen, Geständnisse und so weiter. Und am 1. September wird das Verfahren dann fortgesetzt. An diesem Tag sollen dann beide Parteien ihre abschließenden mündlichen Argumente nochmal vortragen und dann erst wird der Richter entscheiden, wie es weitergeht. Es ist also sehr unwahrscheinlich, dass der Hauptprozess vor dem kommenden Jahr beginnt. Das wird alles sehr lange dauern und wenn es dann noch um die Frage geht, findet man eine Jury, die in diesem aufgeladenen Fall unparteiisch herangeht, das wird alles noch ziemlich lange dauern.
1: Vielen Dank dir, Juliane.
4: Sehr gerne.
1: So, das war was jetzt an diesem Wochenende. Morgen startet hier Philipp Moser mit Ihnen in die neue Woche. Sie erreichen uns wie immer unter wasjetzt@zeit.de. Ich bin Helena Schmidt und ich wünsche Ihnen jetzt noch einen schönen Sonntag. Tschüss.
4: Am letzten Tag, am Freitag, da haben sich die ersten Prozessinteressenten sozusagen um 6 Uhr abends, am Vorabend schon positioniert. Also das Interesse war sehr, sehr groß und der Richter hat, weil er das wusste, nur 14 Plätze dafür zur Verfügung gestellt. 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
1: Die Abiturrede zählt zu den wenigen Höhepunkten der deutschen Bildungskulturlandschaft. Sie darf entweder der beste oder der schlechteste Schüler eines Gymnasiums halten. Wenn der Beste am Rednerpult steht, weiß jeder im Saal, dass es in den folgenden Minuten eher langweilig und liebedienerisch zugehen wird. Steht dagegen der schlechteste Schüler vorn, haben die Zuhörer einen späten Sieger vor Augen, einen Märtyrer oder eine Märtyrerin, der oder die ein knappes Jahrzehnt lang einen beträchtlichen Teil all jener Demütigungen erfahren musste, die der Lehrplan für die Lernschwachen bereithält. Natürlich ist die Abiturrede der schlechten Schüler immer viel interessanter, weil sich in der Person der Rednerin und womöglich auch in ihrer Rede selbst die schwärzeren Seiten des Bildungssystems auffalten. Ein schlechter Schüler wird in seiner Abiturrede nicht ohne dezent vorgetragene Vorwürfe an das Lehrerkollegium auskommen, die dieses dann mit erzwungenem Lächeln zu quittieren haben wird. Denn dem Abi-Redner ist am Ende ein doppelter Triumph sicher. Er hat eine eindringliche Rede an seine Schulkameraden und natürlich auch an seine Lehrer gehalten. Zudem hat er, was vermutlich auf lange Sicht von größerem Gewicht ist, das Abitur bestanden. Auf ungefähr dieser Übereinkunft findet die Abiturrede statt. Normalerweise, muss man aus aktuellen Gründen hinzufügen, denn seit kurzem hat die Abiturrede eine neue, womöglich zeitgemäßere Note bekommen, indem ihr ein zorniger, wenn nicht erzwütender Grundton unterlegt wurde. Im mecklenburgischen Städtchen Hagenow und womöglich weit darüber hinaus hat dieser Tage die diesjährige Abiturrednerin des Robert-Stock-Gymnasiums im doppelten Sinn von sich reden gemacht. Eleanor Bockentin hat eine Abiturrede gehalten, die mit einer robusten Grußformel endete. Exakt diese Formel, das aus dem Amerikanischen ins Deutsche transformierte »Fickt euch«, wird nun rauf und runter zitiert. Sehr zum Unmut der Rednerin, die mit ihrer Ansprache ja grundsätzliche Missverhältnisse am Hagenower Gymnasium ansprechen wollte. Diese Missverhältnisse spiegeln sich in zwei Zahlen wider. 17 von 52 Schülern sind in diesem Jahr am Robert-Stock-Gymnasium durch das Abitur gefallen. Eine Verlustzahl, die Eleanor Bockentin in der Hauptsache der Lehrerschaft anrechnet. Sie vertrat mit ihrer Rede also nicht die Kohorte der trotzigen Sieger, sondern jene der zornigen Verlierer. Und es gibt eine weitere Abweichung von der Norm. Eleanor ist vermutlich die bislang einzige Schülerin, die eine Abiturrede hielt, ohne das Abitur erlangt zu haben. Ob Robert Stock der einzige Mensch ohne Abitur ist, nachdem ein Gymnasium benannt ist, weiß man nicht. Aber Stock hat eine Blitzspindelei betrieben. Und was das ist, wissen nicht einmal alle Menschen mit Abitur.
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0: Geschichten der Mathematik, die Weihnachtsfolge vom letzten Jahr noch in guter Erinnerung über das Haus vom Nikolaus und eure Schwierigkeiten, das korrekt zu zeichnen. Ja, vielen Dank für den Podcast. Ich höre euch gerne weiter und macht weiter so. Liebe Grüße aus Berlin.
1: Ja, Dankeschön, kann ich da nur sagen. Freut mich und das Team natürlich sehr. Und ja, die Folge über werden wir uns noch ein paar solcher eurer Grüße anhören. Manche ein bisschen eingekürzt, da bitten wir um Verständnis. Auf jeden Fall vielen, vielen Dank schon mal an alle, die da mitgemacht haben. Aber wir wollen natürlich auch in dieser Folge unserem Namen gerecht werden. Spektrum der Wissenschaft im wahrsten Sinne des Wortes. Jede Woche präsentieren wir euch ja eine Folge aus ganz unterschiedlichen Bereichen wie Medizin, Physik, Weltall, KI, Psychologie, Biologie, Archäologie und vieles, vieles mehr. Und die Jubiläumsfolge heute wollen wir, wie gesagt, zum Anlass nehmen, mit 5 Behauptungen aufzuräumen, die da draußen so rumgeistern und sich irgendwie festgesetzt haben, aber gar nicht stimmen. Und das machen wir mit 5 Spektrum-Redakteurinnen und Redakteuren, die ihr kennt, wenn ihr uns regelmäßig hört. Und wir wollen starten mit einer Aussage, die ihr bestimmt auch schon mal gehört habt. Wir nutzen nur 10% unseres Gehirns. Mir begegnet das relativ häufig und ich dachte ehrlich gesagt auch bis vor kurzem, ja, das wird schon stimmen. Aber das ist gar nicht so, weiß Anna Lorenzen. Die ist promovierte Neurobiologin und Redakteurin im Bereich Life Sciences bei Spektrum der Wissenschaft und heute in dieser Folge unter anderem mein Gast. Hallo Anna.
2: Hallo Marc.
1: Ja Anna, wir nutzen nur 10% unseres Gehirns, das hast du bestimmt auch schon öfter mal gehört. Du sagst aber, das ist falsch. Warum denn?
2: Ja, also erstmal ist ja unklar, was damit überhaupt gemeint sein soll. Also sind es 10% der Neurone, ist es 10% der Hirnareale oder der gesamten Hirnmasse? Oft fällt auch der Begriff Hirnkapazität, aber da ist auch unklar, was genau damit gemeint ist. Aber wie auch immer man die Aussage interpretiert, sie bleibt auf allen Ebenen falsch. Und das kann man sich auch ziemlich leicht herleiten. Wenn wir wirklich nur 10% unseres Gehirns nutzen würden, dann bedeutet das ja im Umkehrschluss, dass 90% quasi als inaktive Masse brach liegt. Das Gehirn ist hochplastisch, vereinfacht gesagt, stärkt es Synapsen dort, wo sie häufig gebraucht werden und bildet unwichtige Verbindungen zurück. Also wäre 90% der Neurone zum Beispiel inaktiv, müsste man dementsprechend großräumig Degeneration im Gehirn sehen. Und das ist ja offenbar nicht der Fall. Zweitens macht die Aussage aus energetischen Gründen wenig Sinn, denn ganze 20% des Energieverbrauchs des Körpers gehen auf das Konto unseres Gehirns. Das wäre extrem ineffizient, wenn das dann größtenteils auf der faulen Haut liegen würde. Es ist sehr unwahrscheinlich, dass sich im Laufe der Evolution ein Gehirn mit 90% funktionsloser Masse entwickelt hätte. Und auch eines muss man sich klar machen, es gibt keinen Bereich im Gehirn, bei dem Verletzungen nicht zumindest einen subtilen Funktionsverlust zur Folge haben. Sonst könnte man ja an fast beliebiger Stelle rumstochern und nichts würde passieren. Das entspricht nicht der klinischen Evidenz. Manche Schäden sind deutlich, zum Beispiel wenn Motorik ausfällt. Anderes ist vielleicht weniger offensichtlich im Bereich kognitiver Funktion, aber immer wird es zum Funktionsverlust kommen. Und heute weiß man, dass je nach Aktivität dieser oder jener Bereich stärker aktiv ist als andere im Gehirn, aber Arbeitslosigkeit im Gehirn gibt es sicher nicht.
1: Okay, also egal wie man es deutet, diese 10%, das ist immer falsch, sagst du. Interessant aber, dass sich das dann doch so krass durchgesetzt hat irgendwie, ne? Kann man denn sagen, wo diese Annahme irgendwie herkommt oder diese Behauptung?
2: Das ist nicht ganz klar. Fakt ist, dass der Mythos seit mehr als 100 Jahren besteht und bis heute total weit verbreitet ist. Also da bist du auch nicht der Einzige, der daran festhält. Mhm. Es gibt auch Umfragen und die zeigen, dass da wirklich sehr viele Leute auch dran glauben. Und dieser Mythos geht wohl auf eine Zeit zurück, als Wissenschaftler damit angefangen haben, das Gehirn zu erforschen, ihnen jedoch die Mittel fehlten, um die genaue Funktionsweise wirklich zu erfassen. Und vieles von diesem Mythos beruht wohl auf Fehlinterpretation dieser Experimente. Und die Aussage, man nutze nur 10% des Gehirns, wurde sogar einigen berühmten Forschenden zugeschrieben, zum Beispiel Albert Einstein. Aber dafür gibt es überhaupt keine Belege. Und trotzdem geistert dieser Mythos bis heute durch die Medien. Medien, zum Beispiel in Science-Fiction-Filmen und Serien. Er ist Teil der esoterischen Selbstfindungsliteratur, zum Beispiel gepaart mit Tipps, wie man sein volles Potenzial ausschöpfen kann. Natürlich ist das ein hohles Versprechen, aber man sieht, man kann mit diesem Mythos Geld machen.
1: Ja, das kann ich mir vorstellen. Und Anna, zum Abschluss vielleicht noch die Frage, wenn es jetzt nicht 10% sind, kann man denn sagen, wie viel Prozent unseres Gehirns wir so nutzen? Und unterscheidet sich das womöglich auch von Mensch zu Mensch?
2: Also im Laufe eines Tages nutzt man vermutlich 100% des Gehirns. Also es ist ja selbst in Ruhephasen und im Schlaf aktiv und steuert ja auch nicht nur das Denken an sich, sondern auch unbewusste Körperfunktionen. Allerdings sind nie alle Bereiche gleichzeitig und im gleichen Maße aktiv. Je nach Situation schaltet das Gehirn dynamisch zwischen Netzwerken, zum Beispiel zwischen Arealen, die Aufmerksamkeit steuern, und dem sogenannten Ruhenetzwerk, das beim Tagträumen und der Selbstreflexion aktiv ist. Das Gehirn arbeitet bereits 24/7 auf Hochtouren. Und was natürlich richtig ist, dass man bestehende Strukturen durch Lernen, durch Training, durch einen guten Lebensstil stärken kann. Das Denkorgan ist ja plastisch und formbar, aber nicht in dem Sinne, dass man große Bereiche aus einem Dämmerschlaf wecken müsste. Das ist Unsinn.
1: Okay, also wir merken uns, wir nutzen bei weitem nicht nur 10% unseres Gehirns. Und Anna, dir sage ich vielen, vielen Dank fürs Erklären.
2: Sehr gerne.
1: Und ich habe euch ja gesagt, dass wir im Laufe dieser Folge immer mal wieder in eure Grußbotschaften zur 300. Folge reinhören wollen. Und über die hier von Sam habe ich persönlich mich besonders gefreut.
3: Ja, aktuell stellen sich mir viele Fragen über meine berufliche Zukunft und ich bin tatsächlich am Überlegen, Physik zu studieren. Und gerade diese Naturwissenschaft ist ja doch relativ männerdominiert noch. Und als weiblich gelesene Person fühle ich mich da manchmal ein bisschen vielleicht falsch in diesem Bereich oder bin mir noch nicht so ganz sicher, ob das was für mich ist. Und ich muss sagen, dieser Podcast, den habe ich jetzt erst vor ein paar Tagen entdeckt, den Spektrum-Podcast. Und der macht mir ein bisschen Mut, in diese Richtung zu gehen und da meinem Gefühl zu vertrauen, dass mich das interessiert und ich in diesen Bereich gehen möchte. Also vielen Dank euch und alles Gute.
1: Ja, unbedingt machen, wenn du dich dafür interessierst. Viel Erfolg bei deinem Weg und ja, schön, dass du zuhörst und einen Gruß geschickt hast. Wir kommen zu unserem nächsten Mythos. Und der hat sich bei vielen schon in der Schulzeit festgesetzt und er hat mit Evolution zu tun. Es heißt ja Menschenaffen, den Begriff kennt ihr alle, und wenn wir an Charles Darwin denken, dann meinen viele, ja klar, wir stammen vom Affen ab. Nee, sagt Frank Schubert, der ist Biologe und Redakteur bei Spektrum der Wissenschaft, ihr kennt ihn wahrscheinlich alle hier aus dem Podcast. Hallo Frank.
4: Hallo Marc.
1: Ja Frank, wir sind doch so nah mit den Affen verwandt. Was stimmt denn jetzt an dieser Behauptung, dass wir von ihnen abstammen, nicht?
4: Ja, wir stammen vom Affen ab. Das ist also zumindest missverständlich, diese Aussage. Und zwar in zweierlei Hinsicht. Also man könnte ja denken, wenn wir vom Affen abstammen, dann sind wir selber vielleicht keine mehr. Wir sind aber Affen. Also biologisch gesehen gehören wir zur Ordnung der Primaten und dort zur Teilordnung der Affen und dort zur Familie der Menschenaffen. Und andere Menschenaffen, haben wir alle schon mal gehört, sind Gorillas, Schimpansen, Orang-Utans. Also mit denen zusammen bilden wir die Familie der Menschenaffen. Genau, also wir sind Affen. Das ist sozusagen das eine Missverständnis, den man da aufsetzen könnte. Und das andere Missverständnis ist, bei der Aussage, wir stammen von Affen ab, könnte man denken, wir stammen von heutigen anderen Menschenaffen ab. Und dem ist nicht so. Sondern wir und die anderen Menschenaffen haben einen gemeinsamen Vorfahren, der schon längst ausgestorben ist, der schon lange nicht mehr lebt. Wann er lebte und wer es war, ist sehr schwer zu ermitteln. Das weiß man nicht genau. Wahrscheinlich vor 18 bis vor 15 Millionen Jahren, in dem Zeitraum, vermutet man den gemeinsamen Vorfahren der Menschenaffen. Für die damalige Zeit ist eine Primatengattung nachgewiesen namens Masripithecus. Die lebte im nördlichen Afrika und die Tiere wurden wahrscheinlich 20 bis 30 Kilogramm schwer, besiedelten wahrscheinlich küstennahe Flusslandschaften und ernährten sich vermutlich viel von Früchten und Nüssen. Und ob die jetzt sozusagen der gemeinsame Vorfahre waren der Menschenaffen, wahrscheinlich nicht. Aber wahrscheinlich standen sie der Stammgruppe der Menschenaffen nahe. Und von dieser Stammgruppe, die entwickelte sich ja dann evolutionär weiter. Und im Zuge dieser Entwicklung zweigten dann von dieser Stammgruppe nacheinander verschiedene Linien ab. Zuerst die Linie, die zu den heutigen Orang-Utans führte. Die zweigte sich vor ungefähr 16 Millionen Jahren ab. Danach spaltete sich die Linie ab, die zu den heutigen Gorillas führte, vor ungefähr 10 Millionen Jahren. Dann wiederum verzweigte sich das Ganze wieder zweimal. Die eine Linie führte zu den heutigen Schimpansen. Das war ungefähr vor 6 Millionen Jahren, diese Abzweigung. Und die andere Linie lief weiter und bildete die Hominini. Zu den Hominini gehört der moderne Mensch und seine fossilen Vorfahren und deren fossile Verwandte. Also es ist ein Stammbaum sozusagen oder vielmehr ein Stammgestrüpp. Und der gemeinsame Vorfahre, den wir eben alle haben, also den wir Menschenaffen alle haben, der lebt schon lange nicht mehr. Und deshalb sind die heutigen Menschenaffen nicht unsere Vorfahren, sondern unsere Cousins. So könnte man das, glaube ich, sagen. Oder unsere Brüder oder Schwestern oder wie auch immer. Cousin trifft es eher, glaube ich.
5: Okay.
4: Obwohl die Verwandtschaft zum Teil sehr eng ist, also das kann man ja genetisch nachweisen, also mit Schimpansen zum Beispiel stimmt unser Erbgut zu mehr als 95% überein. Also das ist schon doch eine sehr enge Verwandtschaft.
1: Okay, Frank, und jetzt, wo die Verwandtschaftsverhältnisse geklärt sind, was glaubst du denn, warum sich das so festgesetzt hat, diese Behauptung, dass wir von den Affen abstammen?
4: Na, da gibt's mehrere Gründe. Also das hat seinen Ursprung, glaube ich, im 19. Jahrhundert, als Charles Darwin und Alfred Russel Wallace ihre Evolutionstheorie veröffentlichten. Und das damalige gesellschaftliche Umfeld war ja stark religiös geprägt. Und deshalb stieß die Evolutionstheorie eben zum Teil auf doch sehr deutliche Ablehnung und wurde sehr heftig diskutiert. Und die Kritiker der Evolutionstheorie spitzten sozusagen die Aussagen der Evolutionstheorie unter anderem zu auf diesen Satz eben, der Mensch stammt vom Affen ab. Das war damals, also nach damaligem Verständnis, eine unerhörte Behauptung. Also vor dem damaligen religiösen Hintergrund war man ja der Überzeugung, dass der Mensch die Krone der Schöpfung sei und so weiter. Und da war so etwas wie, der Mensch stammt vom Affen ab, das ging gar nicht. Und das war aber absichtlich zugespitzt, um eben auch zu emotionalisieren, um eben auch die Evolutionstheorie zu diffamieren. Das ist der eine Grund. Und der andere Grund, warum das sich so tief eingeschrieben hat, ist, dass das ja auch eine sehr bildhafte Aussage ist und eine Aussage, die vermeintlich intuitiv sehr naheliegend ist, weil andere Menschenaffen sehen ja uns durchaus ähnlich und sie verhalten sich auch ähnlich wie wir, nur sozusagen in uriger Form, also urig in Anführungszeichen. Und dann kann man natürlich schnell auf die Idee kommen, ja, stimmt, das liegt irgendwie nahe, dass wir von denen abstammen oder so. Und das ist der andere Grund, warum sich das so tief eingeprägt hat. Naja, und deswegen, weil dieser Satz eben irgendwie einen Punkt getroffen hat in den Menschen, hat er sich dann eben festgesetzt und hat sich tief eingeprägt und wurde dann in Medien, Schulen und Alltag immer wieder reproduziert und so nach und nach zu einer Art Redewendung, die eben bis heute präsent ist.
1: Ja, absolut. Hört man immer wieder. Deshalb umso mehr vielen Dank, lieber Frank, dass du aufgeräumt hast mit diesem Mythos. Und an dieser Stelle muss man das auch mal sagen, bei der 300. Folge, vielen, vielen Dank, Frank, dass du die ganze Zeit den Podcast so schön organisierst. Man muss nämlich wissen, Frank ist so mein Sparringspartner bei Spektrum, mit denen wir hier zusammen dann die Themen erörtern und was wir euch da jede Woche so hinlegen wollen. Und da ist Frank von Anfang an dabei, seit 2019, seit 300 Folgen. Deshalb an der Stelle nochmal vielen, vielen Dank.
4: Ja, ich muss Danke sagen, Marc, weil das funktioniert einfach immer wunderbar mit uns, mit der Vorbereitung und so weiter. Also ganz toll. Danke von mir.
1: Sehr, sehr gerne. Und dann würde ich euch gerne noch eine weitere Hörernachricht an der Stelle präsentieren. Bernd aus Essen hat sich bei uns gemeldet. Der hat mal Physik studiert, sagt er, aber nie als Physiker gearbeitet. Aber das Interesse an Wissenschaft, das sei bei ihm geblieben. Und er hat in der Corona-Zeit unseren Podcast entdeckt und hat dann, sagt er, zuerst alle Folgen die Alten eben nachgehört und ist seitdem dabei geblieben.
6: Hallo, ich bin Bernd aus Essen, 61 Jahre alt. Ich höre euch meistens abends vor dem Schlafen, nicht zum Einschlafen, sondern weil ich mich dann am besten konzentrieren kann. Meine Lieblingsthemen sind Quantenphysik und Astronomie. Wenn ich eine Lieblingsfolge nennen soll, dann wohl die Folge Was ist eigentlich ein Teilchen aus dem Jahr 21? die höre ich mir immer mal wieder an, wenn ich mich gerade frage, wie die Welt nun eigentlich in echt funktioniert.
1: Ja, Astronomie, das ist tatsächlich nicht nur bei Bernd, den ihr hier gerade gehört habt, sehr beliebtes Thema, sondern auch bei vielen anderen. Das merkt man immer an den Hörerzahlen. Und deshalb schauen wir jetzt auch mal noch ins Weltall rein, nämlich bei unserem nächsten Mythos. Schwarze Löcher, die gehören ja wohl, würde ich mal sagen, zu den faszinierendsten Phänomenen, die da so sind im Universum. Und besonders gerne spreche ich darüber natürlich mit, das wisst ihr alle, Mike Zeitz. Der ist Physiker und Redaktionsleiter Physical Sciences bei Spektrum und heute mal endlich wieder als Gast hier im Podcast. Hallo Mike.
5: Hallo Marc, freut mich.
1: Mike, schwarze Löcher, die saugen alles um sich herum ein, wie so ein riesiger Weltallstaubsauger. Das ist ein bekanntes Bild, das so existiert. Sieht man auch manchmal in so Darstellungen. Aber das stimmt gar nicht, sagst du. Inwiefern denn nicht?
5: Ja, das ist tatsächlich eines der größten Missverständnisse zu schwarzen Löchern, dass ein schwarzes Loch alles irgendwie einsaugen würde. Du hast es gesagt, wie so ein kosmischer Staubsauger. Aber das stimmt so nicht, weil erstmal ein schwarzes Loch ist einfach ein Objekt mit einer bestimmten Masse. Also unsere Erde hat eine gewisse Masse, unsere Sonne hat eine gewisse Masse und ein schwarzes Loch hat auch eine gewisse Masse. Und alles folgt denselben Gravitationsgesetzen. Also schwarze Löcher wirken auch nur über ihre Schwerkraft und es gibt jetzt keine Sonderregeln für schwarze Löcher. Alles hängt bei den Gravitationsgesetzen nur von der Masse ab und vom Abstand, den man dazu hat. Also wenn sich jetzt unsere Erde zum Beispiel, jetzt mal ganz hypothetisch, in ein schwarzes Loch verwandeln würde von einer Sekunde auf die andere, dann wäre dieses schwarze Loch mit der Masse unserer Erde nur noch so klein wie eine Weintraube. Also es wäre auf der Erde für uns alle ziemlich ungemütlich, auf so einen kleinen Bereich zusammengequetscht zu werden. Aber um diese kleine Weintraube würde dann weiter der Mond kreisen, wie er es jetzt tut. Die internationale Raumstation würde weiter drumherum kreisen. Also alles im Sonnensystem wird sich überhaupt nicht verändern, wenn unsere Erde jetzt plötzlich ein schwarzes Loch wäre. Also es fängt nicht plötzlich dieses schwarze Loch an, die Umgebung noch irgendwie aufzusorgen. Es ist einfach da. Also das Einzige, was ein schwarzes Loch eigentlich besonders macht, das ist seine Dichte. Die ganze Masse ist auf einen unfassbar kleinen Raum konzentriert. Bei unserer Erde wäre das eben diese Weintraube. Und diese Weintraube, diese Grenze nennt man den Ereignishorizont. Erst wenn diese Grenze überschritten ist, dann kann man nicht mehr entkommen. Und dann fällt man unwiederbringlich in so ein schwarzes Loch hinein. Deswegen heißt es auch schwarzes Loch, weil dann nicht mal mehr das Licht entkommen kann. Aber es wird halt nichts eingesaugt. Man müsste schon wirklich gezielt auf dieses schwarze Loch zusteuern und versuch mal in den Weiten des Weltraums so eine kleine Weintraube zu treffen. Also ein schwarzes Loch per se ist erstmal einfach nur Masse und ungefährlich.
1: Und trotzdem natürlich absolut faszinierend, auch wenn dieser Einsaugmythos jetzt nicht stimmt. Was wissen wir denn heute über schwarze Löcher? Ich weiß, es ist eine große Frage, Mike, du machst große Augen. Aber was wissen wir heute und was gibt uns noch Rätsel auf? Vielleicht mal kurz zusammengefasst.
5: Ja, das ist eine Riesenfrage, auch einfach, weil es schwarze Löcher wirklich überall im Universum gibt. Also in unserem beobachtbaren Universum gibt es ja hunderte Milliarden Galaxien. Und wir wissen heute, dass im Kern jeder Galaxie oder praktisch jeder Galaxie so ein schwarzes Loch steckt. Und dieses schwarze Loch, das hat da normalerweise sehr, sehr viele Millionen Sonnenmassen. Also auch in unserer Galaxie, in der Milchstraße, ist in der Mitte ein schwarzes Loch mit mehreren Millionen Sonnenmassen. Und da kreisen wir seit Jahrmilliarden gemütlich drumherum. Also da wurden wir bisher auch noch nicht eingesaugt. Und auch in jeder Galaxie selbst gibt's aber Milliarden Sterne. Und die massereichsten dieser Sterne, die enden selbst auch als schwarze Löcher. Also es gibt extrem viele schwarze Löcher im Weltall und weil das so extrem dichte, so ultrakompakte Objekte sind, sind die aus astronomischer Sicht total spannend. Weil so viel Masse auf so kleinem Raum, das bedeutet, dass sich in der unmittelbaren Umgebung von diesem Ereignishorizont, dass sich da total energiereiche, faszinierende Phänomene abspielen. Also tatsächlich sind, also so aus astronomischer Sicht, schwarze Löcher sogar eher das Gegenteil von Staubsaugern. Schwarze Löcher, die schleudern aus ihrer Umgebung, also aus der Umgebung von diesem ultradichten Objekt, schleudern die ständig enorm viel Materie raus mit enormer Wucht ins Weltall. Es gibt zum Beispiel bei schwarzen Löchern in den Kernen von Galaxien gibt's sogenannte Jets. Das sind gewaltige Teilchenströme mit irrwitzigen Energien und die werden von den schwarzen Löchern da in dem Kern aus den Galaxien rausgeschossen. Und solche Phänomene, die können die ganze Umgebung enorm stark beeinflussen. Also schwarze Löcher sind überhaupt nicht diese erbarmungslosen Zerstörer, diese Staubsauger, sondern sie sind eher sowas wie eine gestaltende Kraft im Kosmos. Und aus theoretischer Sicht sind die total interessant, nicht nur aus astronomischer, sondern auch aus ganz fundamentaler physikalischer Sicht, weil wir hier an diesen schwarzen Löchern, weil sie so kompakt sind, quasi die Grenzen unserer Theorien testen können. Weil, okay, in der Umgebung von schwarzen Löchern, ich habe es schon gesagt, kann man alles ganz gut erklären mit den bekannten Gravitationsgesetzen, aber je näher man an so einen Ereignishorizont drankommt und vor allem, wenn man ihn überschreitet, was passiert dann eigentlich? Also das ist die große theoretische Frage der Physik. Was passiert hinter dem Ereignishorizont? Da können wir nicht reingucken, aber wir wissen, da steckt neue Physik, weil eigentlich mathematisch nach den Formeln, die wir heute so haben, da ist alles unendlich dicht komprimiert im Kern. Aber wir wissen, das geht nicht. Also Unendlichkeiten sind in der Physik immer ein Zeichen dafür, dass irgendwas nicht funktioniert, dass irgendeine Theorie unvollständig ist. Und weil in schwarzen Löchern alles so extrem dicht, unendlich dicht zusammengequetscht ist, kommt da quasi die Quantenphysik, die für das Allerkleinste zuständig ist, mit den Theorien fürs Allergrößte zusammen. Und in schwarzen Löchern bräuchte man eigentlich eine Theorie der Quantengravitation, um alles zu beschreiben. Und daran müsste sich auch alles messen lassen, was an Quantengravitationstheorien vorhanden ist. Können die schwarze Löcher erklären? Also das macht schwarze Löcher eigentlich aus astronomischer und aus theoretischer Sicht so enorm faszinierend. Aber es ist definitiv nichts, wofür wir uns fürchten müssen. Also wir können schwarze Löcher ganz entspannt aus der Entfernung beobachten, unsere Theorien dazu machen. Eingesaugt werden wir nicht.
1: Also wir merken uns, kein kosmischer Staubsauger, so ein schwarzes Loch, aber wahnsinnig faszinierend. Und wenn ihr die Themen Quantengravitation oder schwarze Löcher euch auch nochmal ein bisschen genauer anschauen wollt, auf spektrum.de findet ihr ganz viele Artikel dazu, aber auch in unserem Podcast-Feed gab es schon einige Folgen dazu, die ihr gerne nochmal nachhören dürft. Und Mike, dir sag ich wie immer vielen, vielen Dank fürs Erklären.
5: Sehr gerne.
1: Und an der Stelle auch noch eine passende Grußbotschaft von einem Hörer namens Paul. Der ist Mathe- und Physiklehrer an einem Gymnasium in Sachsen und hat uns das hier geschickt.
7: Hallo, liebes Spektrum-Team. Ich heiße Paul Nachtigall, wohne hier in Meißen in Sachsen und bin Mathe-Physiklehrer am Gymnasium Coswig. Und euer Podcast begleitet mich wirklich schon seit vielen Jahren. Einfach beim täglichen Alltag, egal ob nun Haushalt, beim Autofahren, Zugfahren, einfach die ganze Zeit nebenbei. Und ich finde es vor allem genial, dass moderne wissenschaftliche Themen immer schön zusammengefasst werden mit Experten, da gute Informationen aufbereitet werden und verständlich rübergebracht werden. Und weil es ja auch darum ging, welche Folge vielleicht im Kopf geblieben ist, da kam mir sofort die Folge in den Sinn, dunkle Jahreszeit, wie Licht das Gehirn beflügelt. Und als Lehrer ist es natürlich besonders wichtig, dass man es schafft, irgendwie die Gehirne der Kinder möglichst gut zu aktivieren. Das heißt, diesen Podcast habe ich auch schon ein paar Mal weiterempfohlen und natürlich auch direkt die Folge weiterempfohlen. Und in diesem Sinne weiter so. Ich höre euch sehr gern und möchte euch auch gerne weiter so hören. Und alles Gute.
1: Ja, auch da kann ich nur sagen, vielen, vielen Dank für die Glückwünsche. Und wir kommen zu unserem nächsten Mythos. Den hat meine Mutter früher schon bemüht. Man wird nämlich krank, wenn man friert oder mit nassen Haaren rausgeht. Das habe ich oft gehört vor der Schule morgens, wenn ich irgendwie wieder zu spät aufgestanden bin und zu spät geduscht habe und dann im Winter raus bin Richtung Bus. Und neulich ist es mir auch erst wieder passiert, da war ich erkältet und habe überlegt, wo das denn jetzt so herkommen könnte. Und dann auch wieder direkt gedacht, naja, klar, du warst beim Sport, bist mit nassen Haaren raus. Musst du dich nicht wundern, Marc. Aber das ist alles so nicht ganz richtig, weiß Spektrum-Redakteurin Katharina Menne. Hallo Katharina.
8: Hallo Marc.
1: Ja, Katharina, was ist denn dran an dieser Behauptung?
8: Kurz gesagt, nicht viel. Also im Winter ohne Mantel oder mit nassen Haaren draußen unterwegs zu sein, das macht für sich genommen nicht krank. Und ich muss sagen, ich spreche da aus Erfahrung. Ich habe mir wahrscheinlich mit 12 Jahren oder so das letzte Mal die Haare geföhnt. Und ich war diesen Winter genau einmal erkältet. Also würde jetzt dieser oft gehörte Spruch, den du zitiert hast, stimmen, wäre ich ja andauernd krank. Naja, jetzt könnte man sagen, die ist halt abgehärtet, ne? Die macht das ja schon seit vielen, vielen Jahren. Aber der Zusammenhang, der ist schon ziemlich klar. Also Auslöser von Husten, Schnupfen und Halsschmerzen, das sind immer Krankheitserreger wie Viren oder Bakterien. Und nur wenn ich damit in Kontakt komme, weil ich zum Beispiel Tröpfchen einatme, die eine erkrankte Person in die Luft hustet oder niest, dann gibt es ein gewisses Risiko, dass ich mich erkälte. Und ich sag bewusst Risiko. Also nur weil ich die einatme, werde ich ja auch noch nicht krank. Also da gibt es halt ganz, ganz viele Faktoren. Aber ganz klar ist, wenn die nicht da sind, also wenn ich jetzt irgendwie mich komplett isoliere, dann werde ich auch nicht krank. Egal, ob meine Haare nass oder trocken sind. Worüber allerdings schon Einigkeit in der Wissenschaft besteht, Kälte, also wenn du frierst, das kann Erkältung unter bestimmten Umständen begünstigen. Ich sage das jetzt so vorsichtig, weil das ist natürlich gar nicht so leicht zu erforschen. Also es zeigen vereinzelte Forschungsergebnisse, dass viele Atemwegsviren, darunter zum Beispiel die berühmten Influenza-Viren, die Grippe machen, und auch die Coronaviren, die wir ja inzwischen durch die Corona-Pandemie ganz gut kennengelernt haben, unter kalten, trockenen Bedingungen länger überleben und über einen längeren Zeitraum infektiös bleiben. Also das heißt auch so ein bisschen, kalte Luft beeinflusst zudem die Art und Weise, wie sich der Körper gegen Infektionen wehrt. Da sind wir jetzt bei dem Thema Frieren. Also um den Körper vor dem Auskühlen zu schützen, verengen sich die Blutgefäße, zum Beispiel in der Nase, und dadurch wird die Durchblutung gedrosselt. Und naja, das ist natürlich so ein Schutzmechanismus des Körpers, weil man dann weniger Wärme an die Umgebung abgibt. Also das heißt, der Körper versucht warm zu bleiben. Mhm. Ja, und in der Schleimhaut der Nase und der Atemwege kann diese verminderte Durchblutung die Immunreaktion schwächen. Also da kommen ja die Viren so mehr oder weniger als erstes rein, wenn ich die einatme. Und das hilft normalerweise dabei, die Viren zu erkennen und dann, dass das Immunsystem in Gang kommt und diese Viren eliminiert. Weil nun, jetzt sind wir ja schön tief in der Physik, weil nun feuchte Haare dazu führen, dass die Temperatur auf der Kopfhaut sinkt, indem das Verdunsten des Wassers dem Körper Wärme entzieht, man nennt das ja auch so schön Verdunstungskälte, kann es sein, dass man etwas leichter friert und die Immunantwort dadurch heruntergesetzt ist. Also lange Rede, kurzer Sinn. Wenn keine Viren und Bakterien da sind, werde ich nicht krank. Aber wenn ich jetzt mit nassen Haaren rausgehe oder ohne Jacke und friere, dann kann die Immunantwort zurückgesetzt werden. So, und jetzt kommt noch ein ganz, ganz großes Aber. Fast entscheidender dafür, dass man im Winter öfter krank ist als im Sommer, das kennen wir ja alle, ist etwas anderes. Nämlich kaltes Wetter veranlasst Menschen natürlich deutlich mehr dazu, Zeit in Innenräumen zu verbringen. Und das dann auch noch oft in engem Kontakt mit anderen. Naja, und in überfüllten Räumen mit schlechter Belüftung, da können sich dann virushaltige Tröpfchen in der Luft ansammeln, was die Übertragung zwischen Menschen wahrscheinlicher macht. Also, halten wir fest, Kälte ist nicht die Ursache einer Erkältung, sondern nur so eine Art Risikoverstärker.
1: Okay, also allein durch eine wärmere Jacke oder durch Haare trocken föhnen werde ich das nicht verhindern können. Was kann man denn tun, um gegen Erkältungen am besten vorzubeugen?
8: Ja, wahrscheinlich erinnerst du dich noch, wie wir anderen auch, wie wir alle, was uns so während der Corona-Pandemie eingebläut wurde. Ne? Also sowas wie regelmäßig Hände mit Wasser und Seife waschen, mindestens vor dem Essen und wenn man zum Beispiel von der Arbeit, von der Schule oder von dem Einkauf nach Hause kommt, weil man da natürlich ganz viele Sachen angefasst hat und wenn man dann, das machen wir übrigens alle mehrfach am Tag, ohne es zu merken, dass man sich mit den Händen irgendwie ins Gesicht fasst, dann überträgt man auch über Schmierinfektionen natürlich manche Viren und Bakterien und wird dann krank. Das, was ich jetzt als nächstes sage, mache ich persönlich zum Beispiel nicht, aber es hilft auch, dass man Türklinken regelmäßig desinfiziert, also Dinge, die man besonders oft anfasst. Außerdem ist es immer eine gute Idee, Taschentücher zu benutzen, die sollte man dann aber sofort wegwerfen. Dann, das wissen wir auch, glaube ich, noch alle, dass man in die Armbeuge niest und nicht einfach so, ne, quer durch den Raum, dass man so möglichst viele schöne Tröpfchen verteilt. Da muss ich sagen, wenn das jetzt jemand so im Zug oder im Büro macht, dann schüttelt es mich auch jedes Mal. Mhm. Ich denke so, bitte nicht. Dann ist kein schöner Begriff, finde ich, aber Social Distancing, also vor allen Dingen natürlich im Winter, volle Innenräume meiden und aufs Händeschütteln verzichten, wenn man schon irgendwie das Gefühl hat, der Gegenüber könnte erkältet sein. Auch was ich persönlich nicht mache, aber das ist natürlich jedem selbst überlassen, wenn man jetzt tatsächlich nicht krank werden möchte, weil man nächste Woche voll den dringenden Termin hat, da muss man eben Maske tragen in Bus und Bahn. Also da ist auch definitiv erwiesen, dass das hilft. Und generell gilt, wie so oft, ne, sich ausgewogen zu ernähren, ausreichend zu schlafen, in Bewegung zu bleiben, Stresspegel zu kontrollieren. All das stärkt das Immunsystem und hilft dabei, Erreger abzuwehren. Eine Sache noch, Nahrungsergänzungsmittel wie Vitamin-C-Präparate, die haben sich in Studien, um da noch einen Mythos auszuräumen, als wenig wirksam erwiesen. Also da gibt's eine ich sag mal, keine harte Evidenzlage, dass sie gar nichts bringen. Aber die Evidenzlage ist jetzt auch nicht so, dass man sagt, boah, ne, was meine Mama auch immer gesagt hat, ja, hier heiße Zitrone und ganz viel Vitamin C, das verhindert die Erkältung. Also auch das stimmt nicht so.
1: Alles klar, da haben wir gleich mit zwei Mythen aufgeräumt. Vor allem merken wir uns, das mit der Kälte und den nassen Haaren, das ist wirklich nicht entscheidend beim Thema Erkältungen. Und Katharina, dir sage ich vielen, vielen Dank fürs Erklären.
8: Sehr gerne.
1: Und ich rate euch, aus unserem Spektrum-Podcast, den es jetzt hier seit 300 Folgen gibt, sind ja noch weitere Zusammenarbeiten zwischen Detektor FM und Spektrum der Wissenschaft entstanden. Da rate ich euch mal, die großen Fragen der Wissenschaft mit Katharina und Carsten anzuhören und auch die Geschichten aus der Mathematik mit Manon. Hört da unbedingt mal rein. Ja, und nicht nur Sprachnachrichten habt ihr uns geschickt. Unser nächster Gruß, der hat uns schriftlich erreicht per Mail von Heinz nämlich. Und der schreibt, dass durch das Deutschland-Ticket die Züge immer voller wären. Es ist zwar gut, dass sie benutzt werden, aber es wird immer schwieriger, dann unterwegs sein geliebtes Spektrum der Wissenschaft zu lesen. Und deshalb hört er den Podcast sehr gerne, auch wenn er steht und schwitzt, schreibt er. Und wenn er ungeduldige Menschen erträgt in der Bahn. Und für ihn sei es einer der stärksten Wege, Interesse zu wecken, aber eben auch Sachverhalte zu erklären, und er bedankt sich, dass wir das machen. Ja, und dann sage ich natürlich auch vielen, vielen Dank fürs Zuhören, Heinz. Und vielleicht interessiert dich ja auch unser fünfter und letzter Mythos in dieser Folge. Dass die Erde nämlich flach ist. Das glauben ja heute sogar noch einige Leute, gar nicht so wenige, wenn man sich in bestimmten Internetforen herumtreibt. Dabei kennen wir ja heute sogar Bilder aus dem Weltall. Wir können uns die angucken und das Gegenteil zeigen. Und vor einigen Hunderten von Jahren, im Mittelalter zum Beispiel, da war das natürlich noch ganz anders. Und deshalb dachten damals ja auch alle, die Erde wäre flach. Zumindest liest man das häufig. Karin Schlott, die widmet sich bei Spektrum vor allem Themen aus der Archäologie und Geschichte. Und sie soll uns mal erklären, ob denn da wirklich was dran ist. Hallo Karin.
9: Hallo Marc.
1: Ja Karin, die Erde ist flach. War das denn im Mittelalter so Common Sense?
9: Also die einfache Antwort lautet nein, diese Überzeugung herrschte damals nicht vor. Und den meisten Gelehrten war klar, dass die Erde eine Kugelgestalt hat. Aber wie so oft, die Sache ist ein bisschen komplexer. Also lass uns mal aufdröseln, wie das Weltbild damals aussah und woran es liegt, dass sich dieser Mythos von der mittelalterlichen Vorstellung einer flachen Erde bis heute so hartnäckig behaupten kann. Vorneweg müssen wir vielleicht eine Sache klären. Wenn wir vom Mittelalter sprechen, dann ist damit grob die Geschichte von etwa 500 nach Christus bis circa 1500 gemeint, und zwar in Europa. Und das ist ja auch eine immense Zeitspanne. Ein Teil davon zählt auch bei einigen als Spätantike, aber es sind locker 1000 Jahre. Und in dieser Zeit ist wirklich viel passiert. Es gab zahlreiche Veränderungen und Entwicklungen. Das heißt, eigentlich lassen sich über die damaligen Vorstellungen keine vereinfachten Aussagen treffen. Wir kommen aber in der Kürze der Zeit nicht drum herum, das zu tun. Versuchen wir es also, uns da irgendwie durchzuhangeln. Also, was wissen wir über das mittelalterliche Weltbild? In den Grundzügen entsprach es dem Weltbild der Antike. Und in der Antike existierte tatsächlich zunächst die Vorstellung, die Erde sei flach. Aristoteles, er hat dann im 4. Jahrhundert vor Christus diese Idee widerlegt. Also natürlich hat jetzt nicht nur er darüber nachgedacht, aber nach ihm hat eigentlich kaum einer der, sagen wir, maßgeblichen griechischen und römischen Naturphilosophen das in Frage gestellt, dass die Erde sphärisch, also kugelförmig ist. Und als einen Beweis nannte Aristoteles zum Beispiel die Mondfinsternis. Also er hat so argumentiert, bei einer Mondfinsternis erscheint der Schatten der Erde auf dem Mond immer kreisförmig. Und ein solches Schattenbild könne halt eben nur eine kugelförmige Erde werfen. Übrigens ist das auch heute noch so ein gültiges Argument für die Kugelgestalt. Das heißt jetzt aber nicht, dass die antiken Kosmologen aus denselben Gründen wie wir heute von der Kugelform der Erde überzeugt waren. Weil für Aristoteles stand auch fest, die Erde liegt im Zentrum des Kosmos. Sonne und Mond und Planeten bewegen sich um die Erde. Und er hat die Erde auch für unbeweglich gehalten. Also sie würde sich nicht um ihre eigene Achse drehen. Und in dem kosmologischen Modell von Aristoteles und ja auch in dem von anderen Philosophen der Antike ergab es aber am ehesten Sinn, dass die Erde eine Kugelgestalt hat.
1: Okay, also soweit jetzt mal die Grundlage aus der Antike. Und wie war es dann jetzt im Mittelalter?
9: Genau, kommen wir zum Mittelalter. Die Überzeugung, dass die Erde im Zentrum des Kosmos steht, also dieses sogenannte geozentrische Weltbild, das bleibt erstmal bestehen. Und grundsätzlich auch die Idee, die Erde sei statisch und eben auch eine Kugel. Das kommt jetzt daher, dass im Verlauf des Mittelalters die antiken Schriften immer wieder abgeschrieben und so durch die Jahrhunderte weitergegeben wurden. Und ganz interessant ist dabei auch, dass viele dieser Texte von islamischen Gelehrten ins Arabische übersetzt, kommentiert und weiterentwickelt wurden. So aber sind sie erhalten geblieben und dann wiederum als Übersetzung ins christliche Europa gekommen. So, was ist dabei rausgekommen? So ziemlich jedem Gelehrten des Mittelalters war klar, die Erde hat eine Kugelgestalt. Aber gleichzeitig galt es damals auch als anerkanntes Wissen, dass es nur drei Kontinente geben würde. Also Europa, Afrika und Asien, die dann von einem großen Ozean umgeben sind. Und zum Beispiel wurde auch diskutiert, ob auf der Unterseite der Erdkugel Menschen leben könnten, die also dann aus Sicht von Europa verkehrt herumstehen, also so richtig quasi um 180 Grad gedreht. Man nannte solche Menschen Antipoden, also Gegenfüßler. Und diese Vorstellung von den Gegenfüßlern, die taucht schon in der Antike auf und die Debatte ging im Mittelalter weiter. Und viele der christlichen Gelehrten waren aber nicht so wirklich einverstanden damit, weil das könne ja eigentlich überhaupt nicht möglich sein, dass es mit Menschen bewohnte Antipodenregionen gibt, weil da ist ja doch nur Ozean, wie es halt einige dachten, da gibt es ja gar kein Land. Und dann gab es auch noch eine andere Vorstellung, nämlich dass die Erde in der Mitte klimatisch so heiß wäre, dass niemand dort leben könnte, also geschweige denn von der einen Seite auf die andere gehen könnte. Also kann es ja dort auch keine Menschen geben oder können dort keine Menschen existieren. Und dann hat man mal so überlegt, ja, sollte es dort doch Menschen geben, dann wäre das ja aus christlicher Sicht schon auch ein Problem, ne? Also wie können die denn von Adam oder von Noah abstammen oder wie können sie Teil oder konnten sie Teil der christlichen Heilslehre sein, wenn es doch unmöglich ist, dorthin zu gelangen? Also das Ganze war laut der Bibel nicht vorgesehen und nach dieser Logik konnte es halt auch keine Gegenfüßler geben. Kurzum, das damalige Weltbild entsprach also nicht in allem dem, wovon wir heute überzeugt sind.
1: Aber wie kam es jetzt dann am Ende zu diesem Mythos?
9: Ja, eigentlich wissen und schreiben Fachleute schon seit mehr als 100 Jahren, dass vor der Neuzeit die allermeisten Gelehrten von der Kugelgestalt der Erde überzeugt waren. Aber jetzt außerhalb von akademischen Kreisen hat sich der Irrtum hartnäckig gehalten. Der ist ja im Grunde auch so Schulwissen geworden. Und einem Mann, dem Historiker und Religionswissenschaftler Jeffrey Burton Russell, dem hat's dann gereicht. Der hat 1991 ein ganzes Buch über den Mythos veröffentlicht. Inventing the Flat Earth lautete der Titel und lautet auch der Titel noch heute. Und Russell wollte wissen, woher kommt dieser Mythos. Und er hat ihn übrigens Flat Error genannt, also flacher Irrtum. Und Russell wurde dann im frühen 19. Jahrhundert fündig bei zwei Autoren. Und zum einen bei dem französischen Historiker Antoine Jean Letron. Und bei ihm, bei diesem Letron, war Russells Fazit, dass dieser Historiker eine Darstellung verfasst hat, die eigentlich Teil einer, nennen wir es mal, antikirchlichen Erzählung war. Und Letron hat das christliche Mittelalter und seine Kirchenväter so dargestellt, als sei es denen darum gegangen, der antiken Wissenschaft eine Theorie entgegenzusetzen, die mit der Bibel vereinbar ist. Und das war dann inklusive eben der flachen Erde. Den zweiten Autor, den Russell nennt, das ist ein Schriftsteller, nämlich Washington Irving. Und Irving habe den Mythos mit einem Roman salonfähig gemacht.

0: fressen, um eine Sache zu behaupten, nämlich einfach gesagt, ja, Religion ist doof und hat auch schon immer zu unsinnigen Vorstellungen geführt. Und mit diesen Vorstellungen hat Religion Krieg gegen die Wissenschaft geführt. Und Russell meinte, dass die Erfindung dieses flache Erde-Mythos eigentlich Munition liefern sollte, und zwar Munition gegen die religiösen Gegner des Darwinismus, also der Evolutionslehre. Und die sollten halt als ähnlich rückständig wie die mittelalterlichen Flacherdler gezeigt werden. Aber der Schuss ist nach hinten losgegangen. Und wir haben noch einen. Ja? Also die ganze Sache hört da nämlich nicht auf im 19. Jahrhundert. Es könnte nämlich auch sein, dass dieser Mythos noch viel früher aufgekommen ist als im 19. Jahrhundert. Und vor ein paar Jahren hat der Religionshistoriker Pablo de Felipe diese Frage nämlich in seiner Doktorarbeit vertieft. Und de Felipe ist der Ansicht, der Irrtum ist bereits im 17. Jahrhundert, also in der frühen Neuzeit, entstanden. Was lief da ab? Und wir müssen noch ein bisschen davor gehen, nämlich ins 15. und ins 16. Jahrhundert. Da hatten die Gelehrten nämlich ihr Wissen wirklich neu sortieren müssen. Es gab unglaublich viele Entdeckungsreisen und die lieferten völlig neue geografische Erkenntnisse. Und dann war da auch noch ein Kopernikus, der das heliozentrische Weltbild beschrieben hatte. Und in der Folge dessen sind den Gelehrten einige Fehler in älteren Schriften aufgefallen und wurde auch rigoros korrigiert. Und dabei eben auch Dinge etwas verkürzt dargestellt. Erinnern wir uns nochmal an diese These von den Antipoden, also diesen Gegenfüßlern oder diesen Regionen, diesen Gegenfüßlerregionen. Die haben ja die meisten mittelalterlichen Gelehrten abgelehnt. Aber sie haben nicht die Kugelgestalt der Erde bestritten, sondern sie konnten sich halt theologisch oder kosmografisch einfach nicht vorstellen. Oder für sie war es ja auch ein Problem, dass da irgendwelche bewohnten Gegenden auf der anderen Seite sind. Jetzt kamen diese neuzeitlichen Entdeckungen und haben das aber widerlegt. Und in der frühen Neuzeit entstand dann daraus so eine verkürzte Gleichsetzung. Also die müssen ja dann auch die Kugelgestalt der Erde abgelehnt haben. Also zusammenfassend können wir sagen, im Grunde ging es den Gelehrten der frühen Neuzeit darum, sich vom Mittelalter und seinen Lehren abzusetzen. Und später, im 19. Jahrhundert, wollte man die christlichen Gelehrten samt ihrer Religion diskreditieren, etwa eben in den Debatten um den Darwinismus. War halt kein so guter Plan, weil schwupps hat man dann auch ein Mittelalter mit flacher Erde.
1: Ja, ein Mittelalter mit flacher Erde, und das war am Ende eben nicht so unser fünfter und letzter Mythos, und den hat aufgeklärt unsere liebe Karin Schlott. Vielen Dank dir.
0: Gerne.
1: Und wir hören zum Schluss dieser Folge noch einen letzten Gruß zu unserem 300-Folgen-Jubiläum.
2: Ja, hallo, liebes Spektrum-Team. Ich bin die Svenja aus Bamberg und seit langer Zeit ein großer Fan von euren Wissenschaftspodcasts. Ich finde es super, wie ihr das schafft, wirklich komplexe Themen auf den Punkt zu bringen und auch noch unterhaltsam zu verpacken. Das ist ganz, ganz, ganz großartig. Es gibt so viele Themen, mit denen ich mich jetzt durch euren Podcast beschäftigt habe, von deren Existenz ich davor noch überhaupt gar keine Ahnung hatte. Eines meiner Lieblingspodcasts war tatsächlich euer Podcast über den Teilchenbeschleuniger, über das CERN, wo ich erstmals verstanden habe, was so ein Ding überhaupt macht. Oder auch der Podcast über die Antikörper-Wirkstoff-Konjugate, schwerer Name, und danach aber komplett verständlich, was diese Dinger tun und warum die sinnvoll sind. Und insofern, macht weiter so, und ich freue mich auf die nächsten 300 Folgen. Bis dann. Tschüss.
1: Ja, ich mich auch, das kann ich euch sagen, und natürlich auch das ganze Team, dem ich hier an dieser Stelle einmal Danke sagen möchte für die tolle Arbeit jede Woche seit mehr als 7 Jahren. Vielen Dank an alle Redakteurinnen und Redakteure bei Spektrum der Wissenschaft, die hier Woche für Woche zu Gast sind. Frank Schubert, Manon Bischoff, Katharina Menne, Thomas Siebel, Verena Tang, Andreas Jahn, Mike Zeitz, Daniel Lingenhöhl, Christiane Gehlitz, Anna Lorenzen, Anna von Hopfgarten, Daniela Mocker, Annette Dörfel, Lisa Bauer, Corinna Hartmann und Lars Fischer. Ich hoffe, ich habe keinen vergessen. Und das ganze Team bei Detektor FM, Rabea, Stefan, Ina, Tim, Stan, Benjamin, Paula, Wiebke und ja, alle, die ich jetzt vielleicht doch vergessen habe. Und natürlich vielen, vielen, vielen Dank an euch von Herzen. Vielen, vielen Dank fürs Zuhören. Und jetzt machen wir es kurz. Das war sie also, die 300. Folge vom Spektrum Podcast. Seid gern auch kommende Woche wieder dabei. Wie immer am Freitag gibt's dann nämlich eine neue Folge von uns. Bis dahin freue ich mich, wenn ihr den Podcast abonniert, wenn ihr kommentiert, bewertet und teilt. Auch dafür vielen Dank. Mein Name ist Marc Zimmer und ich sag wie

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1: Das erste war einzusehen, dass ich Geld nicht verstehe. Denn ich hatte gar keine Möglichkeit, das zu lernen. Da in unserer Familie Geld nie da war, wusste ich nicht so richtig, was mit anzufangen, wenn ich, sag ich mal, einen Überschuss an Geld habe. Das hat mir Sorgen gemacht, das hat mich nervös gemacht, das hat mir Angst gemacht und deswegen habe ich das schnell verballert.
2: Das sagt Nana Addison. Um ihre Scheitergeschichte geht es in dieser ersten Folge der neuen Staffel vom Flopcast. Mein Name ist Anja Bolle. Ich spreche mit Gründerinnen und Gründern darüber, was sie aus ihrem Scheitern gelernt haben. Und in dieser Staffel legen wir einen besonderen Fokus auf das, was nach dem Scheitern passiert ist, nämlich wie sie alle weitergemacht haben und mit neuen Träumen wieder durchgestartet sind. In dieser Staffel hört ihr unter anderem die Geschichte von Shanyu Xu, die trotz ihrer Liebe zu gutem Essen dreimal in der Foodtech-Branche gescheitert ist und jetzt Produkte für Frauen und ihre Gesundheit verkauft. Und Marc Clemens hat früher Weinabos verkauft und vermittelt jetzt selbstständige Programmierer und Programmiererinnen. Wie es zu all dem gekommen ist, hört ihr in den nächsten Folgen. Passend zum Frauenmonat März fangen wir in dieser Staffel mit den Scheitergeschichten von jetzt erfolgreichen Gründerinnen an. Die erste ist Nana Addison, die ihr gerade schon gehört habt. Sie ist mit ihrer ersten Agentur gescheitert, weil sie nicht mit Geld umgehen konnte. Das hat sie dann aber gelernt und träumt jetzt davon, die Kosmetik- und Beauty-Industrie zu verändern.
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2: Nana Addison zählt zu den wenigen jungen schwarzen Frauen in Deutschland, die erfolgreich gegründet haben. Nana wurde 1989 in Ghana geboren, ist dann in Essen im Ruhrgebiet in Nordrhein-Westfalen aufgewachsen. Nach dem Abi fängt sie an, Business Management zu studieren, bricht das Studium aber nach 4 Semestern wieder ab und gründet ihr erstes eigenes Unternehmen. Das geht allerdings schief und sie scheitert, was auch dazu führt, dass sie mit Mitte 20 Privatinsolvenz anmeldet. Sie hat aber dazu gelernt und wieder gegründet, mehrfach sogar. Und das erfolgreich, sodass sie unter anderem vom Focus Magazin 2022 zu den Top 100 Frauen des Jahres gewählt wurde. Was sie antreibt und wie ihr großer Traum aussieht, darüber spreche ich mit ihr. Hallo Nana.
1: Hi, wow, was ein Intro. Ich glaube, das ist das beste Intro, das ich bis jetzt bekommen habe.
2: Super, vielen Dank, aber du hast ja auch dafür gearbeitet.
1: Ja, das stimmt wohl.
2: Erste Frage mal, damit wir dich einschätzen können. Wie würdest du dich selber beschreiben? Bist du eher eine impulsive Macherin oder eher so die strategische Businessfrau?
1: Ich glaube, ich bin beides.
2: Okay, und das funktioniert dann gut für dich zusammen, ergänzt sich.
1: Naja, das ist ein interner Kampf mit mir selbst jeden Tag. Ich habe eine unglaublich passionierte, kreative Seite an mir, die auf jeden Fall viel von Impuls angetrieben ist. Und die im ständigen Austausch, Dialog und manchmal auch im Zank mit meiner eher vorsichtigen, analytischen, strategischen Seite. Und die beide leben simultan in mir. Also ich habe irgendwann mal für mich entschieden, dass ich ein lebendes Oxymoron bin. Und ja, so laufe ich durch die Welt.
2: Du hast schon super viel gemacht. Da ist es jetzt vermutlich, damit wir alle nicht den Überblick verlieren, am einfachsten, wenn wir einfach mal vorne anfangen und chronologisch durchgehen. Ich würde mal beim Studium anfangen. Nach 4 Semestern Business Management und Theologie, spannende Kombi übrigens, die du selbst auf deiner Webseite aber als schrecklich beschreibst, hast du dann abgebrochen. Wie kam es denn da zu der Entscheidung?
1: Ja, die Entscheidung abzubrechen lag daran, dass ich während des Studiums schon gearbeitet habe. Ich habe ja nach dem Abi sofort angefangen zu freelancen. Übrigens, just nur damit die Geschichte komplett ist. Ich habe, bevor ich angefangen habe zu studieren, auch noch 2 Ausbildungen gemacht und die auch abgebrochen. Und in dem Studium ist mir dann aufgefallen, dass das, was ich praktisch arbeite, day-to-day als Freelancerin und das, was im Studium quasi unterrichtet wird, überhaupt nicht deckungsgleich ist. Also das Studium oder die Lehreinheiten, besonders bei BWL, waren halt veraltet. Und da habe ich mir irgendwann die Frage einfach gestellt, okay, ganz ehrlich, ich mache schon, was die hier unterrichten, jeden Tag. Und das, was sie unterrichten, ist auch noch veraltet. Das heißt, ich befinde mich immer in dieser Reibung, also in dieser internen mentalen Reibung zwischen, was mein Dozent mir da erzählt, hat überhaupt nichts mit der Realität zu tun. Mhm. Und ich habe das, was ich im Studium gelernt habe, hauptsächlich waren die Terminologien für die Sachen, die ich ohnehin schon gemacht habe. Und irgendwann habe ich mir gedacht, okay, ich werde nicht die hochakademisierte Sprache sprechen, vielleicht spreche ich dann manchmal wie ein Holz. Aber im Endeffekt tue ich das, was wovon hier in der Theorie erzählt wird. Und das ist wichtiger. Und deswegen habe ich dann entschieden, abzubrechen. Ich fand es ein bisschen schade für Theologie, weil Theologie fand ich echt mega spannend. Aber es war halt ein Kombi-Bachelor.
2: Und gab es da irgendwie so Bedenken zu sagen, ja, okay, aber nachher gucken vielleicht einige Leute darauf, ob ich den Abschluss habe oder nicht. Und das könnte mir in der Zukunft irgendwas verbauen?
1: Ja, das war eine Frage, die ich mir gestellt habe und die ich sehr schnell beantworten konnte. Denn ich musste mir die Frage stellen, habe ich das Bedürfnis, die Corporate Leiter aufzusteigen, also als angestellte Person aufzusteigen, mich hochzuarbeiten? Denn nur da ist es relevant, dass ich vielleicht einen Abschluss habe. Und die Frage konnte ich mit einem Fingerschnips beantworten und die Antwort war nein. Ich möchte selbst gründen, ich möchte eine eigene Firma haben, ich möchte Pippi Langstrumpf sein und mir die Welt so bauen, wie sie mir gefällt.
2: Und dann hast du auch das erste Mal gegründet mit Anfang 20. Das Unternehmen hieß Addison Green, eine Kreativ- und Eventmanagement-Agentur. War es immer schon irgendwie dein Traum, Gründerin einer Agentur zu sein?
1: Nee, überhaupt nicht. Überhaupt nicht. Ich mag das Agenturgeschäft eigentlich gar nicht. Und deswegen, ich bin auch froh, dass ich immer eigentlich nur Freelancerin war, weil was ich dann immer so gesehen habe, hat mir echt die Haare im Nacken hochgekräuselt. Weil der Alltag von jemandem, der Day 9 to 5 in der Agentur arbeitet, aus meiner Sicht nicht tragbar ist. Als Freelancer dippst du halt rein und dippst wieder raus. Es ist dann noch machbar. Aber tagtäglich im Agenturgeschäft zu sein, du musst es entweder lieben oder irgendwie süchtig sein nach dieser Dynamik, nach dieser Agenturdynamik. Aber was die Zahlen ja auch zeigen, ist, dass in der Agentur die Umschlagsrate von Mitarbeitenden ja auch mit unter die höchste ist, ne? Also die werden ausgebrannt und ausgetauscht und ausgebrannt und ausgetauscht. Aber ja, also es war nicht mein Traum, eine Agentur zu haben oder eine Agentur zu führen. Es hat sich eher ergeben, dadurch, dass ich im Freelance für andere Agenturen gearbeitet habe und in einer Agentur, das war eine Agentur in Miami, haben ich und auch meine beste Freundin parallel gearbeitet. Ja, und während wir dort gearbeitet haben, haben wir uns nebenbei immer unterhalten und irgendwann haben wir dann gesagt, so, okay, ganz ehrlich, we can do this too, lass uns das doch einfach selber machen, wir haben genug Netzwerk irgendwie, lass doch mal probieren, das einfach selber zu machen, aber ohne diese ganze Overhead, ohne dieses ganze Controlletti, ohne dieses ganze Micromanaging. Wir hatten damals nämlich unsere Auftraggeberin war so ein bisschen Hyper-Controlletti. Das betrachte ich jetzt mit 34 natürlich nochmal ganz anders. Zu dem Zeitpunkt war ich, glaube ich, keine Ahnung, 23, 24. Jetzt würde ich sie nicht mehr als irgendwie Hyper-Controlletti bezeichnen, weil ich jetzt selber eine Firma habe und jetzt verstehe, worum es ihr ging. aber zu dem Zeitpunkt fanden wir sie halt wirklich unerträglich und haben dann gesagt, so, ey, wir machen das einfach selbst und haben dann gegründet zu zweit, ja.
2: Und dann mit so ein bisschen so einem disruptiven Ansatz, so wir machen es besser.
1: Genau, wir machen es besser, aber besonders wir machen es anders, war eigentlich mehr so die Intention. Also wir wollten, das Ziel war, wir wollten unsere KundInnen abholen, auch für die natürlich die Dienstleistungen erbringen, aber letztendlich die auch befähigen, das dann irgendwann selbst zu machen, weil wir beide nie das Bedürfnis hatten, dass diese Agentur für immer existiert. Mhm. Also wir wollten irgendwie da rein und sagen, okay, wir machen das jetzt und wir erklären den Leuten, wie dieses Game funktioniert und hoffentlich machen die dann ohne uns weiter. Das war irgendwie so der Gedanke. Es war auch, glaube ich, nicht wirklich zu Ende gedacht, wenn ich jetzt so darüber nachdenke.
2: Ist Addison Green denn dann, war das eine Entscheidung zu sagen, okay, jetzt ist vorbei oder war es so ein Zwang, scheiße, es ist gescheitert?
1: Also mein persönliches Scheitern, also meine private Insolvenz war ja nur zum Teil geknüpft an Addison Green. Also es war nicht das Beenden von Addison Green, das die Insolvenz hervorgebracht hat. Vielleicht ist das wichtig auch nochmal irgendwie zu sagen. Aber also es war, Kimberly ist schwanger geworden, also es war meine Mitgründerin. Und innerhalb der Schwangerschaft kam ihr eine Idee für etwas Neues, für ein Tech-Produkt. Und die Idee fand ich auch mega krass. Und wir beide haben angefangen, viel mehr über diese Idee zu reden, als über das Agenturgeschäft zu reden. Das war so der erste Indikator, dass wir eigentlich schon nicht mehr interessiert sind an dem, was wir hier eigentlich machen. Und der zweite Indikator war dann bei mir, als bei mir der Impuls oder der Drang immer stärker wurde, mich mit der Beauty- und Kosmetikindustrie auseinanderzusetzen, die mir schon lange ein Dorn im Auge war. Und ich darüber auch so viel mehr gesprochen habe. Also bei Business Development haben wir dann halt auch angefangen, gezielt irgendwie auf die zwei Branchen irgendwie Neukundenakquise zu machen, weil uns die Branchen interessiert haben. Und Kimberly hat dann den ersten Step gemacht und gesagt, oder habe ich mir entschieden, okay, sie sucht sich jetzt mal einen Developer und baut irgendwie einen MVP und dann gucken wir uns den mal an.
2: Für alle vielleicht, was ist MVP, damit wir dir folgen können?
1: MVP ist ein Minimum Viable Product. Hauptsächlich kommt das aus dem Tech-Jargon, aber es ist eigentlich applicable, anwendbar auf alle Industrien. Aber von einem MVP spricht man von dem Produkt in seiner simpelsten, umsetzbarsten Form. Also das heißt, es ist noch nicht fancy schmancy und noch nicht shiny und sieht noch nicht mega toll aus, aber es funktioniert einfach. Mhm. Das ist ein MVP. Damit kannst du quasi testen gehen an den Markt. Mhm. Genau, und das hatten die gebaut und ich habe zu Kim gesagt, ey, ganz ehrlich, ich würde das machen. Was machen wir hier eigentlich mit dieser Agentur? Irgendwie sind wir beide so ein bisschen durch. Ja, und also daher kam das eigentlich. Und dadurch, dass die Motivation niedriger war, wir beide uns mit anderen Sachen beschäftigt haben, ging der Umsatz runter, weil niemand hat wirklich richtiges BizDev gemacht, Business Development gemacht. Und so haben wir uns dann in einer prekären Lage befunden, beziehungsweise ich mich in der prekären Lage befunden, weil die Ausgaben gleich geblieben sind und ich nicht mehr auf dem Schirm, also ich nicht irgendwann nicht mehr auf dem Schirm hatte, welche Kosten kommen jetzt eigentlich noch auf uns zu, wie viel Umsatz kommt jetzt noch rein und irgendwann ist das dann gekippt.
2: Und du hast es gerade schon angesprochen, du hast dann Privatinsolvenz angemeldet, da warst du Mitte 20 und hattest 10.000 Euro Schulden. Wie hast du diese Zeit so erlebt? War das so ein Dämpfer?
1: Dämpfer ist noch zu leicht beschrieben. Es hat sich angefühlt, als ob ich Gift getrunken hätte. Es hat sich absolut angefühlt wie soziales Sterben und war mit ganz viel Scham verbunden. Also ich habe mich unglaublich geschämt für das Scheitern. Ja. Also ich habe mich, glaube ich, mehr geschämt darüber, dass ich es nicht kommen sehen habe. Und ich habe mich geschämt, dass ich es dann halt auch nicht reparieren konnte, sondern einfach quasi das Handtuch schmeißen musste. Das war für mich auch sehr, sehr, sehr schambehaftet.
2: Wie haben Familie und dein Umfeld darauf reagiert?
1: Die haben das gar nicht erfahren. Also ich habe das, Kimberly wusste es natürlich und meine andere beste Freundin Bathsheba, der habe ich es erzählt. Das waren die einzigen beiden Leute, denen ich das erzählt habe.
2: Warum hast du das so zurückgehalten?
1: Weil ich die anderen Personen, denen ich das sonst erzählen würde, wäre meine Familie. Und ich wollte meine Familie nicht besorgen. Mhm. Ich wollte das nicht, dass besonders meine Mutter sich Sorgen macht. Vor allem nicht Geldsorgen macht, weil ich eigentlich meine Mutter, wenn finanziell irgendwie supporte. Und deswegen habe ich es niemandem erzählt. Und also ich würde auch sagen, dass das auch mit einem Fehler meinerseits war, weil ich natürlich dann diese Bürde, die Scham und so weiter auch noch ganz allein getragen habe, was zu einer gewissen Form auch von so mentaler, emotionaler Isolation führt, ne? Also du weißt etwas, du hast dieses Geheimnis irgendwie und du kannst es niemandem sagen oder möchtest es niemandem sagen und hast das Gefühl, wenn das jemand herausfindet, verlierst du irgendwie dein Gesicht. Das würde ich jetzt zum Beispiel nicht mehr machen. Jetzt haben wir so eine Family-WhatsApp-Gruppe, ich poste da alles rein.
2: Und du redest ja jetzt auch offen darüber, das heißt, ich gehe davon aus, dass deine Familie und dein Umfeld das jetzt auch wissen. Wie haben die denn dann reagiert, als sie es erfahren haben?
1: Ja, das war eigentlich ganz witzig, weil die haben es, war das ein LinkedIn-Post oder ein Podcast? Eine meiner Schwestern hat es dann bei einem Post auf LinkedIn oder in einem Podcast gehört und hat dann gesagt, wie? Du hattest mal eine Insolvenz. So war das. Und ich hatte so, ja, hey, das war mal, aber ist schon vorbei. Genau, haben die das erfahren, ja.
2: Krass. Wie bist du denn damit umgegangen? Also was hat dich da wieder rausgebracht, so, weil du hast ja schon gesagt, okay, ich habe es nicht kommen sehen. Da war ja dann offenbar auch so der Umgang mit Geld auch noch so eine Sache, die dich irgendwie dann da ja reingebracht hat.
1: Ja, absolut. Es fühlt sich ein bisschen an wie anonyme Alkoholiker, aber das Erste war einzusehen, dass ich Geld nicht verstehe. Das war so der erste Schritt, das einzusehen, mir das einzugestehen. Dann war der zweite Schritt, für mich persönlich herauszufinden, warum ich das nicht weiß. Und dieses, warum ich das nicht weiß, hat dann letztendlich auch diese Scham entfernt. Denn ich hatte gar keine Möglichkeit, das zu lernen. Mhm. Also ich bin einfach durch die Jahre gegangen von Kindergarten bis Mitte 20 und habe geschaut, wo hätte ich denn das beigebracht bekommen hätte sollen irgendwie. Und ich hatte die Option, zu Hause das zu lernen oder in der Schule das zu lernen. Das waren die zwei Areas, wo ich das hätte lernen sollen. Und du kannst ja auch nach nichts suchen oder nach nichts fragen, von dem du nicht weißt, dass du danach fragen solltest, ne? Und zu Hause zu lernen war keine Möglichkeit. Meine Mutter ist aus Ghana nach Deutschland migriert. Sie hat nur die Grundschule besucht. Das heißt, sie hätte mir das nicht beibringen können. Und in der Schule wird es auch nicht beigebracht.
2: Und dann hast du es dir jetzt selber beigebracht.
1: Genau. Und dann habe ich über Online-Kurse mir das dann selbst beigebracht. Und auch über ein bisschen über Bücher, weil Finanzen und Geld ist, da gibt's einmal, sag ich mal, die harte Komponente, und das ist zu wissen, wie du deine Budgets machst, wie du irgendwie strukturiert dokumentierst und das ausrechnest, kalkulierst, Forecasts machst und so. Und dann gibt's die softe Komponente, und das hat ganz viel mit Mindset und Emotionalität, um das Thema Geld an sich zu tun. Und beides muss man bearbeiten, muss Frau, Mann, warum immer, bearbeiten, damit du, ja, ich sag mal, ja, aus dem Strudel der Unverantwortlichkeit oder Verantwortungslosigkeit mit Geld rauskommst. Ein Beispiel bei mir ist, da in unserer Familie Geld nie da war, wusste ich nicht so richtig, was mit anzufangen, wenn ich, sag ich mal, einen Überschuss an Geld habe. Das hat mir Sorgen gemacht, das hat mich nervös gemacht, das hat mir Angst gemacht, und deswegen habe ich das schnell verballert. Auch, ich glaube, es hatte auch so ein bisschen was von diesem, das kennen Arbeiterkinder oder Migrakinder oder wenn es beides auf einmal ist, wie es bei mir jetzt dann zum Beispiel war, dieses, ja, YOLO, weißt du? Mhm. Wer weiß, wann das Geld wiederkommt. Das war jetzt einfach mal so ein Glückstreffer, du hast gerade Kohle, so just enjoy your life, und dann bist du halt wieder broke. Und das ist natürlich so Mindset Arbeit so, und auch so irgendwie emotionale Arbeit. Warum habe ich Angst vor Geld? So, ne? Warum macht mir Geld so viel Sorgen? Warum habe ich lieber wenig Geld als viel? Und all diese Fragen.
2: Wie weit warst du denn dann in diesem Prozess, einmal dein Mindset zu Geld zu verändern, als auch jetzt diese Privatinsolvenz abzuwickeln, als du dann das nächste Mal wieder gegründet hast?
1: Ja, sehr gute Frage. Ich habe gegründet, während ich noch in der Insolvenz war. Die Insolvenz läuft jetzt nicht mehr, aber als ich Insolvenz angemeldet habe, lief das dann 6 Jahre. Du bist dann 6 Jahre privatinsolvent. Jetzt sind es nur noch 3, was ich wirklich gut finde. Und in dieser Zeit der Insolvenz hatte ich halt einen Mindestinsolvenzbetrag. Das ist so ein Mindestbetrag, den du verdienen kannst. Alles andere wird halt abgeführt. Und dadurch, dass ich in meinen Freelance-Tätigkeiten definitiv mehr verdient habe als den Mindestbetrag, war das so ein bisschen so ein Schmerzpunkt irgendwie. Und dann habe ich recherchiert heraus, um zu schauen, okay, wie kann ich den Mindestbetrag ehren, weil ich habe ja diese Schulden. aber die Arbeit, die ich tätige, die ja viel mehr wert ist, das Geld, das daraus kommt, irgendwie trotzdem nutzen zu können. Und in dem Prozess habe ich dann gelernt, dass, wenn ich Privatinsolvenz bin, kann ich aber eine Firma gründen, und die Firma ist getrennt von mir als Person. Und das Geld, das in der Firma steckt, ist nicht antastbar. Und da war ich dann so, oh, das passt doch zum Konzept, du solltest mal gründen. Und das hat dann gepasst mit dem Thema Beauty-Industrie und dass ich die verändern will. Das hat halt alles irgendwie wie so ein Puzzle zusammengepasst. Deswegen sage ich auch immer, die Insolvenz war tatsächlich für mich kein Scheitern. Das war eigentlich der Startschuss.
2: Die nächste Gründung war dann eben die Curl Agency, eine Beratungsagentur für Diversität und Inklusion in der Beauty-Branche. Da, wo du ja dann früher auch schon drüber nachgedacht hattest, irgendwie in diesem Bereich zu gehen. Warum denn dann doch nochmal eine Agentur?
1: Das hat sich ergeben. Ich habe ja nicht mit der Curl Agency gestartet, sondern mit der Curl Con. Mhm. Ich habe ja erst die Beauty Messe gemacht. Die Beauty Messe war dann erfolgreich und ist viral gegangen. Und aus dem Erfolg und der Disruption dieser Beauty Messe, die ich gemacht habe, ist ganz viel Interesse und Neugier entstanden im Markt darüber, wie ich das gemacht habe, warum ich das mache, was ist culturally sensitive Marketing, was ist irgendwie Hype Niche Brand Experience, all solche Begriffe, die irgendwie in den USA gerade so am Keimen waren und in Deutschland auch gar nicht angekommen sind. Mhm. Und aus dem heraus, aus diesen Anfragen und Interesse heraus, habe ich dann gesagt, oh, okay, jetzt wollen sie alle lernen, jetzt wollen sie es irgendwie verstehen. Das ist eine Dienstleistung, ich muss das jetzt irgendwie ausgründen. Und dann habe ich die Agentur daraus gegründet.
2: Hattest du denn da noch irgendwie Angst, mit der Curl Agency oder der CurlCon wieder zu scheitern?
1: Nö. Hatte ich nicht. Aber es war weniger, dass ich keine Angst vorm Scheitern hatte, sondern ich wusste ja jetzt, wie das sich anfühlt. Mhm. Und das sage ich auch heute noch, wenn jetzt mit Style Indie, wenn ich merke, dass jemand im Team oder irgendwo im Prozess ein Dienstleister oder so, wenn ich so gewisse nervöse Vibes bekomme, so Anxiety Vibes, die man auch nie los wird, weil alles hat immer irgendwie eine Deadline, dass ich immer frage, so, werden wir davon sterben? Ist this really life and death? Mhm. Und wenn die Antwort nein ist, dann sage ich immer, then relax, weil wir werden tatsächlich nicht sterben. Mhm. Und die Insolvenz war für mich, war der Moment, wo ich dachte, boah, ich bin tot. Und ich war aber nicht tot. Und deswegen ist es für mich jetzt so ein bisschen, ja, ich habe nicht so wirklich vor irgendwas Angst.
2: Und du hast ja auch noch weiter gegründet dann, weil wir haben ja schon herausgefunden, Agentur war ja irgendwie gar nicht so dein Traum, sondern dein Traum war es so in die Beauty-Szene zu gehen. Und dann kam Style Indie. Erklär mal, was genau die Idee hinter Style Indie ist.
1: Style Indie kannst du dir vorstellen wie ein Universum. Das Universum, kannst du dir vorstellen, ist irgendwie die Beauty-Landschaft, mhm. Das ganze Ökosystem, die Planeten. Planeten sind die Dienstleister oder die Produktmarken oder die Hardware-Firmen. Mhm. Und die ganzen Sterne sind die ganzen Konsumenten. So, und ich möchte einen Space schaffen, einen digitalen, aber auch einen physischen Space, wo all diese Komponenten miteinander verknüpft sind, sodass sie sich tatsächlich helfen können. Und im Austausch dafür gibt's eine Bezahlung natürlich. Also wie sieht das praktisch aus? Ich als Konsument gehe auf diese Seite, nennen wir sie jetzt mal styleindie.com. Und dann auf styleindie.com erstelle ich ein Profil. Das ist jetzt erstmal relativ simpel, aber diesmal kann ich mein Profil sehr viel feiner gestalten. Ich kann viel mehr Nuancen geben. Ich kann viel mehr Dimensionen in meinem Profil spielen. Und basierend auf dem Profil habe ich dann ein Feed und Content und Zugänge zu Produkten, Dienstleistungen und Communities, die genau auf das passen, was mich ausmacht. Mhm. Im Kontext von Beauty, Lifestyle, Wellness natürlich.
2: Mhm. Wie bist du auf diese Idee gekommen, dass es diesen Space braucht?
1: Weil es den Space nicht gibt. Denn ich durch die CurlCon habe ich gelernt, es gibt so viele DienstleisterInnen, die keine Kunden finden. Und es gibt so viele Kunden, die keine DienstleisterInnen finden. Und die beiden existieren aber und passen auch zueinander. Nur es fehlt irgendwie die verbindende Schnittstelle. Und es gibt so viele DienstleisterInnen, die sich fragen, wie könnte ich mehr Kunden generieren? Und die nicht wissen, ach, wenn ich in der Lage wäre, jetzt als Beispiel, Cornrows zu flechten, hätte ich einen Anstieg von Kundschaft bei 5% in meiner Area, in meiner Stadt. Aber da sie das nicht wissen, dass es diese Kundengruppe existiert, die diese Dienstleistung braucht, werden sie niemals in einen Workshop gehen oder in einen Kurs gehen oder in eine Weiterbildung gehen, um sich diesen Skill anzueignen. Und diese ganzen Gaps, und es gibt so viele, das ist jetzt nur ein Beispiel, die gilt es zu schließen.
2: Noch ist dieses Universum, was du beschrieben hast, ja aber noch im Aufbau. Oder wie weit seid ihr da schon?
1: Ja, genau. Also wir haben jetzt die erste Komponente gestartet. Also eigentlich ist es die zweite Komponente. Mhm. Weil CurlCon war die erste Komponente, ne? Also dieses Experience, Community, Leute finden Aspekt. Mhm. Dann jetzt mit Ancient Beauty ist das die zweite Komponente. Das ist unsere erste Produktlinie, Haarpflege, kopfhautzentrierte Haarpflege. Und dann bauen wir weiter.
2: Also Step by Step. Du bist auch auf Instagram und TikTok aktiv und nimmst da deine FollowerInnen auch mit so in deinen Alltag, teilst deine Gedanken als Gründerin und als CEO. Warum ist dir das so wichtig?

0: Und ich finde, Social Media ist als Tool, also es ist einfach ein sehr gutes Tool, um in Realtime und in authentischer Weise von der Reise zu erzählen, während du auf der Reise bist. Und ich glaube, also für mich hätte das so viel Gehalt gehabt bei mir am Anfang, aber auch jetzt noch. Und deswegen hatte ich mit mir irgendwie den Pakt gemacht, das sollte das was werden oder anfangen, was zu werden, dass ich einfach so viel wie möglich erzähle, so viel wie ich kann.
1: War das denn eine aktive Entscheidung, selbst dann Vorbild zu sein, was dir gefehlt hat, oder wurde dir die Rolle als junge, schwarze Gründerin auch zugeschrieben?
0: Ich glaube, ein bisschen von beiden. Weil, also, meine Intention ist nicht irgendwie Vorbild zu sein, sondern mehr irgendwie hilfreich zu sein. Mhm. Und deswegen teile ich auch einfach sehr breit mit, was in meinem Kopf so vorgeht. Also vieles, was ich auch teile, hat dann nicht unbedingt zwangsläufig was mit meinem Tagesgeschäft zu tun, sondern mit Gedankenweisen, die damit zu tun haben, wie ich mein Tagesgeschäft lebe. Also ne, wenn Leute mich fragen, Banana, wie machst du das? Dann erkläre ich denen nicht, wie toll Asana ist oder Slack ist. Mhm. Sondern ich erkläre denen, wie viel mentale Akrobatik es da dazu gehört, damit ich morgens aufstehe, weil es ist hier niemand, der mir sagt, ich soll aufstehen. Damit ich morgens aufstehe, mich vor den Rechner setze und diese Arbeit vollrichte. Das ist mentale Akrobatik. Und davon erzähle ich auch sehr viel oder fast sogar viel mehr. Und in der gleichen Weise, wenn mich jemand fragt, irgendwie, boah, ich will ein Event machen und ich weiß gar nicht, wo ich anfangen soll, ist für mich wichtig, das in einer Art und Weise zu erklären, dass die Person sofort in die Aktion treten kann und das nicht so zu mystifizieren. Ich finde, viele Gründer und GründerInnen mystifizieren ihre Reise zu sehr, weil eigentlich ist es nicht so mystisch. Es ist eigentlich sehr praktisch, sehr grimy, sehr matschig und das ist einfach die Wahrheit. Und ich finde, wir könnten einfach mal ein bisschen mehr die Wahrheit erzählen.
1: Eine Frage, wo es vielleicht noch eine einfache Antwort drauf gibt, noch zum Schluss. Was rätst du anderen, die Angst haben vorm Scheitern?
0: Gute Frage. Der Grund, warum ich mich schwer tue, was zu sagen, ist, weil ich weiß, wie es ist, wenn du es noch nicht erlebt hast und deine Augen rollst, wenn die Person das sagt. Deswegen bin ich so, was auch immer ich jetzt sage, ist eh Bullshit für dich, weil du hast es noch nicht erlebt, aber egal. Also das, was ich der Person sagen würde, ist, dass der Weg zum Erfolg das Scheitern ist. Das heißt, du scheiterst eigentlich in deinen Erfolg hinein. So, jedes Mal, wenn du scheiterst, hast du neue Informationen, also ein neues Learning. Viele Leute haben ja auch das Wort Fail mit Learning ausgetauscht. Ich finde, das ist ganz nice. Hast du ein neues Learning und anhand von diesen neuen Informationen machst du Adaptionen oder Anpassungen and then you go again. Mhm. Und dann läuft es vielleicht ein bisschen besser und dann findest du heraus irgendwie auf dem Pfad wieder ein neues Hindernis. Ne? Und dieses neue Hindernis gilt es dann irgendwie zu überwinden und vielleicht schaffst du es nicht und hast dann wieder neue Learnings. So sammelst die zusammen und dann and then you go again. Weißt du? Und das ist letztendlich die Reise von Unternehmen, also vom Unternehmer, die Reise, also eigentlich ist es die Reise des Lebens für jede Person, um so ein bisschen philosophisch zu sein heute hier, es ist die Reise von jeder Person, aber ja, also wenn du Angst hast vorm Scheitern, kannst du eigentlich dein Leben nicht leben, weil 99% von deinem Leben ist verknüpft mit irgendwelches Versagen. Ob du nun 5 Minuten zu spät aufgestanden bist, das ist dann auf deinem Scheiter-Bank-Account. Ob du den Bus verpasst hast, ob du heute doch nicht das gegessen hast, was du eigentlich geplant hattest. Das sind alles kleine Failures und die streuen sich über dein ganzes Leben, weil du ein Mensch bist und weil das Leben, also weil sich das Leben irgendwie darüber zeigt oder reflektiert. Wenn alles smooth läuft, wüsstest du doch gar nicht, ob du Erfolg hast oder nicht.
1: Das sagt Nana Addison, CEO von Style Indie. Vielen, vielen Dank für das Gespräch.
0: Total gerne.
1: Das Wort Fail durch Learning ersetzen, so wie Nana es macht, nimmt viel von der negativen Konnotation weg, die mit Scheitern verbunden ist. Und wenn wir wissen, was falsch gelaufen ist, können wir es beim nächsten Mal besser machen und erfolgreich sein. Vielleicht sogar erfolgreicher als vorher. Aus dem Scheitern gelernt hat auch die Gründerin die nächste Woche hier

0: 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Und sie hat mehrfach gelernt, denn sie ist mehrfach gescheitert. 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
3: Kokospalme, Dattelpalme, Hanfpalme, Sagopalme, Bismarckpalme. Palmen gehören zu den ältesten Blütenpflanzen der Erde. Es gibt sie schon seit 80 Millionen Jahren. An ihnen haben sich schon die Dinosaurier den Rücken geschubbert. Seit über 6000 Jahren werden Palmen kultiviert. An die 2300 Arten gibt es. Und die Literaturwissenschaftlerin Jutta Persson sagt in ihrem neuen Buch mit dem Titel Palmen, jeder und jede einzelne von uns hat eine besondere Beziehung zur Palme. Die sieht manchmal so aus, Palme, zack, Paradies, wie sie es nennt. Denn wenn wir eine echte oder auch nur eine fotografierte oder gemalte Palme sehen, dann löst das Sehnsucht in uns aus nach Exotik und Freiheit, nach weiten Stränden und glasklarem Wasser. Oder es rumpelt im Paradies und die Palme stößt auf Ablehnung, weil sie hier ein Fremdling ist. Und der Raubbau an Regenwäldern wegen Ölpalmenplantagen bringt Menschen regelrecht auf die Palme. Jutta Persson hat sich jahrelang mit der Kulturgeschichte von Palmen beschäftigt und Palmenbeziehungsgeschichten aufgeschrieben. Da geht es um Kokosapostel und Palmenbefruchter, Palmenausbeuter und Liebhaber. Und diese Geschichten erzählt sie uns im Palmenhaus im Botanischen Garten in Berlin-Dahlem. Es ist einer der ersten tropenheißen Sommertage in Berlin. Schon um 10 Uhr morgens wabert im Tropenhaus aus Stahl und Glas im Botanischen Garten Berlin-Dahlem eine schwülwarme Hitze. Hinter dem undurchdringlichen Grün aus Bambussen, kletternden Monsteras und Katapa-Bäumen, die 25 Meter hochragen, sorgt ein versteckter Wasserfall für authentische Schwüle. Jutta Persson in zitronenfarbenem T-Shirt und blau-lila Rock hält Ausschau nach einer Kokospalme. Aber der Weg führt zuerst an einer anderen Palme vorbei.
4: Das ist eine kubanische Königspalme, Roystonea regia. Sie ist fast schon am Glasdach. Das ist eigentlich für eine Palme immer so der Exitus, wenn die am Glasdach ankommt, weil Palmen so ein Wachstumszentrum oben in ihrem Schopf haben. Die müssen dann gefällt werden. Man kann die nicht irgendwie kürzen oder zurückschneiden.
3: Die könnte 60 Meter, oder?
4: Genau, die können so um die 60 Meter hoch werden.
3: Oh mein Gott, was ist das denn hier? Sabalyapa, die kommt so fächerartig aus dem Boden raus und hat etwa 6 Meter lange Blätter. Die ganze Palme ist eigentlich kaum Stamm, nur Blatt. Riesige Blätter.
4: Riesige Fächer, muss man in dem Fall sagen, weil das ist so ein Hauptunterscheidungskriterium bei Palmen, dass man entweder gefächerte oder gefiederte Blätter hat. Umgangssprachlich sagt man dann immer Wedel bei diesen gefiederten Blättern. Aber eigentlich kann man alle Blätter von Palmen Wedel nennen.
3: Also der Durchmesser ist mindestens 3 Meter, wenn nicht 4, von einem Fächer. Auf dem Weg zur Kokospalme sind wir jetzt hier an einem ganz schrägen Gewächs vorbeigekommen.
4: Die Seychellenpalme, die sogenannte Lodoicea maldivica, wächst nur auf den Seychellen und hat riesige große Nüsse. Also die ist bekannt für ihre Früchte. Wenn die äußere Schale schon weg ist, dann sieht diese Frucht aus, man könnte sagen, wie ein weiblicher Po. Das sind so Oshos von fast bis zu 1 Meter. Und die waren lange sehr beliebt als Souvenir, wurden verkauft. Und da gibt es jetzt aber eine Beschränkung, weil diese Palme nämlich vom Aussterben bedroht ist. Der Botanische Garten Berlin ist einer der wenigen, der hier auch ein Exemplar hat. Das ist nämlich schwer, die zum Keimen zu bringen.
3: Ganz elegant fächert die sich auseinander. Und hier haben wir tatsächlich tatsächlich so ein Bild, das sieht echt aus wie ein Hintern, der da aus dem Sand kommt.
4: Übrigens, ich habe jetzt immer Nüsse gesagt, aber korrekt ist eben Steinkern, weil das sind eigentlich botanisch gesehen gar keine Nüsse. Wenn man sich so die Wunderkammern anguckt, quer durch Europa, da gibt es dann eben immer so ganz aufwendig verzierte Steinkerne, das waren unfassbar wertvolle Objekte, die sich die Kaiser und Fürsten gekauft haben.
3: Da gab es einen König Rudolf.
4: Genau, der hat tatsächlich 4000 Goldstücke bezahlt, was dann eine irre Summe war, um so eine Nuss in seiner Wunderkammer zu haben.
3: Dann gehen wir doch mal weiter zur Kokospalme und dann müssen wir da durch die Schiebetür. Oh, hier sind wir jetzt bei den Nutzpflanzen. Eine ganz andere Atmosphäre.
4: Oh, das ist herrlich hier.
3: Kein Wasserfall.
4: Hier ist unsere Kokospalme.
3: Ach, die kleine hier.
4: Ja, die ist jetzt auch nicht riesig. Aber man sieht halt schon diese schönen langen Wedel, die jetzt noch keine Früchte trägt.
3: Sie sieht jetzt noch nicht aus wie ein Baum, weil sie noch nicht diesen langen Stamm hat, wird aber einer. Dabei ist sie gar kein Baum.
4: Genau, also Palmen zählen nicht zu den Bäumen. Die sind näher verwandt mit den Gräsern und sind einkeimblättrige. Und bei den Kokospalmen kann man aber noch dazu sagen, dass die eben gerade durch diesen tollen, gebogenen Stamm, durch diesen Schwung, den die haben, ist immer so direkt diese ikonische Fernwehfigur gegeben. Und Kokospalmen sieht man ja überall, so vom Sonnenstudio bis zur Bar, bis zur Luftmatratze, bis zum Schlüsselanhänger. Also ich habe mal geschrieben, dass Kokospalmen so Umrissmonster sind, weil die Silhouette so eindrücklich ist und weil alle diesen Fernwehflash haben, wenn sie eine Kokospalme sehen. Und das geht eben historisch ziemlich weit zurück. Also so diese Sehnsucht nach der Südsee gab es schon im 18. Jahrhundert. Und da waren eben eigentlich, würde ich sagen, die Kokospalmen so die materiellen Träger. Also man sah diese Formen und dachte sich so, ja, das Leben auf einer Insel müsste eigentlich viel schöner sein als in der verseuchten Zivilisation. Und beeindruckend war halt bei der Kokospflanze von Anfang an, wie viel man von ihr nutzen konnte. Also das geht weit über die Kokosnüsse selber hinaus. Es werden ja auch die Wedel genutzt, der Stamm wird genutzt, die Fasern werden genutzt. Das gilt nicht nur für die Kokospalme, sondern für andere Palmen auch. Man kann auch dazu sagen, dass die Kokospalme halt wirklich viele, viele Millionen Menschen ernährt in diesem Tropengürtel. Auch Kokosöl, Kokosmark, diese getrocknete Kobra aus dem Inneren der Nuss, die ist fettreich und enthält unglaublich viele Nährstoffe. Das geht nicht nur um das Kokoswasser, sondern auch um das Mark, das da drin ist.
3: Aber das Kokoswasser ist ein schönes Stichwort. Wir sind nämlich heute, glaube ich, an dem ersten tropischen Tag in Berlin im Tropenhaus. Wir sind beide schon ziemlich am Schwitzen. Und ich habe uns 2 Pakete Bio-Kokoswasser mitgebracht. Und ich würde sagen, wir gehen jetzt einfach mal raus und trinken in Ruhe ein Kokoswasser.
4: Oh, nimm mal einen Schluck. Oh, super.
3: Jetzt suchen wir uns mal hier ein schattiges Plätzchen. Guck mal, da hinten stehen auch Palmen.
4: Das sind kanarische Dattelpalmen.
3: Wir gehen jetzt gerade hier so einen Weg runter an Rondellen vorbei und an geschnittenen Eibenkugeln. Und in einer halbrunden Buchenhecke stehen im Schatten Bänke. Und da können wir von da aus auf das Tropenhaus gucken, was auch ein schöner Anblick ist, und im Schatten ein bisschen weiterreden. Das, was dich interessiert, ist ja eigentlich, dass jeder eine eigene Palmengeschichte hat. Palme ist so ein Beziehungsbaum. Wie ist denn deine eigene Beziehung zur Palme?
4: Meine eigene Beziehung zur Palme fängt eigentlich ziemlich früh an. Meine Eltern, meine Schwester und ich, wir sind von Süddeutschland aus in den 70er Jahren öfters in die Schweiz und nach Norditalien gefahren. Und wenn man so durch den Gotthardtunnel durchgefahren ist und dann ins Tessin kam, standen da so die ersten Palmen rum. Und wir waren dann ein paar Mal am Lago Maggiore. Und zum Beispiel in Ascona, auch anderswo, sind so die diese Seeufer so gesäumt mit diesen tollen, schön geschwungenen Palmen. Die heißen eigentlich auch Tessiner Palme, Trachycarpus fortunae. Das ist eine chinesische Hanfpalme und die wurde in den 50ern, aber dann auch verstärkt in den 70ern, wurde die so im Tessin angepflanzt.
3: Ich hätte gedacht, die gehört dahin.
4: Nein, diese Hanfpalme, die ursprünglich aus China stammt, die ist halt schon im 19. Jahrhundert nach Europa gekommen. Und zwar wahrscheinlich mit Philipp Franz von Siebold, das war ein Ostasienreisender und Japanforscher. Dann hatte die so einen gewissen Flow, kam gut an, wuchs gut und wurde dann im 20. Jahrhundert auch im Tessin angepflanzt. Und mittlerweile ist es so, dass die da aber als invasive Art gilt. Also die hat sich da jetzt selbstständig gemacht und wächst eben auch so im Unterholz, in diesen Wäldern zwischen Ascona, Locarno und überhaupt in der ganzen Gegend. Deshalb hat die Schweiz jetzt den Verkauf verboten. Da gab es aber auch Riesendiskussionen drum. Und was ich kurios fand, ich habe ein Merkblatt gefunden, was sich eben mit dieser invasiven Art beschäftigt. Und da stand auch drauf, dass man die Palme nicht mehr Tessiner Palme nennen soll, weil das so den Eindruck vermittelt, dass die daherkommt oder da beheimatet sei. Es gibt sie aber nach wie vor. Ich finde sie auch nach wie vor bildschön. Aber es wird eben nicht mehr gewünscht, dass sie sich davon selbst weiter vermehrt.
3: Das ist jetzt schon dein drittes Buch in den Naturkunden bei Matthes und Seitz. Du hast als erstes geschrieben, wunderbares Buch über Esel, dann über Korallen und dann über Palmen. Und du hast zuerst gedacht, das wollen die bestimmt nicht. Warum?
4: Na, ich habe zuerst gedacht, Palmen sind ja wirklich so eine beliebte Sehnsuchtspflanze, so im Grunde everybody's darling. Und das Schräge bei den Naturkunden ist eigentlich, dass die sich eher so um unterschätzte Tiere und Pflanzen kümmern, also gar nicht so sehr jetzt um Hund, Katze, Maus, Pferd oder bei den Pflanzen eben um diejenigen, die jeder liebt und toll findet, sondern es gab Brennnesseln, es gab den Baobab, der nicht allzu bekannt ist in unseren Breiten, es gab Nelken und eben nicht Rosen. Und da dachte ich so, okay, wenn ich jetzt da mit Palme ankomme, dann sagen die, nee, das ist viel zu cheesy und viel zu beliebt. Aber sie fanden es gut. Und ich habe, glaube ich, darlegen können, dass Palmen eben eine wahnsinnig spannende Kulturgeschichte haben. Also die sind eben nicht nur ikonisch für diese Südsee-Fantasien, sondern das geht wirklich sehr, sehr weit zurück. Und das war eben halt auch das, was mich so interessiert hat. Also das Irre ist, man könnte viele, viele Jahre mit dieser Palmkulturgeschichte zubringen. Es gibt meterweise Literatur dazu. Das ufert unfassbar aus und ich habe mich auch ganz schön lang verzettelt. Also ich habe einige Jahre an diesem Palmenbuch gearbeitet, weil es mir halt auch so Spaß gemacht hat. Also ich saß viel in der Stabi und in anderen Bibliotheken in Berlin und habe mir endlos Palmengeschichten eigentlich angeschaut.
3: Und hast du denn da auch viele Belege dafür gefunden, dass es auch wirklich so Beziehungsgeschichten gibt?
4: Ja, schon. Das fängt mit der ganz großen Menschheitsgeschichte an. Also es ist eben so, dass gerade bei der Dattelpalme klar ist, dass die schon sehr, sehr früh kultiviert wurde und dass das wirklich Jahrtausende zurückgeht und ein wichtiger Bestandteil dieser Sesshaftwerdung der Menschheit war. Im Zweistromland in Mesopotamien wurde schon früh damit begonnen, Dattelpalmen zu kultivieren. Und das Spannende und Interessante ist dabei, dass Dattelpalmen zweihäusig sind. Also es gibt männliche und weibliche Dattelpalmen. Und der Pollen aus der Blüte der männlichen Dattelpalme muss in die Blüte der weiblichen Dattelpalme. Und ich habe dann ein sehr wichtiges Buch gefunden, ein Historiker und Botaniker, der erklärt hat, dass die frühen Menschen, also quasi die steinzeitlichen Menschen, schon erstmal ihren eigenen Sex verstehen mussten, bevor sie damit anfangen konnten, Pflanzen zu kultivieren, die eben auch so bestäubt werden mussten.
3: Und das macht man ja tatsächlich in den Ursprungsländern der Dattelpalme, hast du beschrieben, seit Jahrtausenden weiß man schon, wie man künstlich Dattelpalmen befruchtet.
4: Genau, es gibt Belege, zum einen von Archäobotanikern, so bis zu 5.000, 6.000, 7.000 Jahre zurück, die Kerne von Dattelpalmen gefunden haben bei archäologischen Grabungen. Das ist das eine. Und dann gibt es noch wichtigere Belege aus Mesopotamien, aus der Uruk-Zeit. Also das ist eben die erste große Stadt im Zweistromland. Und da kann man dann schon rückverfolgen, dass es eben diese Palmenhaine wohl gab und auch eine Verehrung der Dattelpalme. Und es gibt da eben dann auch in altbabylonischer Keilschrift Hinweise darauf, wie im Codex Hammurabi die rechtlichen Verhältnisse geklärt waren. Also es gab einen Besitzer eines Dattelpalmenhains, der den sozusagen verpachtet hat. Und der Gärtner, also der Pächter, hat ein Drittel der Datteln bekommen und der Besitzer eben zwei Drittel.
3: Und so ein Palmenhain ist organisiert wie ein Harem oder ein Hühnerhof. Also ungefähr 95% Damen und ganz wenige männliche Palmen.
4: Genau so ist es. Es reichen wenige männliche Palmen aus, um diese weiblichen Exemplare zu bestäuben.
3: Es ist ja auch wirklich interessant. Du sagst ja selber, man kann heutzutage noch, wenn man möchte, Tage oder Wochen damit verbringen, auf YouTube Bestäubungsvideos von Palmen zu gucken, von Dattelpalmen. Das ist ja immer noch eine ganz faszinierende Sache.
4: Ja, das ist vielleicht auch ein bisschen irre, dass ich das so betrieben habe, aber ich fand es einfach so spannend, wie viele verschiedene Techniken es da mittlerweile gibt. Die klassische Methode, dass man den männlichen Pollen aus der männlichen Palme rausschneidet und so einzelne Zweige in die weiblichen Blüten reinsetzt.
3: Klettert man rauf und macht das.
4: Genau, man kann aber auch den Pollen aus den männlichen Blütenbüscheln sozusagen rausklopfen, wenn die schon ein bisschen trockener sind und das so als Pollenstaub sammeln. Ich habe da so Videos gesehen, da hatten die so eine Art Flakon und haben das so rein bestäubt praktisch. Und die allerneueste Masche ist eigentlich, das über Drohnen zu machen. Und dafür muss man dann diesen männlichen Pollen in so eine Emulsion übersetzen. Dann befüllt man die Drohnen mit dem männlichen Pollen und sprüht es halt von oben in die Palmen rein. Zum Beispiel in Marokko werden die Arbeiter, die halt diese Emulsion dabei haben, die werden dann so per Hebebühne hochgehoben und bestäuben da dann die weiblichen Blüten auch letztlich noch von Hand.
3: Und so eine Dattelpalme, das fand ich auch fast rührend. Die war ja ganz wichtig für eine Familie, wie woanders vielleicht eine eigene Kuh. Also da konnte man jahrzehntelang mit überleben. Und auch eine alte Dattelpalme wurde sehr geschätzt.
4: Das ist richtig. Also es gibt eine unfassbare Wertschätzung dieser Pflanze gegenüber, weil die natürlich auch gerade in den Wüsten und Wüstengrenzregionen die Menschen ernährt hat. Also Datteln sind ja unglaublich nährstoffreich. Gerade die Archäologen und Botaniker, die diese frühe Oasenwirtschaft erforschen, stellen eben fest, dass das halt nur mit Hilfe der Dattelpalme funktionieren konnte.
3: Und dann fand ich auch interessant, dass du geschrieben hast, in der arabischen Überlieferung findet sich die Vorstellung, dass die Dattelpalme dem Menschen näher ist als andere Pflanzen und dass Gott die Dattelpalme vielleicht sogar aus demselben Material wie den Menschen gemacht hat. Also da sieht man wirklich eine ganz, ganz enge Beziehung.
4: Ja. Das ist sowieso interessant. Also die Dattelpalme hatte im Grunde eine religiöse Geschichte, auch im Christentum spannenderweise. Also man sieht es in den arabischen Ländern, im Koran. Es gibt in den Hadithen, also in den Überlieferungen, Hinweise darauf, dass Dattelpalmen von Mohammed empfohlen wurden und damit halt so einen unfassbaren Credit hat. Und im arabischen Raum sind die natürlich in vielerlei Hinsicht geschätzt. Also zum Beispiel, man bringt Schwangeren Datteln mit, man isst Datteln zum Fastenbrechen, die werden als Medizin verwendet.
3: Nach dieser wunderbaren Dattelpalme noch einmal zur Kokospalme, weil da gibt es eine unglaubliche Geschichte, eine Art Erlösergeschichte mit Kokosapostel. Und die fängt an in Nürnberg im 19. Jahrhundert mit einem Mann, der heißt August Engelhardt. Was war das für ein Typ?
4: Ja, das war einer der schrägsten Aussteiger im Wilhelminismus, kann man sagen. Also eigentlich so ein früher Hippie mit allen Sonnen- und Schattenseiten, die Hippies halt so mit sich rumtragen. Der wollte nämlich Ende des 19. Jahrhunderts schon raus aus dem Deutschen Kaiserreich, fand alle anderen spießig.
3: Und der war eigentlich ja reich. Also der war der Sohn von einem Lackfabrikanten und Apotheker. Also der war eigentlich gut situiert. Der musste jetzt nicht aus wirtschaftlichen Gründen irgendwo hin, ne?
4: Genau, das waren mehr ideologische Gründe. Also er hasste den Winter, er hasste das Büroleben, hatte auch irre Pamphlete dazu verfasst und war so ein bisschen in dieser Reformbewegung drin. Wollte vegetarisch sich nur noch ernähren. Und der hatte dann diese, man kann sagen, Religion entwickelt, dass der Mensch sich eigentlich nur von der Kokosnuss ernähren sollte. Und das klingt jetzt völlig irrwitzig, war es auch. Aber er hatte quasi Mitbrüder oder ähnliche Gestalten. Man nannte die irgendwann um 1900 die Kohlrabi-Apostel, weil eben jeder gedacht hat, er findet jetzt das Kraut oder die Pflanze oder die Frucht, die alle Leiden der Menschheit heilen kann. Und so war es eben bei August Engelhardt, die Kokosnuss, der dachte, wir als Menschen werden erlöst, wenn wir nur noch diese edle Frucht essen. Und der hatte dann auch so eine Theorie aufgestellt, dass Gott eben die Kokospalme kreiert hat, in Analogie zum Menschen, also auch so dieser menschenähnliche hohe Stamm, die Wedel, die wie so ein Schopf sind. Die sind am nächsten an der Sonne, also die Sonne spielt so eine ganz wichtige Rolle in dieser Religion, kann man sagen. Und so hat sich der das zusammengereimt, also dass Menschen im Grunde eigentlich nur Kokosnüsse verzehren sollen. Das hat er sich noch in Nürnberg überlegt. Also der ist 1875 wahrscheinlich geboren. Dessen Leben fällt eben zusammen mit den Kolonien, die das Deutsche Reich sich gesichert hat. Also das Deutsche Reich hat ja die sogenannte Deutsche Südsee sich unter den Nagel gerissen. Und dann gab es eben die Kolonie Deutsch-Neuguinea. Und da wollte August Engelhardt hin. Der ist 1902 in die Südsee abgedampft mit der Idee, dass er da so eine Art Siedlerkolonialismus betreiben kann. Also er hat sich da eine kleine Insel gekauft namens Kabakon. Da gab es schon Ansätze einer Kokosplantage und hat, man kann sagen, eigentlich auch als klassischer Geschäftsmann da gewirkt. Also, dass er die Kopra aus den Kokosnüssen ins Deutsche Reich verschiffen kann und damit Geld machen kann.
3: Ja. Und wie hat er dann da gelebt? Also hatte der dann eine Gemeinde um sich, die er versammelt hat und die liefen dann barfuß durch die Kokoshaine? Wie muss man sich das vorstellen?
4: Ja, also das wäre so seine Wunschvorstellung gewesen. Man muss sagen, dieser Lebensentwurf ist ziemlich krachend gescheitert. Er war zuerst eine ganze Zeit lang allein da. Dann hat er angefangen, so Anzeigen zu schalten, zum Beispiel in der Vegetarischen Warte. Das war so eine Vegetarierzeitschrift, die um 1900 sehr populär war. Und hat eben versucht, so Anhänger zu akquirieren. Und dann kam auch ein alter Bekannter von ihm, August Bethmann. Und zu zweit haben die dann auch so eine richtige Broschüre verfasst, um noch mehr Jüngerinnen und Jünger anzulocken. Und haben da eben Werbung gemacht, haben gegen den Winter polemisiert, haben aber auch aufgelistet, dass man gut Geld machen kann mit der Kopra aus den Kokosnüssen. Und dann kamen auch einzelne Leute, aber eben nie so viel, wie er sich das gewünscht hatte. Also, und die meisten sind auch sehr schnell wieder abgehauen. Also das blieb immer so im einstelligen Bereich, kann man sagen. August Engelhardt selber ist dann irgendwann ziemlich vereinsamt und abgemagert und entkräftet da gestorben.
3: Mit Anfang 40.
4: Ja, also der Sonnenorden war weit davon entfernt, irgendwie gesund zu sein. Es war natürlich auch dann eine Mangelernährung. Und abgesehen davon gab es auch so Belege, dass er wohl heimlich Büchsen Fleisch in sich reingeschlungen hat, wenn er irgendwie dran gekommen ist. Der ist dann auch im Lauf der Jahre so ein bisschen zum Schmuckeremiten geworden. Also da kamen so andere Pflanzer von den Nachbarinseln an und haben den so als Kuriosität besucht. Der war natürlich schon gebildet und auch eloquent, konnte sein Wissen gut vertreten. Aber es war natürlich dann in erster Linie ein schräger Vogel, der so Publikum angezogen hat, weil er so kurios war.
3: 1919 ist er ja dann im Alter von knapp über 40 verstorben und er wäre eigentlich vergessen, aber kann man bei dir auch erfahren, er hat auch Postkarten mit dem klassischen Palmenmotiv verschickt. Und da ist ja wieder das Spannende, wie diese Geschichte ins Heute ragt, weil diese Postkarte hat dann ein Lehrer aus Düsseldorf mal gefunden.
4: Genau, das war Dieter Klein. Also Dieter Klein ist im Grunde der Entdecker dieses lange vergessenen August Engelhardt. Der hat Briefmarken gesammelt und auch Postkarten aus den deutschen Kolonien. Und weil der Engelhardt so geschäftstüchtig war, hatte der oft über den gut funktionierenden Postversand hier und da und dorthin geschrieben. Und das hat Dieter Klein, der Grundschullehrer war zu der Zeit, ausgegraben und hat dann nachgeforscht. Und das Irre ist, dass das dann eigentlich die Geschichtswissenschaft auf den Engelhardt aufmerksam wurde und auch die Literatur. Also es gibt zum Beispiel schon zwei Romane, die den Engelhardt zur Hauptfigur gemacht haben. Also am bekanntesten ist der Roman Imperium von Christian Kracht. Und die Literaturwissenschaft hat sich da dann auch dran gehängt. Also eigentlich sämtliche Geisteswissenschaften haben verstanden, dass dieser August Engelhardt nicht allein ein Kuriosum ist, sondern eine aussagekräftige Figur, weil er eben einerseits diese koloniale Mentalität hatte und gleichzeitig aber auch so dieses klassisch traumtänzerische Wesen war mit seinen Idealvorstellungen, dass alle Menschen, also alle außer den melanesischen Kontraktarbeitern, die auf seiner Insel rumtanzen und der Kokosnuss huldigen.
3: Und du hast ja auch Kontakt aufgenommen mit Dieter Klein. Freut er sich denn über die Wirkung, die er ausgelöst hat?
4: Ich denke und hoffe ja. Er hat selbst gesagt, dass er glaubt, dass er eigentlich so eine Art Engelhardt-Mania ausgelöst hat. Dieter Klein selbst hat auch geschichtswissenschaftliche Beiträge dann veröffentlicht zu Engelhardt. Im Grunde ist auch die Geschichte der Kokospalme ein sehr gutes Beispiel für diese komplexe Kolonialgeschichte, die halt auch unsere Geschichte ist, weil es die Imperien des 19. Jahrhunderts damit angefangen haben, diesen Rohstoff für sich zu nutzen.
3: Und da sind wir auch schon bei einem Thema, das viele Menschen auf die Palme bringt, nämlich die Ausbeutung, die mit der Ölpalme passiert. Die Ölpalme kommt eigentlich aus Afrika.
4: Das ist richtig, die heißt Eleis guinensis. Ich hoffe, ich spreche es richtig aus. Also die Ölpalme kommt ursprünglich aus Afrika und wurde da auch schon lange Zeit genutzt und ist dann aber im 19. Jahrhundert so zu der Pflanze in der Kolonialgeschichte geworden.
3: Was genau nutzt man? Was macht man aus der Ölpalme?
4: Die Ölpalme hat so kleine Früchte, die so zwischen Oliven und Kirsch groß sind. Die hängen in riesigen Trauben in dieser Palme drin und die sind sehr ergiebig. Man kann mit diesen kleinen Früchten Palmöl gewinnen. Das Verhältnis von Fläche und Ergebnis, also was man an Palmöl rauskommt, ist sehr, sehr gut. Also das heißt, wenn man dieselbe Ölmenge mit anderen Pflanzen erzielen wollte, dann müsste man sehr viel mehr Raum dafür haben und sehr viel mehr Fläche.
3: Und du schreibst, dass in Europa erstmal Seife draus hergestellt wurde?
4: Genau, also das Irre an dieser Geschichte des Palmöls ist, dass man im 19. Jahrhundert entdeckt hat, dass damit chemische Kombinationen möglich sind. Und zum Beispiel Seife wurde davor eher aus Rinderteig gemacht und dann konnte man mit dem Palmkernöl Seifen anders herstellen. Und das hat ein englischer Unternehmer für sich früh bemerkt und früh genutzt, und zwar William Lever. Den Namen kennt man heutzutage noch.
3: Unilever?
4: Genau, das ist nämlich der Ursprungsgründer des heutigen Unilever-Konzerns. Und der hat halt früh angefangen, diese Seifen, bekannt als Sonnenlicht, also bei uns hießen die Sonnenlicht, in England natürlich Sunlight. Und also dieser William Lever hat halt mit seinem Bruder zusammen eine riesige Company aufgezogen und hat im großen Stil Palmöl aus Afrika importiert. Man nannte den sogar in England eine Zeit lang den Napoleon der Seife, wobei das eigentlich schon fast zu freundlich klingt. Also wir sind da jetzt in den ersten Jahrzehnten des 20. Jahrhunderts schon angekommen, im belgischen Kongo. Die Verbrechen, die der belgische König Leopold verübt hatte, die liegen da schon ein paar Jahre zurück. Dieser William Lever hat wenige Jahre danach auch Palmplantagen in Afrika anlegen lassen und die Arbeitsbedingungen waren ganz furchtbar. Also wenn man darüber liest, muss man immer wieder kurz innehalten, weil es so schrecklich ist. Also das waren wirklich Menschheitsverbrechen, die da begangen wurden. Die Sklaverei war offiziell abgeschafft, aber das waren natürlich sklavenähnliche Bedingungen, unter denen die Leute da gezwungen wurden, auf diesen Plantagen zu arbeiten. Damit hat William Lever aber gute Gewinne erzielt. Später kam noch Margarine dazu und so entstand eben dieser Konzern Unilever, der auch heutzutage noch viel mit Palmöl zu tun hat.
3: Aber richtig zum Drama wurde eigentlich diese ganze Palmölindustrie erst 1970er Jahre, als die Ölpalme von Afrika in die Welt ging quasi.
4: Genau, das ist der nächste traurige Schritt, weil sowohl in Lateinamerika als auch in Südostasien wurden eben riesige Flächen gerodet, um diese sehr ergiebige Ölpalme anzupflanzen. Es ist ja bekannt, dass Palmöl ein Klimakiller ist und dass Arten vernichtet werden, weil diese riesigen Flächen gerodet werden. Es gibt dann zwar diese Bestrebungen, das Ganze umweltfreundlich in Anführungszeichen zu betreiben, aber natürlich wird weiterhin gerodet, trotz Umweltsiegeln, die hierzulande gängig sind.
3: Das sind 26 bis 32 Millionen Hektar. Du hast einen schönen Vergleich gebracht.
4: Ja, ich habe geschrieben, dass man 7 oder 8 Stunden lang von Berlin im Zug durch Deutschland bis nach Freiburg zum Beispiel fahren könnte und die ganze Zeit nur Palmenplantagen sehen würde. Also das ist so, um die Flächendimension klar zu machen. Also das ist mittlerweile fast die Fläche der Bundesrepublik und es wächst halt immer weiter. Also es wird immer noch weiter gerodet.
3: Und dazu muss man sich Pestizide und Polizeiposten denken.
4: Genau, also es ist so nicht nur das Umweltpolitische, sondern es ist eben auch immer verbunden mit massiven Menschenrechtsverletzungen. Also es werden eben indigene Gruppen enteignet, es werden Lebensräume kaputt gemacht, es werden Menschen in schlechtester Weise bezahlt.
3: Und es ist ja nun mal überall drin, Palmöl in Keksen, in Schokoaufstrich, in Tiefkühlpizza, in Biodiesel. Wie gehst du da jetzt mit um?
4: Palmöl ist im Grunde fast überall drin. Es ist schwer, das komplett loszuwerden. Aber wenn man sich Umweltschutz- und Menschenrechtsorganisationen anhört, dann sagen die eben alle, man soll so viel vermeiden wie möglich. Auf der Verbraucherebene, soweit man kann, saisonal einkaufen, soweit man kann, biologisch einkaufen. Das ist so die eine Sache, die man einfach als Konsumentin oder Konsument tun kann. Und dann kann man gleichzeitig sich eben auch immer für die Herkunft der Produkte interessieren. Also je mehr man darüber in Erfahrung bringt, desto besser. Ganz aktuell ist eben auch, man kann sich dafür stark machen, dass der Schutz der Lieferkette nicht weiter abgebaut wird. Das läuft momentan immer unter Bürokratieabbau, aber de facto heißt es eben, dass Menschenrechte noch weiter beschnitten werden und dass auch der Umweltschutz da wieder drunter leidet.
3: Also man merkt schon, Palmengeschichten gibt es wie Sand am Meer. Du hast Jahre damit verbracht. Zu welcher Palme können wir hier am ehesten eine persönliche Beziehung aufbauen, weil sie bei uns wächst?
4: Also bei uns im Garten, das sieht man ja sehr oft, wächst diese Hanfpalme, dieser sogenannte Trachy oder Trachycarpus fortunae, der ursprünglich aus China kam. Die können jetzt den Winter gut überstehen, auch wegen des Klimawandels. Ich finde die interessant, weil die für mich immer so direkter Beleg dafür sind, dass Palmen nach wie vor halt diese Sehnsucht bei uns allen so antriggern. Und deshalb sieht man die eben in vielen Vorgärten.
3: Zum Schluss möchte ich noch von einer Palme von dir wissen, nämlich die Talibot-Palme.
4: Ja, das ist eine ganz besondere Palme, die ich in Teneriffa im Palmetum gefunden habe. Dieses Palmetum ist sowieso gigantisch und faszinierend. Und die hatten eben vor 3-4 Jahren eine Talipo-Palme in Blüte. Ich glaube übrigens, man spricht das Tee mit aus Talipot-Palme. Die kommt nämlich aus dem südostasiatischen Raum, ist riesig groß und blüht halt nur ein einziges Mal im Leben. Und das ist dann echt ein Spektakel. Also weil die Palme an sich schon so groß ist, weil die riesige, große, fächerartige Blätter hat und dann wie so eine Art Puschel auf der Palme obendrauf nochmal dieser Blütenstand ist, 24 Millionen Einzelblüten. Und das Eindrucksvolle ist eben, dass die Palme nach dieser Blüte abstirbt. Das passiert so zwischen dem 30. und 80. Lebensjahr.
3: Das ist aber ein Unterschied.
4: Ist ein Unterschied. Und die im Palmetum, die hat früh geblüht, weil so lange gibt es das Palmetum noch gar nicht. Und das ist halt an sich auch eine tolle Pflanze, weil diese Talipotpalmen in Asien auch ja, im Grunde wie so eine Art Papier genutzt wurden. Also auf diesen Palmblättern wurden Texte aufgeritzt. Die einzelnen Palmblätter waren praktisch Träger für Schriften und das auch schon mehrere tausend Jahre lang. Und das war für mich halt auch eine schöne Verbindung zwischen einer realen Palme und dieser Schriftkultur.
3: Hast du eine Palme zu Hause?
4: Ja, ich habe eine Zimmerpalme und zwar habe ich eine Kentia-Palme, die ist auch irre und hat eine Wahnsinnsgeschichte. Die heißt Hauvea frosteriana und kommt von einer kleinen Insel vor der Küste von Australien. Also Küste ist gut, weil die 800 Kilometer von Australien weg im Ozean liegt. Die wächst nur dort, diese Hauvea. Wurde entdeckt im 19. Jahrhundert als Zimmerpflanze, weil die diese Temperaturen in Europa, also solange sie nicht draußen stehen musste, gut vertragen hat. Und die wurde zur Lieblingspalme von Queen Victoria. Und sogar der Sarg von Queen Victoria war mit diesen Palmwedeln der Kentia-Palme bedeckt. Und die ist halt so sehr elegant. Angeblich verbessert die auch das Raumklima. Und ich selbst denke mir immer so, okay, was Queen Victoria so gemocht hat, kann nicht ganz falsch gewesen sein. Die hatte ja einen guten Geschmack, was Pflanzen anging. Und faszinierend an dieser Kentia-Palme ist eben auch, dass die Samen anscheinend immer noch auf dieser Lord Howe-Insel gezogen werden. Also es gibt da so eine Art Pflanzen-Nursery, so eine Baumschule und die Bewohnerinnen und Bewohner dieser Insel betreiben das und die verkaufen das dann weiter. Es kommt dann in den Welthandel rein und natürlich gibt es holländische Großgärtnereien, die in x-facher Stückzahl verticken. Und es wirkt für mich wie so eine kleine glückliche Geschichte in diesem ansonsten doch ziemlich traurigen Welthandel, dass da so eine kleine Gruppe eben diese Samen nach wie vor zieht.
3: Ja, man hört, es hört nie auf mit den Palmengeschichten, übrigens auch nicht mit den Palmenarten. Gerade ist erst wieder eine neue Palmenart auf Borneo entdeckt worden und da staunten die BotanikerInnen nicht schlecht, denn sie blüht unterirdisch. Kann man alles nachlesen in Jutta Persons Buch Palmen und dabei auch in den detailgetreuen Illustrationen von Falk Nordmann Blättern. Kleines grünes Büchlein, erschienen bei Mattes und Seitz. Ein paar Bilder gibt es wie immer auch auf der Seite auf gartenradio.fm. Ich sage herzlichen Dank fürs Unterstützen, fürs Abonnieren und Weitersagen und vor allem fürs Hören. Mein Name ist Heike Sikoni. Machen Sie es gut.
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1: Es sind ja immer wieder die klassischen Fragen, die wir uns stellen. Mit welchen Pflanzen kommen wir gut durch den Klimawandel? Also welche Pflanzen halten Trockenheiten aus, extreme Hitze und nehmen es trotzdem nicht übel, wenn sie dann doch wieder gelegentlich ordentlich nasse Füße bekommen? Welche blühen dabei aber auch schön, duften und fädeln sich auch ästhetisch betrachtet zum Rest des Gartens ein? Und immer öfter lautet die Antwort, probiert doch mal Garrigue-Pflanzen. Das sind Kleinsträucher aus dem mediterranen Raum. Einige dieser Pflanzen kennen wir auch schon, Lavendel zum Beispiel, Rosmarin, Salbei, Zistrosen. Aber wie wir deren Potenzial als Pflanzengesellschaft am besten nutzen können, darüber spreche ich beim nächsten Mal mit Gärtner Janek Weber in der Alexianer Klostergärtnerei.

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1: Fußballspiel. Verlängerung. Es steht 0:0. Jetzt gibt es einen Elfmeter für die Heimmannschaft. Jetzt kommt der Chef der Staatskanzlei, legt den Ball auf den Elfmeterpunkt. Dann sorgt er dafür, dass der Torwart abgelenkt wird. Und wenn der Ministerpräsident schießt, hält der Chef der Staatskanzlei den Fuß hin, damit der Ball ins Tor geht.
2: Der Ball ist jetzt VDE8?
1: Der Ball ist VDE8.
3: Eigentlich war dieses Spiel schon längst entschieden. Eigentlich hatte Bernhard Vogel schon den Siegtreffer geschossen und VDE8 nach Erfurt geholt. Aber wenn in Deutschland eine Neubaustrecke gebaut wird, dann kann immer ein Schiri kommen und sagen, der Treffer zählt nicht. Also, Thüringen gegen Sachsen, 0:0. Verlängerung. Ich bin Charlotte Thielmann. Und das ist Teurer Fahren. Folge 3. Endspiel um VDE 8.

0: Ja, hier draußen, hier hat Schröder in Siegerpose, eine Pose, die man von ihm kennt, von vielen Wahlveranstaltungen, die jetzt aber ihre Berechtigung hat. Jetzt ist er
1: 27. September 1998, Bundestagswahl.
0: Feiern von vielen tausend Anhängern, Freunden, Mitgliedern, Besuchern.
1: Nach 16 Jahren Kohl, jetzt also Gerhard Schröder. Und Verkehrsminister wird schon wieder einer, der das gar nicht werden will.
2: Ich wollte eigentlich gerne Bauminister werden, das war eigentlich mein
1: Franz Müntefering.
2: Aber dann sagt Schröder kurz vor der Pressekonferenz, muss beides machen, Bau und Verkehr. Ja, und da konnte ich gar nicht mehr anlassen. Da war ich dann.
1: Aber jetzt, wo er schon mal Verkehrsminister ist, da will Müntefering es dann auch richtig machen.
2: Und in den Köpfen vieler, auch damals und vorher, spielte die Straße eine größere Rolle als die Bahn. Und das ist eine verhängnisvolle Einschätzung, gegen die immer noch man noch antreten muss. Wir hatten ganz viele Verkehrsminister, die reine Straßenminister waren.
1: Müntefering will kein Straßenminister sein. So wie übrigens alle Verkehrsminister, mit denen wir in diesem Podcast sprechen, will Müntefering lieber ein Bahnminister sein. Und überhaupt, jetzt unter Rot-Grün soll einiges anders laufen bei der Bahn. Mehr Geld fürs Netz, weniger Geld für teure Großprojekte. Schon im Koalitionsvertrag steht, wir schauen uns alles nochmal genau an. Wir prüfen Alternativen. Und so ziemlich das Erste, was der neue Verkehrsminister macht, VDE 8, wird nochmal komplett durchgerechnet. Lohnt sich diese Strecke wirklich?
3: Wir sind mitten in der Prüfung und deshalb kann man heute auch nicht sagen, weder

0: Pro noch Contra, weder Ja noch Nein, sondern wir machen diese Überprüfung ganz ehrlich und wir werden alle die, die betroffen sind, dann, wenn es möglich ist, informieren über die Ergebnisse dieser Untersuchung.
1: Alles steht in Frage. Die Erfurt-Beule, die Tunnel, die Brücken. Völlig unklar, ob es überhaupt ein Verkehrsprojekt Deutsche Einheit Nummer 8 geben wird. Und der Verkehrsminister ist nicht der Einzige, der über VDE8 jetzt doch nochmal nachdenken will.
2: Hallo, Herr Ludewig. Wir kommen einfach rein, ja?
3: Ja.
2: Schuhe aus?
1: Bahnchef ist nämlich mittlerweile dieser Mann.
3: Ich heiße Johannes Ludewig und war Bahnchef vom 1997 bis 99.
1: Wir besuchen Ludewig bei ihm zu Hause in Berlin.
2: Jetzt, Herr Kohl, erkenne ich, sind Sie das auf dem Bild?
3: Können Sie mal sehen, bin ich noch ein bisschen älter geworden, ne?
1: In Ludewigs Wohnzimmer hängt ein großes Foto mit persönlicher Widmung von Helmut Kohl. Für Johannes Ludewig mit herzlichem Dank und allen guten Wünschen.
2: Also links sind Sie?
3: Ja.
2: Ah ja, doch, man sieht's. Der Bart ist der gleiche.
1: Ludewig ist der erste und einzige Bahnchef, der aus der Politik kommt. In den 90ern ist er Kohls Mann für den Aufbau Ost. Der erste Ostbeauftragte der Bundesregierung. Der perfekte Mann für die Verkehrsprojekte Deutsche Einheit. Und dieser Politiker, der will sich jetzt als Bahnchef von der Politik nichts mehr sagen lassen. Nicht von seinem Ex-Chef.
3: Und da können Sie nicht bei Helmut Kohl anrufen und sagen, Helmut Kohl, was tut dir jetzt gerade weh oder nicht weh? Ja.
1: Und auch nicht vom neuen Verkehrsminister.
3: Das war ja eigentlich auch das Ziel der Bahnreform. Raus aus der Politik, dass das eben nicht mehr politisch gemacht wird, sondern jetzt mal unternehmerisch, konzeptionell klar ausgerichtet wird.
1: Für Ludewig ist klar, er ist jetzt Unternehmer. Und wie alle Bahnchefs, mit denen wir in diesem Podcast sprechen, hat Ludewig für sein Unternehmen diese Mission.
3: Das Entscheidende für die Bahn ist immer das Netz. Immer.
1: Beim Netz läuft für Ludewig alles vollkommen falsch. Damals, heute, grundsätzlich.
3: Wir sind das einzige Land der Welt, was Hochgeschwindigkeitsverkehr nicht auf einem separaten Netz, sondern im sogenannten Mischverkehr fährt. Ne? Das haben die mal. Ich wundere mich.
2: Aber
3: ja,
2: Sie haben ja ein Strategiepapier auf den Weg gebracht, eine Konzernstrategie,
3: Das
2: anders zu machen.
3: Ja, das ist doch irrsinnig. Wenn Sie überlegen, so können Sie natürlich keinen Verkehr machen. Dann fahren auf dem gleichen Netzabschnitten, ja, fährt der Güterverkehr mit 80 Stundenkilometer, der Regionalverkehr, wenn es gut läuft, mit 120. Und dann kommt noch der ICE an, der soll ja eigentlich 300 fahren. Ja, wie kriegen Sie das? Kriegen Sie natürlich überhaupt nicht zusammen.
1: Also, es gibt schon auch ein paar Länder mit Mischverkehr, in denen das ganz gut funktioniert. Die Schweiz zum Beispiel. Aber für Deutschland stellt sich Ludewig was anderes vor.
3: Entmischung der Verkehre und Harmonisierung von Geschwindigkeiten. Das war die Idee. Entmischen, also nicht, dass alle auf dem gleichen Ding fahren. Und dass man sagt, so, jetzt fährt aber grundsätzlich auf dem einen der langsame Verkehr und auf dem anderen fährt der schnelle Verkehr.
1: Die Idee heißt Netz 21. Und unter Ludewig wird Netz 21 die offizielle Konzernstrategie der Deutschen Bahn AG. Alles, was die Bahn macht, soll Netz 21 dienen. Für Netz 21 will die Bahn mehr Geld ins Bestandsnetz stecken. Für Netz 21 will sie Überholgleise rausreißen, weil die schnellen Züge ja jetzt ihre eigenen Strecken kriegen. Neubaustrecken will die Bahn nur noch dann bauen, wenn sie für Netz 21 gebraucht werden. Und dann ist da noch die Sache mit dem Geld.
3: Mich hat mein Staatssekretär für Haushalt angerufen, als ich da bei der Bahn war. Da sagt der Ludwig, ihr kriegt noch 1 Milliarde und jetzt rufe ich an, um dir zu sagen, nein, du kriegst sie doch nicht. Im laufenden Haushaltsjahr. Muss ich mir mal überlegen, ja? Dann ruft einer an und sagt, April, April.
1: Jetzt für Netz 21 will Ludwig nur noch Projekte umsetzen, wenn das Geld dafür auch wirklich da ist. Und zwar komplett.
3: Nachher hat mir auch mal ein Politiker gesagt, ach wissen Sie, Ludwig, reden Sie nicht so auf, dann nicht. Dann gibt es nachher mehr Kosten und das kippen Sie einfach irgendeinem Finanzminister vor die Tür und dann müssen die sehen, wie sie damit klarkommen. Da habe ich gesagt, aber nicht mit mir. Nicht mit mir.
1: Für einen Unternehmer macht sich Ludwig dann doch erstaunlich große Sorgen um den Bundeshaushalt. Denn eigentlich liegt das ja bei der Politik, zu sagen, welche Bahnstrecken wollen wir bauen und wie wollen wir das bezahlen? Aber Ludewig sieht das anders. Er sagt jetzt nämlich, teure Bauprojekte nicht mit mir.
3: Die habe ich alle einkassiert. Ich habe ja auch Stuttgart 21 abgesagt. Das hat man dummerweise dann wieder aufgenommen. Ja? Weil das waren alles Luftblasen, nicht? Das waren alles Riesendinger, Klumpenrisiken par excellence, nicht? Wie Stuttgart ist ja das beste Beispiel dafür. Was ist daraus geworden? Da kannst du nur noch einen Kopf fassen. Ja? Wieso kommt die Bahn dazu, an einer Stelle so wahnsinnig viel Geld zu investieren? Nur damit die da zu ihrem Flughafen etwas schneller kommen? Das war alles. Also wirklich, da kann ich mich auch noch aufregen, sagen Sie ja. Nicht? Also
1: und dann gibt es da ja noch ein anderes Projekt, das noch teurer ist. Bei dem schon seit Jahren gestritten wird, ob die Milliarden denn jetzt nun im nächsten Haushaltsjahr noch da sind oder nicht. Eine Neubaustrecke für Mischverkehr. Das Gegenteil von Netz 21.
2: Wir würden gerne mit ihm über ein anderes Projekt sprechen, was Sie damals eingesammelt haben, was dann auch wieder nach Ihnen auf den Tisch kam, nämlich das Verkehrsprojekt Deutsche Einheit 8.
3: Richtig, ja, das war genau dasselbe. Das war genau, es war nicht solide, aus meiner Sicht tragfähig finanziert. Mein Grundsatz war, wir machen hier eine solide Veranstaltung. Wir machen hier nicht so Wunschspiele, ja, und was wir gerne hätten und erzählen dann den Betroffenen und der Bevölkerung, der Öffentlichkeit immer nur die Hälfte, ja, im Zweifelsfall sogar die Unwahrheit. Ja, wissen das, das mache ich nicht.
2: Haben Sie sich da mit Wissmann drüber gestritten? Weil für Wissmann war klar, dieses Projekt hat absolute Priorität wegen der deutschen Einheit.
3: Deutsche Einheit, da muss mir keiner irgendwas erzählen. Also, das ist geradezu ein Witz. Ich habe nun 7 Jahre in der Regierung wirklich dafür gesorgt, dass Gelder mobilisiert wurden für Ostdeutschland, nicht in einem Maße, der sich früher keiner vorstellen konnte. Ja. Nee, also da brauche ich nicht Herrn Wissmann oder irgendjemand anderen. Nein, das nochmal, das war ja das Neue an der Bahnreform. Die Entscheidung über solche Projekte am Ende lag bei der Bahn.
1: In Ludewigs Interpretation der Bahnreform liegt diese Entscheidung nicht beim Verkehrsminister, nicht beim Alten und auch nicht beim Neuen.
3: Ich habe dem Müntefering damals gesagt, Herr Müntefering, das Ende dieses Projekts, ja, das verkünden nicht Sie, sondern das mache ich. Das ist eine Bahnentscheidung und keine Regierungsentscheidung. Ja, so. Und daran hat er sich nicht gehalten.
4: Herzlich willkommen, meine Damen und Herren, zum Thüringen-Journal. Die Entscheidung, die ICE-Trasse nicht zu bauen, wurde gestern über Fax bekannt. Sicherlich eine ungewöhnliche Form, eine so wichtige Entscheidung mitzuteilen. Erst heute äußerte sich Bundesverkehrsminister Müntefering vor Journalisten in Berlin. Er wehrte sich gegen Vorwürfe, der Beschluss wäre plötzlich gefallen.
5: Alle Beteiligten, alle Insider wissen seit etwa 9 Monaten, die prüfen. Das ist jetzt alles geklärt und auf der Basis haben wir die Entscheidung getroffen, das Geld da einzusetzen, wo es am effizientesten wirkt.
1: Das Aus für VDE 8 verkündet Franz Müntefering.
3: Und da bin ich bald vom Stuhl gefallen, nicht? Er ist vor die Medien gegangen und da war das natürlich, ich meine, es wäre wahrscheinlich sowieso politisch, sag ich mal, zum Zankapfel geworden. Aber damit war natürlich klar, dass es sozusagen eine politische Geschichte war. Und das war aus meiner Sicht also, ja, obwohl ich sonst mit ihm ein gutes Verhältnis hatte, ehrlich gesagt, habe ich es auch nicht verstanden, warum er das gemacht hat.

0: Baustopp. Müntefering will das Geld für die deutsche Einheit in den Bestand stecken. Die Strecken ausbauen, die es schon gibt. Von Ost nach West die Mitte-Deutschland-Verbindung. Von Nord nach Süd die Sachsen-Franken-Magistrale. Keine Neubaustrecke. 3 Jahre nach dem Baustart, die ersten Tunnel sind schon gebaut. Das größte Verkehrsprojekt der deutschen Einheit ist wieder abgesagt. Und als Müntefering diesen Baustopp verkündet, da ist Ludewig nicht der Einzige, der fast vom Stuhl fällt.
1: Ich habe noch Reden von Bernhard Vogel im Ohr, wo er geschimpft hat, dass es einen Tunnel gibt, durch den keine Züge fahren. Und er gesagt hat, was soll man denn mit dem Tunnel machen? Der ist gebohrt. Soll man da Champignons züchten?
0: Das ist Jürgen Knauk. Wie Bernhard Vogel kommt auch Knauk eigentlich aus dem Westen. Und eigentlich wollte er auch nur 2 Jahre nach Erfurt pendeln.
1: Nun sehen Sie, was aus mir geworden ist.
2: Ein Erfurter.
1: Genau, ein Erfurter.
0: In dem Jahr, in dem Müntefering den Baustopp für VDI 8 verkündet, da wird Knauk in Thüringen Chef der Staatskanzlei. Oder wie er sagt, der Büchsenspanner von Bernhard Vogel.
1: Was ist ein Büchsenspanner?
0: Gute Frage.
1: Ich erkläre Ihnen das. Fußballspiel, Verlängerung, es steht 0-0. Jetzt gibt es einen Elfmeter für die Heimmannschaft. Jetzt kommt der Chef der Staatskanzlei, legt den Ball auf den Elfmeterpunkt. Dann sorgt er dafür, dass der Torwart abgelenkt wird. Und wenn der Ministerpräsident schießt, hält der Chef der Staatskanzlei den Fuß hin, damit der Ball ins Tor geht.
2: Der Ball ist jetzt VDE 8?
1: Der Ball ist VDE 8.
0: Jürgen Knauk wird Bernhard Vogels Chefunterhändler für VDE 8. Er soll jetzt alles dafür tun, dass VDE 8 doch noch kommt. Und wenn sich der Ministerpräsident von Sachsen meldet,
2: der Torwart
1: ist Kurt Biedenkopf. Wer auch immer, zum Beispiel, könnte auch Kurt Biedenkopf gewesen sein. Ja, war natürlich schwierig für ihn im Tor, so ein großes Tor. Ja.
0: Dann muss Knauk dafür sorgen, dass VDE 8 nicht nach Sachsen geht.
1: Ja, und dann gab es eben den Elfmeterschützen und der wird dann auch gefeiert. Und da sage ich mal, und das ist auch gut so. So sind die Spielregeln in der Politik.
0: Damit Bernhard Vogel das Ding am Ende doch noch nach Erfurt holen kann.
2: Bernhard Vogel hat den Elfmeter versenkt.
1: Ja, natürlich. Nie würde ich etwas anderes sagen. Könnte ich auch nicht. Würde auch nicht stimmen.
0: Wie hat Knauk das gemacht? Nachdem der Bahnchef und der Verkehrsminister die Strecke jetzt beide nicht mehr haben wollen. Nachdem das Aus für VDE 8 schon offiziell verkündet wurde. Wie gewinnt man ein Spiel, das eigentlich schon verloren ist? Kapitel 1. Vogel braucht einen Büchsenspanner. Als Müntefering den Baustopp verkündet, da ist Knauk noch nicht Vogels Büchsenspanner, sondern sein Albtraum.
1: Also viele Leute haben ja gar nicht geglaubt, dass ich der CDU angehöre, sondern die waren eher der festen Überzeugung, ich sei die böseste Opposition, die man sich wünschen könnte.
0: Knauk leitet in Thüringen den Gemeinde- und Städtebund. Heißt, er will von Vogel ständig mehr Geld für die Kommunen.
1: Da war ich natürlich teilweise der Albtraum für Bernhard Vogel. Und den Albtraum hat er angefangen, indem er den Chef der Staatskanzlei gemacht hat. Damit war ich ja mundtot.
0: Bernhard Vogel holt sich Knauk auf seine Seite. Eins haben die beiden nämlich gemeinsam. Sie wollen unbedingt VDE 8 nach Erfurt holen.
1: Und wer so ein bisschen in die Geschichtsbücher guckt, weiß genau, diese Chance mit diesem ICE, die hat man ein einziges Mal. Und dann reden wir vielleicht in 100 oder 150 Jahren nochmal darüber. Und eines wollte ich nicht, dass die Leute, die später mal in die Geschichtsbücher reingucken, dann sagen, meine Güte, waren die doof. Damals.
0: Kapitel 2. Das Spiel muss in die Verlängerung. Irgendwie muss das Team Thüringen dafür sorgen, dass man über diesen Baustopp nochmal nachdenkt.
1: Aber eines muss man einfach sagen. Bernhard Vogel war im wahrsten Sinne des Wortes ein alter Haudegen und ein Politfuchs.
0: Und schon bevor Knauk offiziell Büchsenspanner wird, zieht er mit Vogel in den Wahlkampf. Im Herbst sind in Thüringen Landtagswahlen. Gerade ist die CDU in einer GroKo und der Juniorpartner, die SPD, die hat im Bund ja gerade erst das Aus für VDE 8 verkündet.
1: Da haben gesagt, Leute, das können wir nicht machen. Wir sind ja völlig blamiert. Wir haben uns hier völlig aus dem Fenster gelehnt. Wir haben gesagt, das kommt jetzt, ne? Dieses Verkehrsprojekt.
0: Also macht Vogel einen Wahlkampf über Eisenbahntunnel, in denen man jetzt Champignons züchten muss. Und schon geht es bei der Wahl in Thüringen auch um eine Frage, die eigentlich vom Bund entschieden wird.
3: Ob dieser Freistaat angebunden wird an die überregionalen Verkehrsverbindungen Europas oder ob wir abgehängt bleiben.
1: Und dann sehe ich uns noch bei einem Wahlkampftermin, alle ganz aufgeregt rumlaufen. Und dann kommt, ich muss einfach sagen, dieses Gebirge, diese uneinnehmbare Festung Helmut Kohl. Und dann sind alle ganz aufgeregt und sagen dann, was meinen Sie denn, was rauskommt bei der Wahl? Dann macht dieses Gebirge den Mund auf und sagt, es kommt, wie es kommt. Punkt.
0: Und es kommt so.
4: Guten Abend, meine Damen und Herren. In Thüringen sieht es nach bisherigen Hochrechnungen so aus, als könnte die SPD nur drittstärkste politische Kraft hinter der PDS werden.
5: Unsere neueste Hochrechnung. Danach liegt die Union jetzt bei 51,1%. Die SPD sackt unter 20, 18,5. Die PDS deutlich davor, 21,1.
4: Die CDU holte offenbar die absolute Mehrheit und kann nach 5 Jahren großer Koalition künftig allein regieren.
0: Die Karten für VDE 8 werden neu gemischt. Die SPD verliert mehr als 10%. Und der ein oder andere in der SPD denkt sich da vielleicht auch schon im Bund, mit diesem Baustopp kann man nicht besonders gut Wahlen gewinnen. Die CDU hat jetzt die absolute Mehrheit und das heißt auch, die Union hat jetzt die meisten Stimmen im Bundesrat. Und wenn der nächste Bedarfsplan Schiene kommt, wo drin steht, diese Neubaustrecken sind wichtig, dann kann das ohne die Union nicht durchgehen. Bernhard Vogel kann jetzt in Thüringen alleine regieren und muss nicht mehr auf seinen Juniorpartner Rücksicht nehmen.
6: Sei es bei der Einweihung des Bundesarbeitsgerichtes in Erfurt oder beim Jubiläum eines Schützenvereins. Der ICE kommt in fast jeder Rede des thüringischen Ministerpräsidenten vor.
0: Und Jürgen Knauk wird jetzt offiziell Büchsenspanner.
1: Aber es ist natürlich unendlich spannend, weil sie 1000 Räder haben, an denen sie drehen können.
2: So ein Mastermind-Job.
1: Ja, das trifft's.
0: Diese Wahlen sind gut für alle in der CDU. Oder zumindest fast alle.
7: Guten Abend, meine Damen und Herren. An der Spitze der Deutschen Bahn AG gibt es einen Wechsel. Nach nur 2 Jahren im Amt wird der umstrittene Vorstandschef Ludewig abgelöst. Der Aufsichtsrat
0: Johannes Ludewig wird ausgewechselt.
8: Beobachtern ist klar, es ist dem Spitzenbeamten nicht gelungen, aus der einstigen Behörde ein Unternehmen zu machen.
0: Der Bahn geht es nicht gut. Verspätungen nehmen zu, Ludewig gilt als Sparfuchs, der Umsatz sieht auch nicht gut aus. Dann gibt's noch Kritik, wie Ludewig mit dem Zugunglück von Eschede umgeht. Aber Johannes Ludewig ist sich sicher, er muss aus einem anderen Grund gehen.
2: Haben Sie wirklich das Gefühl, dieses Projekt ist ein wesentlicher Grund, dass Sie dann gehen mussten?
9: Also, das kann ich nicht beweisen, aber die Information, dass ich die Bahn verlassen sollte, kam am Montag nach dem Sonntag, an dem die Wahl war. Die CDU hat ja da eine Riesenwahl, sich absolute Mehrheit, nicht? Und dass das nicht alle in der Regierung in Berlin erfreut hat, kann man sich schon vorstellen.
0: Ludewig denkt, er muss gehen, weil er gegen VDE 8 ist.
9: Also ich kann das nicht beweisen, aber ich würde mal sagen, die Wahrscheinlichkeit, dass das da einen Zusammenhang gibt, ist relativ groß.
0: Der Bahnchef, der VDE 8 absagen wollte, der ist jetzt weg. Und der Verkehrsminister, der VDE 8 tatsächlich abgesagt hat, der geht jetzt auch. Müntefering wird Generalsekretär der SPD. Das Spiel um VDE 8 ist wieder offen. Kapitel 3. Team Thüringen. Jürgen Knauk will jetzt erstmal das eigene Team zusammenhalten. Nur wenn das Team Thüringen zusammensteht, kann es VDE 8 nach Erfurt holen. Diesen Spirit kennt Knauk schon von früher, von seiner Zeit beim Gemeinde- und Städtebund.
1: Als Verbandschef müssen Sie den Eindruck vermitteln, dass immer alle Gemeinden und Städte in allen Fragen einer Auffassung sind. Und je besser Sie diese Illusion verbreiten, desto erfolgreicher sind Sie.
0: Bei VDE 8 ist es aber gar nicht so einfach, diese Illusion zu verbreiten. Jena, Gera, Saalfeld, Naumburg, Lichtenfels. Es gibt doch eine ganze Reihe von Städten, die durch die Erfurt-Beule schlechter dastehen. Und dann gibt's im Team Thüringen ja noch die Opposition. Und einen besonderen Spieler.
10: Ich hätte Ihnen jetzt so das Lied singen können.
11: Welches Lied?
10: Mein Kinderlied.
0: Mitte links. Bernhard Vogel würde sagen, links außen.
10: Ich hätte so gerne die Welt gesehen und zum Bahnhof gehen, wo die Züge stehen, wo die Lokomotive den Dampf ablässt und der Schaffner die Fahrkarten locht, puff, puff. Eine Pufffahrt, die ist wunderbar, über Berg und Tal, über Höhen, puff, puff. Kommt doch rein, steiget ein, es geht los, puff, puff. Eine Pufffahrt, die ist so wunderschön.
0: Bodo Ramelow.
11: Das haben Sie als Kind gesungen?
10: Ja!
0: 2017 wird Ramelow VDI 8 feierlich eröffnen, als Ministerpräsident von Thüringen. Er wird dann Bernhard Vogel für seinen Einsatz danken, dass er VDI 8 nach Erfurt geholt hat. Aber wenn es nach Ramelow gegangen wäre, dann gäbe es die Erfurt-Beule heute nicht.
12: Ich fand die Streckenführung falsch. Ich fand die Mischfunktion falsch. Ich fand den technischen Aufwand nicht hilfreich. Ich habe immer gesagt, es ist viel zu viel Geld, das man in die VDE 8 steckt. Das Geld müssten wir in die Bestandsstrecken stellen.
0: Ramelow will lieber die Mitte-Deutschland-Verbindung ausbauen. Einmal quer durch Deutschland, vom Westen in den Osten, durch Thüringen durch. Erfurt, Weimar, Jena, Gera bis Sachsen. Da gibt es bis heute noch Teile, die sind nicht elektrifiziert und nur eingleisig.
12: Wir haben mit diesen VDE 8 und vergleichbaren Strecken haben wir einzelne Highlights mit Milliarden Aufwand gebaut und haben gleichzeitig die Infrastruktur der Bahn verkommen lassen.
13: Und da gibt es einen Zusammenhang.
12: Ja, weil es ist ja nicht mehr Geld zur Verfügung gestellt worden. Man hat gesagt, wir haben das doch schon alles für die deutsche Einheit gegeben.
0: Also steht Team Thüringen jetzt zusammen?
1: Es ist uns relativ gut gelungen, diese Illusion zu verbreiten.
0: Oder nicht?
12: Es hat Thüringen gespalten. Also Erfurt ist der Gewinner und Jena ist der Verlierer.
1: Widerspruch dagegen hatte man punktuell, den haben wir aber zugedeckt, indem wir den Leuten klargemacht haben, die Konsequenz wird ja sein, dass wir es gar nicht kriegen.
12: Das war ja immer das Argument. Damit ist dann jeder mundtot gemacht worden. Also wenn ihr jetzt in Thüringen dagegen weiterkämpft, das ist uns sehr deutlich gesagt worden, dann geht's nach Leipzig.
0: Kapitel 4. Der Gegner. Jetzt, wo das Team Thüringen so halbwegs steht, zieht Gnauk als Büchsenspanner los, um möglichst viele Player von der Erfurt-Beule zu überzeugen.
1: Wenn ich gewinnen will, brauche ich 35 Stimmen im Bundesrat. Bundesrat ist ja Spielwiese der Länder. Bundestag spiele ich dann über die Fraktionen, aber Bundesrat kann ich ja selber beeinflussen.
0: Der Bundesrat. Wenn ein kleines Land wie Thüringen bei einer Neubaustrecke mitreden will, dann muss es schauen, dass es möglichst viele Stimmen im Bundesrat zusammenkriegt. Der Bundesrat muss zum Beispiel zustimmen, wenn das Bundesschienenwege-Ausbaugesetz geändert wird. Das wird geändert, wenn es einen neuen Bedarfsplan gibt. Und da steht drin, welche Strecken neu gebaut werden sollen und welche Strecken am wichtigsten sind. Für eine Mehrheit im Bundesrat braucht man 35 Stimmen. Thüringen hat 4.
1: Also müssen Sie erstmal gucken, dass ich die ostdeutschen Stimmen einsammle. Und dann gehe ich zu den eigenen in der eigenen Partei. Und am besten auch noch von den anderen. Und ganz am besten wird es eine einstimmige Entscheidung. Gibt's auch, aber ist eher selten.
0: Das Problem ist nur, Thüringen ist nicht das einzige Bundesland, das um VDE 8 mitspielt.
13: War Ihre größere Sorge, Erfurt kriegt VDE 8 nicht oder VDE 8 kommt gar nicht?
1: Erfurt kriegt VDE 8 nicht. Also ich erinnere mich noch gut an die Schlachten mit Kurt Biedenkopf, der natürlich völlig andere Interessen hatte und dem ich ein Stück weit auch verflucht hat dafür.
0: Kurt Biedenkopf, 12 Jahre lang Ministerpräsident von Sachsen. Und wie Vogel, CDU. Biedenkopf will VDE 8 nach Sachsen holen. Das wollte er schon in der ersten Runde, als sich Wissmann für die Erfurt-Beule entschieden hat, wegen der deutschen Einheit. Damals hat also Bernhard Vogel gewonnen.
13: Aber hatten Sie mal Sorge, dass es andersrum ausgeht? Dass Biedenkopf sich durchsetzt?
1: Ja, natürlich. Ja, selbstverständlich. Das war ja ein richtiger Gegner. Das war kein Selbstläufer. Natürlich.
14: Hallo, Frau Seidel. Ja.
15: Hallo, Johanna Voss.
14: Komm rein, Frau Voss.
15: Freut mich.
14: Nein, behalten Sie das an.
15: Ja?
14: Alles.
16: Dass die Thüringer ein bisschen gezittert haben, dass es auch anders kommen kann, gibt uns eigentlich ein Stück Recht, dass sie doch auch unsere Argumente als gar nicht so schlecht angesehen haben.
0: Sigrun Seidel, Team Sachsen.
16: Denen war sicher auch bewusst, dass wir recht gute Karten hatten.
0: Seidel ist schon in der ersten Runde dabei, als Kurt Biedenkopf schon mal versucht, VD8 nach Sachsen zu holen. Damals sitzt sie auch schon für die CDU im Sächsischen Landtag. Eine, die gerne nachdenkt, bevor sie was sagt.
16: Also für uns Sachsen war es eigentlich selbstverständlich, dass man sich nur für die kürzeste Verbindung entscheiden kann. Und die führt natürlich von München über Nürnberg, Hof, Leipzig nach Berlin.
0: München, Nürnberg, Hof, Leipzig, Berlin. Die Route, wenn man für die Neubaustrecke einfach ein Lineal nach Berlin legt. Die Viereckroute.
16: Es ging ja um eine schnelle Verbindung. Und was dann entschieden wurde über Erfurt, ist 90 Kilometer länger, von der Topografie her nicht einfacher. Und das hat uns natürlich schon ein Stück weit irritiert, wie man überhaupt in diese Richtung die Linie bestimmen konnte.
0: Team Sachsen will natürlich, dass VDE8 über Sachsen geht. Heißt, kein Knick über Erfurt, sondern geradeaus durch Sachsen durch. Und jeder Zug, der von Berlin nach München fährt, muss in Leipzig halten. Da fahren die Sprinter heute nämlich vorbei. Also das ist gemeint, wenn Thüringen sagt,
9: dann geht's nach Leipzig.
16: Und dass das nicht hätte gehen sollen, war uns bis zum Ende nicht klar geworden, konnte uns in der Tat auch nicht wirklich zweifelsfrei vermittelt werden.
0: Team Sachsen ist immer noch überzeugt, unsere Route ist besser und unsere Route ist billiger. Und jetzt, wo VDE8 über Erfurt erstmal gestoppt ist, jetzt will Sachsen doch nochmal versuchen, das Spiel zu drehen.
16: Da haben wir natürlich wieder alle Register gezogen, da haben wir nochmal fachlich das untermauert. Dann haben Gespräche stattgefunden, um diese Änderung, die damals ja technisch noch möglich war, in die andere Richtung zu lenken, zu unserem Gunsten, über unser Vogtland.
0: Eigentlich sieht es gar nicht so schlecht aus für Sachsen. Da sind einmal die Inner Workings der CDU. In den 90ern hatte sich Thüringen ja auch deshalb durchgesetzt, weil Bernhard Vogel sehr viel besser mit Kohl konnte als Kurt Biedenkopf. Aber Kohl ist jetzt nicht mehr Kanzler. Und der Baustopp ist ja vor allem deshalb gekommen, weil das Geld nicht reicht. Sachsen hat die Route, die weniger kostet. Und noch ein Problem ist gelöst. In Leipzig ist nämlich jetzt klar, dass der Citytunnel kommt. Die Sprinter könnten dann unter Leipzig durch in den Bahnhof fahren, ohne da im Kopfbahnhof umständlich umdrehen zu müssen. Team Sachsen hat das Gefühl, wir sind ganz gut aufgestellt.
16: Und daraufhin sind Ministerpräsident, Wirtschaftsminister, Staatssekretäre und so weiter nach Berlin gefahren und haben dort versucht, einen Stimmungswechsel herbeizuführen.
0: Auf der anderen Seite hat Team Thüringen Bernhard Vogel, der sich schon mal durchgesetzt hat. Außerdem den Vorteil, dass es für die Erfurt-Beule schon Baurecht gibt und das Argument, dass VDE8 ja auch ein europäisches Projekt ist. Von Malmö nach Verona.
1: Wenn ich gucke und sage, das Verkehrsprojekt fängt da oben an, irgendwo in Malmö und hört unten in Verona auf und ich lege ein Lineal an, da führt das Lineal in der Mitte über Erfurt. Ich sehe da kein Sachsen, ich sehe da kein Leipzig etc. pp. Und das war eines meiner Lieblingsargumente, was ich gespielt habe.
16: Das ist ja schon fast ein Totschlagargument. Nein, europäisch und groß zu denken, ist ja das eine. Letztendlich waren wir Deutschen, aber für unser Stück selbst verantwortlich. Wir mussten das selber bezahlen, wir mussten das selber planen, wir mussten die beste Strecke finden. Und da zählt für mich jetzt Verona ja nur bedingt, wenn ich über Erfurt oder Leipzig rede.
1: Und ich kann ja nichts dafür, dass man nach Sachsen links ab muss. Wir wollten gerade runter, spart Geld.
2: Aber haben da nicht die Sachsen auch ein Lineal genommen und gesagt, nee, wir legen es mal von Nürnberg nach Berlin?
1: Nee, haben sie nicht gemacht.
16: Wir konnten jetzt durch Leipzig durch. Wir konnten damit schneller sein. Wir konnten damit vielleicht schneller sein als über Erfurt.
1: Man konnte ja nicht ernsthaft erwarten, dass Kurt Biedenkopf sagt, okay, ich sehe das ein, das kriegen halt die Thüringer.
16: Also den Thüringer Wald zu durchbohren, ist sicherlich keine preisgünstige Alternative gewesen.
1: Also überzeugen konnte man die Sachsen nicht. Das hätte ich auch nicht ernsthaft erwartet. Denn wenn ich Chef der sächsischen Staatskanzlei gewesen wäre, ich hätte ja einen Teufel getan. Ich hätte natürlich, Lineal gegen ein Zentimetermaß getauscht und hätte irgendwelche Schleifen da eingebaut. Und insofern ist das für mich völlig okay, wenn die anderen Kollegen das Gegenteil machen. Und am Ende gewinnt einer.
0: Kapitel 5. Die Entscheidung.
15: Hallo. Reinhard.
17: Ja, klagen Sie sich durch nach oben.
15: Ja, ich wollte die Hunde nicht verschrecken. Soll ich sie ausziehen? Die Schnur?
17: Nee. Gottes Willen.
0: Ich bin in Saarbrücken zu Besuch, bei Reinhard Klimt. Oh,
17: alles gut, kommen Sie
15: hoch. Vielen Dank.
0: Als Müntefering Generalsekretär wird, da übernimmt Reinhard Klimt als Verkehrsminister. Auch SPD und auch Bahnminister, kein Straßenminister.
17: Etwas eng hier jeweils,
15: aber das schaffen wir.
17: Ja.
0: Klimt werden wahrscheinlich viele nicht kennen, weil ein Jahr später ist Klimt auch schon wieder weg. In der Zeit Verkehrsminister, ein bisschen wie Verteidigung gegen die dunklen Künste.
15: Wow, Sie haben da ja eine ganz schöne Sammlung.
17: Ja.
0: Treppenhaus, Flur, Dachgeschoss, jeder Zentimeter steht hier voll mit Holzmasken und Skulpturen. Klimt sammelt afrikanische Kunst.
15: Ja. Hier oben ist das Arbeitszimmer.
17: Ja, das ist das Sitzungszimmer.
15: Das Sitzungszimmer, sehr gut. Ja. Noch besser.
0: Ich darf mich hier zwischen den Masken auf einen prominenten Platz setzen.
17: Ja, hier, da haben schon Gerd Schröder, Joschka Fischer, Antje Vollmer, Oskar Lafontaine, Hans Eichel, vor allem mehrfach Hartmut Mehlon, die haben alle da gesessen.
15: Auf diesem Platz hier?
17: Ja, oder da, egal. Ja.
0: Als Klimt Verkehrsminister wird, da weiß er schon, in 2 Monaten kommt der neue Bahnchef, Hartmut Mehlon.
18: Und er, Kommisskopf, war ja bei der Bundeswehr, glaube auch Verbindungsmensch, ich so der linke Vogel. Aber wir verstehen uns immer noch bestens und sind zum Beispiel zu Schröders 80. Geburtstag sind wir dann zusammengegangen, haben da zusammengesessen, übrigens dann mit Ramsauer auch noch und haben uns zu dritt bestens amüsiert.
0: Nach Müntefering Ludewig, jetzt also Klimt Mehlon.
18: Einfach gesessen. Er war noch, hat noch in Heidelberg gewohnt und kam sonntags hier rüber. Ich habe Kuchen besorgt und dann haben wir hier ein paar Stunden gesessen und dann ist er wieder zurück nach Heidelberg.
0: Das ist Klimt wirklich wichtig. Mehlon und er, das passt. Später, nach der ganzen Verkehrsministergeschichte, wird Mehlon Klimt zur Deutschen Bahn holen. Als Berater.
18: Also das ist eine Freundschaft, die da entstanden ist, die auch heute noch hält. Und im Grunde genommen habe ich nichts, was die ganze Bahnpolitik angeht, ohne Mehlon gemacht und er auch nicht ohne mich.
0: In der Bahnpolitik stehen ja gerade ein paar wichtige Fragen an. Jetzt, wo Ludewig weg ist, wie geht es weiter mit Netz 21? Was ist mit Stuttgart 21? Und was machen wir jetzt mit dem Baustopp für VDE 8?
18: Und dann sind sie alle bei mir, einer nach dem anderen, angetanzt, so möchte ich es sagen, und haben mich bearbeitet, Ministerpräsidenten, Oberbürgermeister, Landtagsab- und Bundestagsabgeordnete, nicht, die ja immer für ihre Wahlkreise gekämpft haben.
0: Klimt sagt, er lässt sich dann nicht unter Druck setzen. Er entscheidet das einfach. Bleibt es beim Baustopp oder wird VDE 8 doch noch gebaut?
18: Das war wirtschaftlich eigentlich nicht zu verantworten mit den ungeheuren Investitionen, die mit den Tunnelbauten und sonst was, die ich übrigens auch besucht habe, ich habe sie mir angeguckt, sehr, sehr teuer war.
0: Genau deshalb gibt es ja den Baustopp. Weil das Projekt nochmal durchgerechnet wurde, mit dem Ergebnis, lohnt sich nicht. Und wenn ein Projekt durch diese Wirtschaftlichkeitsprüfung fällt, dann darf es eigentlich auch nicht umgesetzt werden.
18: Aber für mich war es eine politische Verbindung, wo also nicht nach den Kennzahlen Daumen hoch oder runter gesenkt werden darf, sondern das muss politisch sozusagen überwölbt werden.
0: Klimt will VDE 8 und Klimt will die Erfurt-Beule.
13: Darf ich da kurz nachfragen?
18: Ja.
13: Weil Sie gesagt haben, das war eigentlich für Sie klar, sozusagen von der klassischen Kosten-Nutzen-Rechnung geht das Ding nicht unbedingt auf, aber das ist eine politische Entscheidung. Ja. Wir wollen diese Strecke.
18: Ich will die Strecke, ja. Wir wollen. Ich habe gesagt, komm, lass die Bayern hier antanzen.
13: Aber eine politische Strecke, damit die Bayern schneller nach Berlin kommen? Oder eine politische Strecke, um Erfurt anzubinden?
18: Ja, das war natürlich eine Frage.
0: Klimt ist schon der Meinung, das erste Mal, als die Entscheidung für Erfurt ausgefallen ist, da ging es nicht unbedingt um die beste Route.
18: Aber Vogel hat sich dann eher durchsetzen können, mit seinen Forderungen über Erfurt zu gehen, als Biedenkopf, der immer Kohl gequält hat.
0: Und trotzdem ist das für Klimt gar keine Frage. Das wurde schon mal so entschieden und das bleibt jetzt auch so. VDE 8 geht über Erfurt.
18: Also das war das Erste, wo ich gesagt habe, das Bauen war fertig.
0: Letztes Kapitel. Nachspiel. Reinhard Klimt ist schon der dritte Verkehrsminister, der sich für VDE 8 über Erfurt entscheidet. Und es passt ganz gut zu dieser Geschichte, dass das immer noch nicht die letzte Entscheidung ist. Bis es tatsächlich weitergeht, bis dahin wird es jetzt immer noch 6 Jahre dauern. Erst tritt Klimt zurück wegen einer Finanzaffäre beim 1. FC Saarbrücken.
18: Wegen einer Petitesse.
0: Dann wird sein Nachfolger, Kurt Bodewig, wieder sagen, es ist noch alles offen. Und Team Thüringen und Team Sachsen werden beide nochmal zu Hartmut Medorn gehen, um ihren Case zu machen.
19: Und Herr Medorn hatte offensichtlich auch ein großes Herz für Thüringen. Sonst wäre sicherlich auch nicht zu Ende gebaut worden.
0: 2 Jahre später immer noch Baustopp und Bundestagswahlkampf. Und vielleicht erinnert sich Gerhard Schröder, dass das mit Wahlkampf und Baustopp gleichzeitig schon mal nicht so gut ausgegangen ist.
20: Diese Hochgeschwindigkeitsstrecke von Berlin nach Nürnberg wird jetzt gebaut.
0: Und danach dauert es immer noch 4 Jahre. Weil eine Neubaustrecke, die der Bundeskanzler haben will, der Bundesverkehrsminister, der Bundestag und der Bundesrat, die kann immer noch jedes Jahr scheitern. Im Haushalt.
13: Wann wussten Sie denn, wir haben gewonnen?
19: Tja, ich hätte fast gesagt, als weitergebaut wurde. Als dann in Anführungsstrichen beim Aufräumen wieder das Geld gefunden wurde auf einmal.
0: 2006, 6 Jahre nachdem VDE 8 eigentlich fertig sein sollte, wird weitergebaut.
13: Sind Sie da so ein bisschen auch persönlich stolz?
19: Ja, also ich, also genießen ist jetzt zu viel gesagt, sondern es ist eher so ein stiller Stolz, weil man sich eben sagt, das Ding nimmt einem keiner mehr weg. Das ist da, denn wenn es einmal gebaut ist, müssten Sie einen erstmal finden, der es wieder abbaut oder sagt, da fährt jetzt kein Zug mehr drauf.
16: Es konnte nur einen Gewinner geben. Das waren in diesem Moment die Thüringer. Die hatten es geschafft, wie auch immer, zu überzeugen. Und das muss man ihnen am Ende auch irgendwann gönnen.
0: Am Ende ist es für Team Sachsen auch wichtiger, dass VDE 8 überhaupt kommt. Auch wenn es die Thüringer kriegen.
16: Auch beim Fußballspiel spricht man von einer Schlacht, wenn es heiß herging. Am Ende reichen sich die Spieler und die Schiedsrichter die Hand, weil es immer noch Sport ist.
0: Neubaustrecken in Deutschland, das ist schon ein ziemlich seltsamer Sport. Weil es ist ja nicht nur bei VDE 8 so, dass am Ende alles viel länger dauert und viel mehr kostet als geplant. Und eigentlich geht's bei Neubaustrecken ja gar nicht darum, welcher Ministerpräsident den besseren Büchsenspanner hat. Eigentlich wäre es ja schon gut, wenn zumindest Bahnchef und Verkehrsminister wüssten, wer jetzt was entscheiden darf. Und vielleicht wäre es auch ganz gut, wenn man beim Aufräumen mal Geld fürs Bestandsnetz finden würde.
18: Also an mir hat es nicht gelegen. So. Also ich glaube, die Bahn hatte in der ganzen Zeit keine bessere Lobby in der Bundesregierung. Ich will nichts Negatives über meine Nachfolger sagen, aber...
0: Jetzt wollte ich Sie gerade dazu bringen. An wem hat es denn gelegen?
18: Nee, sage ich nicht.
0: Wer sagt denn jetzt, die Bahn soll sich selbst finanzieren, Gewinne machen, ins Ausland investieren, sparen?
18: Also dabei will ich auch nicht, sag mal, Milon in Schutz nehmen, dass er da doch vielleicht zu viel an Strecken eingespart hat und an Weichen abgebaut hat, die man vielleicht doch noch hätte brauchen können. Also das mag wohl so sein. Also da fragen Sie mal selber dazu.
0: Da frage ich mich mal selbst.
18: Ja.
3: Okay, liebe Charlotte, hier kommt die Sprachnachricht, auf die du so scharf bist. Hartmut Medon hat schon geschrieben, dass er parat ist, auf mich wartet. Ich bin schon ziemlich nervös oder sagen wir aufgeregt. Zum Beispiel bin ich gespannt, ob ich ihn erkennen werde. Noch gespannter bin ich natürlich, was er erzählen wird. Und ob er uns am Ende vielleicht doch das heiß ersehnte Interview noch gibt. Ja, gleich sind wir da. Heidelberg Hauptbahnhof.
0: Nächstes Mal

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0: euch herzlich willkommen.
1: Hallo und herzlich willkommen bei Geschichten aus der Geschichte. Mein Name ist Richard.
2: Und mein Name ist Daniel.
1: Ja, und wir sind zwei Historiker, die sich hier seit über 10 Jahren, Woche für Woche, gegenseitig eine Geschichte aus der Geschichte erzählen. Immer abwechselnd und auch immer so, dass der eine nie weiß, was der andere ihm erzählen wird.
2: Genau so ist es.
1: Guter Daniel.
2: Oh, gut bin ich heute.
1: Guter, werter Daniel.
2: Gut und wert. Mach weiter.
1: Guter, werter, liebster Daniel.
2: Ja.
1: Wir sind angelangt bei Folge 563. 563, nähern uns in Riesenschritten der 567. 567, eine kleine Geschichte der Sequenzen.
2: Oh ja, denn die wird bei mir liegen, wenn wir nicht noch eine Hörbuchfolge dazwischen schieben.
1: Echt, ist das bei dir? Ja, stimmt, ja.
2: Die Ungeraden habe ich gerade.
1: Tja, habe ich dann das Thema schon für dich.
2: Magst du das eigentlich bei Intelligenztests, diese Zahlenreihen, die man dann so ergänzen muss?
1: Ich muss da ganz ehrlich sagen, es ist schon sehr lange her, dass ich einen gemacht habe. Ich glaube, der letzte war bei der Musterung.
2: Ja, aber manchmal gibt es sie ja auch so bei Kreuzworträtseln oder so irgendwie so.
1: Also,
2: diese für mich Endgänger, muss ich sagen. Die finde ich furchtbar.
1: Die mag ich eigentlich schon, weil wie so oft bei Intelligenztests ist es ja auch was, das so ein bisschen basierend ist auf das, was man schon einmal gelernt hat.
2: Ja.
1: Und das sind eigentlich immer dieselben. Ja. Also du hast dann, keine Ahnung, hast da Fibonacci-Sequenz oder sowas. Und dann weiß man, okay, das ist das und das erkennt man dann auch. Aber ansonsten, na, bin ich auch nicht so der Zahlenmensch eigentlich.
2: Bei diesen Escape Games kommt sowas auch, da hatte ich das, glaube ich, mal.
1: Wo man dann festsitzt im Bunker, weil man den Code für den Ausgang nicht rausfindet.
2: Wobei ich diese Escape Games bislang nur als Brettspiel konsumiert habe.
1: Achso, ich habe gedacht, du meinst diese Escape Room Geschichten.
2: Ja, genau, aber die gibt es ja auch als Brettspiel.
1: Aha. So, hast du wirklich noch nie einen Escape Room gemacht?
2: Nee. Hast du das schon gemacht?
1: Ja, oft.
2: Echt jetzt? Oft?
1: Oft, ja. So hat in Wien, das ist so eine Phase gewesen, wo links und rechts Escape Rooms aufgemacht haben. Und die sind halt cool, weil du halt unterschiedliche Themen hast. Und ist schon immer ganz lustig.
2: Wie lange ist das her? Ich habe das völlig verpasst, dass du das machst.
1: Wie lange ist das her? Tatsächlich schon eine Zeit. Ich glaube, es war so um 2015 rum, also die Hochzeit dieser Escape Rooms hier in Wien auch.
2: Du hast mich nie gefragt, ob ich mitgehen will. Schau an.
1: Daniel, hätte ich gemacht, wärst du ein bisschen näher gewesen. Aber ich habe nicht Zeit, um auf dich zu warten. Ja. Darfst dann nicht immer nach Deutschland ziehen. Was ist los mit dir? Bleiben wir mal in Wien. Gut, so viel dazu. Wir sind aber noch nicht bei der 567 und bei Zahlenreihen, sondern wir sind noch immer bei der 563. Was bedeutet, dass die letzte Folge die 562 war? Und deshalb meine Frage an dich, Daniel. Über was habe ich in der letzten Folge gesprochen?
2: Über den Augenarzt von Johann Sebastian Bach, der ihm vielleicht das Leben gekostet hat.
1: Nämlich, vielleicht aber auch nicht.
2: Vielleicht nicht, ja, man weiß es nicht. Chevalier John Taylor, der richtig. Geschäftstüchtige Augenarzt.
1: Also, sehr gut. Ja, John Taylor. Ist halt schon so eine coole Geschichte, weil es halt wirklich nicht schwarz-weiß ist. Es ist eine Grauzone, passend zum grauen Star. Es ist einfach eine Grauzone und es gibt ja auch eine Biografie von Christoph Wolff, die ich damals auch, also eine Bach-Biografie von Wolff, die ich damals auch verwendet habe. Und ich habe da jetzt auch eben im Zuge dieser Vorbereitung für Taylor gelesen. Und zum Beispiel dort, Wolff selber, der schreibt, dass Taylor ein angesehener Augenarzt war, also kein Charlatan. Und dann konterkariert man das mit den Aussagen anderer, die sich auch mit ihm beschäftigt haben. Und es ist wirklich dieser Pionieraspekt von ihm, der kommt natürlich durch. Und ich glaube, viel von dem, was man dann auch so in Richtung Quacksalber oder Charlatan und so weiter interpretiert ist, weil einem zum Beispiel halt auch diese Praxis dieses Starrstechens so brachial vorkommt. Ja, das kann ja nicht funktionieren, aber es ist tatsächlich eine Möglichkeit gewesen, um Leuten zumindest das Augenlicht wiederzugeben. Und ich glaube, das Hauptproblem bei Taylor ist halt vor allem gewesen, dass er andere Dinge versprochen hat, die er einfach nicht halten hat können. Ja? Mhm. Also zu sagen, ich kann das Augenlicht von Leuten herstellen, die von Geburt an blind sind, wenn es höchstwahrscheinlich nichts war, was innerhalb seiner Fähigkeiten war, weil es halt sowas in die Richtung noch nicht gegeben hat. Ja, das ist wahrscheinlich das gewesen, was dann seinen Ruf so zwiespältig gemacht hat. Mhm. Aber gut, wir möchten die ganze Geschichte nochmal nacherzählen. Wir sind hier, um eine weitere Folge zu machen, zu hören. Und nachdem ich ja letzte Woche über den Taylor gesprochen habe, bist du an der Reihe. Was meinst? hast du eure Geschichte mitgebracht?
2: Richard, Oktober 1930. Johannes Georgi und Ernst Sorge sitzen seit Monaten in Eismitte und warten auf Proviant und Petroleum. Eismitte ist wirklich mitten im Eis. Also das ist eine Forschungsstation in Grönland und zwar mittendrin auf einem kilometerdicken Eispanzer auf 3000 Metern Höhe. Und sie sollen dort Messungen vornehmen, meteorologische Daten sammeln und weil es so kalt ist, über 40 Grad minus hat, haben sie sich eine Höhle ins Eis gegraben in den Firn, in der es immerhin nur minus 5 Grad hat und wo sie windgeschützt sind. Aber sie haben nicht genügend Proviant für den kommenden Polarwinter. Insbesondere das Petroleum geht ihnen bald aus und so warten sie in ihrer Firnhöhle auf eine Proviantlieferung. Dem letzten Versorgungstrupp geben sie einen Brief mit an den Expeditionsleiter, in dem sie schreiben, dass sie noch bis Mitte Oktober warten wollen und ansonsten die Station Eismitte aufgeben und zurückkommen. Die nächste Station, in die sie dann fahren würden, ist allerdings 400 Kilometer entfernt an der grönländischen Westküste und von dort machen sich zwei Forscher jetzt mit einer Gruppe grönländischer Helfer und 17 Hunden auf den Weg nach Eismitte. Sie müssen gegen den extrem kalten Wind ankämpfen. Die Eisstürme setzen ungewöhnlich früh ein. Die Temperaturen sinken immer stärker. Eigentlich gibt es vom Expeditionsleiter die Vorgabe, dass sie zwischen Oktober und April keine solchen Touren machen sollen, weil es einfach zu gefährlich ist. Die grönländischen Helfer kehren bis auf einen wieder um. Am 30. Oktober erreichen sie daher zu dritt nach einer 40-tägigen Schlittenreise die Forschungsstation Eismitte. Also diese ins Eis gegrabene Höhle. Die Freude ist groß. Einer der drei, Fritz Löwe, ist nicht nur völlig erschöpft von dieser Reise übers Eis. Er hat Erfrierungen an den Füßen. Aber ist das die Rettung? Richard, wir sprechen heute über das Leben dieses Expeditionsleiters, der am 30. Oktober 1930 in dieser Forschungsstation Eismitte eintrifft, zwei Tage vor seinem 50. Geburtstag. Und zwar gemeinsam übrigens mit Rasmus Willumsen, das ist dieser grönländische Helfer, und dem bereits genannten Löwe, der mit erfrorenen Zehen ankommt.
1: Okay.
2: Zu dritt kommen sie also an dieser Forschungsstation Eismitte an. Und es ist nicht die erste Grönland-Expedition dieses Expeditionsleiters, es ist bereits seine dritte. Aber Alfred Wegener wird weniger als Polarforscher der Nachwelt in Erinnerung bleiben, sondern durch eine wissenschaftliche Theorie, die die Geologie in Aufruhr versetzt hat und die erst Jahrzehnte nach seinem Tod bestätigt wurde.
1: Hervorragend. Haben wir jetzt die Alfred-Wegener-Folge?
2: Genau.
1: Fantastisch, fantastisch. Weil ist uns ja schon einige Male untergekommen, aber immer nur so quasi referenziert worden in Bezug auf andere Dinge.
2: Ganz genau. Deshalb dachte ich mir, ich nutze die Gelegenheit. Ich habe im Grunde seit der Mary Tharp-Folge, das war Folge 538, im Grunde schon im Kopf, dass ich diese Geschichte machen werde. War nur die Frage der Zeit, wann ich es quasi aufgreife.
1: Zum Glück habe ich es nicht übernommen. Hätte auch sein können.
2: Das stimmt. Aber ich dachte mir, hier ist es noch zu nah dran.
1: Ja, ja. Hervorragend.
2: Die Theorie, die ich gerade genannt habe, ist natürlich die Kontinentaldrift-Theorie. Und wie sie bestätigt wurde, das habe ich dir eben in dieser Folge über die Geologin Mary Tharp erzählt, weil sie eben das größte Gebirge der Welt entdeckt, den Mittelozeanischen Rücken. Und damit gibt es jetzt eine Bestätigung, dass eben die Kontinente nicht fix auf der Erde sind, sondern dass die sich in Bewegung befinden.
1: Ja. Wir werden und seit der Tharp-Expedition weiß ich, die war ein bisschen ein Spoiler, weil ich auch weiß, wie die Expedition ausgeht.
2: Richtig. Aber Richard, was weißt du über das Leben von Alfred Wegener, außer das natürlich, was ich dir gerade schon erzählt habe und was in der Mary Tharp-Folge vorkommt?
1: So gut wie nichts. So gut wie nichts.
2: Hervorragend.
1: Also, ich bin ein Blank Slate.
2: Lass uns vielleicht am Anfang beginnen. Alfred Wegener ist am 1. November 1880 in Berlin geboren. Sein Vater war Theologe und promovierter Altphilologe. Also Wegener bekommt viel klassische humanistische Bildung mit auf den Weg. Interessiert sich aber relativ früh für Naturwissenschaften und studiert dann erst in Berlin, nach einem Semester in Heidelberg, dann wieder in Berlin, zwischendurch auch in Innsbruck. Insbesondere beschäftigt er sich mit Astronomie. Und das ist auch das Fach, in dem er promoviert. Und zwar 1904 mit einer Doktorarbeit über Astronomie, und zwar heißt seine Arbeit Die Alfonsinischen Tafeln für den Gebrauch des modernen Rechners.
1: Hm.
2: Hast du von den Alfonsinischen Tafeln schon mal gehört?
1: Nein.
2: Das sind Tabellen zur Berechnung der Stellung von Sonne, Mond und den damals bekannten Planeten Merkur, Venus, Mars, Jupiter und Saturn.
1: Und du fragst dich, benannt nach einem Alfons.
2: Richtig, nach einem König Alfons, nämlich dem König Alfons von Kastilien.
1: Ha, okay.
2: Und du fragst dich vielleicht, Moment mal, zu Wegeners Zeiten waren noch mehr als 5 Planeten bekannt.
1: Mhm.
2: Das stimmt auch, aber zu König Alfons Zeiten nicht. Diese Tabellen sind nämlich entstanden so um 1250.
1: Mhm. Also das war in dem Fall ein Alfonso.
2: Stimmt, der Alfonso von Kastilien.
1: Alfonso. Mhm.
2: Jedenfalls die Grundlage dieser Tabellen, also um die Stellung von Sonne, Mond und den Planeten zu bestimmen, war 1250 noch das Ptolemäische System oder das Ptolemäische Weltbild.
1: Mhm.
2: Was dazu führt, dass das Jahr, das da zugrunde gelegt wird, 20 Minuten kürzer ist als das eigentliche Sternenjahr. Und das wiederum führt dazu, dass wenn du diese Tabellen benutzt, dass diese berechneten Positionen eben sich immer mehr verschieben, weg von den echten Positionen, wenn du den Sternenhimmel beobachtest.
1: Okay.
2: Jetzt stellt sich natürlich die Frage, warum beschäftigt sich Wegener in seiner Doktorarbeit mit diesen alten astronomischen Tafeln? Die braucht ja zu seiner Zeit niemand mehr. Also niemand braucht zu Wegeners Zeiten, um eine Planetenerstellung zu berechnen, diese alfonsinischen Tafeln.
1: Hm.
2: Aber sie waren im Mittelalter sehr verbreitet. Und diese Berechnungen der alfonsinischen Tafeln ist recht komplex. Im Grunde ist seine Arbeit auch so eine sehr, ja, mehr so eine mathematische Rechenarbeit, weil diese Tafeln beruhen nämlich auf dem Sexagesimalsystem, basieren also auf der Zahl 60 als Grundlage.
1: Mhm.
2: Und Wegener macht mit seinen Berechnungen diese Tafeln für die Gegenwart nutzbar. Und zwar nicht, um tatsächlich Planetenpositionen berechnen zu können, sondern dann kannst du damit historische Astronomie betreiben, weil du kannst mit den aktualisierten alfonsinischen Tafeln mittelalterliche und astronomische Quellen analysieren. Schon würde ich sagen, eine gewisse Nischenarbeit.
1: Also, schau, akademische Arbeiten sind ja grundsätzlich, ja, vor allem wenn es dann so Doktorarbeiten sind, sehr, sehr nischig, aber das wahrscheinlich noch ein bisschen mehr.
2: Interessant finde ich ja, dass das so gar nicht widerspiegelt sein späteres Forscherleben. Also diese eher ja theoretische Arbeit spiegelt gar nicht wider, was er jetzt dann später macht.
1: Naja, vielleicht war es auch so, dass ich gedacht habe, okay, jetzt habe ich schon so viel Zeit damit verbracht, theoretisch zu arbeiten, wird Zeit, dass ich einmal, dass ich rausgehe und das tue.
2: Diese Doktorarbeit spielt jedenfalls für seinen weiteren Lebensweg keine große Rolle mehr. Also er arbeitet jetzt anschließend am Aeronautischen Observatorium Lindenberg und da arbeitet er als Meteorologe. Da geht es vor allem um meteorologische Beobachtungen, und zwar sind die spezialisiert auf das Aufsteigenlassen von Ballons und Wetterdrachen.
1: Mhm.
2: Und das ist zu der Zeit eine sehr innovative Forschung, also weil über die oberen Luftschichten wusste man zu dem Zeitpunkt noch relativ wenig. So die Atmosphäre der Erde ist eigentlich alles relativ unbekannt.
1: Grundsätzlich zu der Zeit ist ja auch die Meteorologie noch ein recht junges Feld, oder? Also
2: das
1: wenn
2: kommt
1: ich
2: dazu,
1: in Erinnerung habe, glaube in den USA ja auch, wird es erst Ende des 19. Jahrhunderts etabliert als eigentliche Institution.
2: Genau, das stimmt. Und insofern, also ist er da jetzt schon so am Puls der Zeit, was die Forschung betrifft. Gleichzeitig sieht man jetzt auch schon so eine Mischung aus Abenteuer und Forschung, die bei ihm zutage tritt. Mit seinem Bruder Kurt unternimmt er nämlich zum Beispiel 1906 eine Ballonwettfahrt mit dem Ziel, möglichst lang in der Luft zu bleiben. Sie schaffen es 52 Stunden. Und er publiziert dann anschließend auch wissenschaftliche Ergebnisse dieser Fahrt, weil er misst halt währenddessen ständig den Wind, die Temperatur, die Luftströmungen, wie sie driften. Und das alles verarbeitet er dann in Artikeln.
1: Wie geht man aufs Klo, wenn man 52 Stunden in der Luft ist?
2: Ich glaube, da haben sie sich Lösungen überlegen müssen, ja.
1: Ja, halt dann wahrscheinlich einfach eine mobile Toilette mitgenommen.
2: So eine Art Nachttopf, ja, oder so eine Flasche.
1: Und haben wahrscheinlich auch zu dem Zeitpunkt nicht viele von sich behaupten können, dass sie in der Luft aufs Klo gegangen sind.
2: Oder man kann natürlich auch aus dem Ballon raus.
1: Ja, sonst macht man das.
2: Meinst du nicht?
1: Na, stell vor. Sehr unverantwortlich. Achso, du bist so über dem Wasser oder so, aber ansonsten, na. Come on.
2: In dieser Zeit jedenfalls stößt er auf einen Artikel, der sein Interesse weckt. Und zwar geht es in diesem Artikel um einen Vortrag in Kopenhagen von Ludwig Mylius Erichsen. Der ist bekannt geworden, weil er eine 2-jährige Expeditionsreise an die Westküste Grönlands geleitet hat. Und in Wegener reift jetzt die Idee, in den Polargebieten mit Wetterdrachen und Ballons Wetteraufzeichnungen durchzuführen. Und wir haben schon öfter mal so über die Polarexpeditionen gesprochen, insbesondere über das sogenannte heroische Zeitalter, wo es darum ging, Rekorde aufzustellen, als erstes die Nordwestpassage zu durchfahren, den Nord- oder den Südpol zu erreichen oder quer durch Grönland zu laufen. Mhm. Insbesondere Folge 386, der Wettlauf zum Nordpol, da habe ich nämlich von August Petermann erzählt, der davon überzeugt war, dass der Nordpol eisfrei ist, nur umgeben von so einem Packeisgürtel. Und damit stößt er halt einige Expeditionen an und treibt diesen Wettlauf voran, der zu einigen im Packeis eingefrorenen Schiffen im arktischen Eismeer führt. Mhm. Wie ja auch die erste deutsche Polarexpedition von 1868, bis dann am Ende klar wird, dass der Nordpol halt nicht eisfrei ist. Und ich habe dir auch schon mal vom Polarpionier Fridtjof Nansen erzählt, und zwar in Folge 415. Der hat versucht, ab 1893 mit der Fram eingeschlossen im Packeis über den Nordpol zu driften. Und er hat vorher 1888 als erstes Grönland durchquert, zu Fuß, und zwar über das Inlandeis. Und er hat damit nicht nur bewiesen, dass Grönland im Innern komplett mit Eis bedeckt ist, sondern auch, dass das Eisschild, das über Grönland liegt, mehrere Kilometer dick ist. Hm. Interessant ist jetzt diese Veränderung dieses heroischen Zeitalters, weil das geht jetzt zu Ende. Diese Rekordjagd spielt immer weniger eine Rolle. Wegener treibt nämlich jetzt auch nicht diese rekordgetriebene Art der Polarexpedition um. Also es hat trotzdem aber noch was so Heroisches bei ihm. Also dieses an die Grenzen gehen, das ist ganz wichtig für ihn. Wir werden es auch nachher noch in einem Tagebucheintrag hören. Und viele dieser Expeditionen sind ja nach relativ kurzer Zeit ein reiner Kampf ums Überleben.
1: Ja.
2: Und das wird bei Wegener auch gleich so sein. Ja. Aber sein vorrangiges Ziel ist halt nicht, Rekorde aufzustellen, sondern er wollte meteorologische Daten sammeln und Grönland erforschen. Und der Ludwig Mylius Erichsen, der leitet also von 1902 bis 1904 so eine dänische Expedition entlang der Westküste Grönlands. Und 1905 stellt er in der Kopenhagener Konzerthalle eine Idee für eine weitere Expedition vor. Und den Bericht über diesen Vortrag, das ist der Bericht, den Wegener in der Zeitung sieht und der seine Aufmerksamkeit erregt. Hm. Als er nämlich hört, dass dieser Mylius Erichsen wirklich den Auftrag zu einer weiteren, größeren Grönland-Expedition bekommen hat, da beschließt Wegener, dass er dabei sein will. Diese Expedition, die wird Danmark-Expedition heißen und die soll ab 1906 den noch unbekannten Küstenverlauf Grönlands im Nordosten kartografieren und damit natürlich auch so den dänischen Anspruch über das Gebiet untermauern. Und viele, die mitfahren, sind eben auch Forscher, die kartografieren sollen, die Flora, Fauna untersuchen sollen. Und deshalb macht sich Wegener jetzt auch Hoffnungen, mitgenommen zu werden als Meteorologe. Aber jetzt ist nur die Frage, wie kontaktiert Wegener den Mylius Erichsen? Wie bekommt er Kontakt zu ihm? Er versucht es erstmal über das dänische Meteorologische Institut, bekommt aber keine Antwort. Also versucht er es direkt mit einem Brief an den Mylius Erichsen. Er schreibt, hochgeehrter Herr, ich habe gelesen, dass Sie im kommenden Sommer eine Grönland-Expedition unternehmen wollen und gestatte mir die Anfrage, ob und unter welchen Bedingungen ich mich als Teilnehmer anschließen könnte. Wieder bekommt er keine Antwort. Und so zündet Wegener jetzt die nächste Eskalationsstufe. Er fährt nämlich nach Kopenhagen, um persönlich mit ihm zu reden. Also man sieht schon, er wollte wirklich unbedingt mit.
1: Ja, scheint so.
2: Unangekündigt steht er also vor der Tür, aber stellt sich raus, er ist gar nicht in der Stadt. Also unverrichteter Dinge fährt Wegener wieder zurück, aber er erfährt vor Ort, dass geplant ist, dass nur Dänen mit auf die Expedition dürfen. Und enttäuscht hinterlässt er also dem Mylius Erichsen einen Brief, in dem er schreibt, dass er ihn leider nicht angetroffen hat, aber dass es ja eh nichts wird, weil nur Dänen mitfahren dürfen. Und einige Monate später, im März 1906, da blättert Wegener in einer Berliner Tageszeitung und stolpert über eine Kurzmeldung zu dieser geplanten Expeditionsreise. Und in dieser Meldung heißt es, dass die Finanzierung jetzt gesichert wäre. Und dann weiter. ist es wahrscheinlich, dass Dr. A. Wegener aus Deutschland als Physiker und Meteorologe und Dr. Baron von Vierks aus Russland als Geologe teilnehmen werden. Allerdings sind die Verhandlungen mit diesen beiden Wissenschaftlern noch nicht abgeschlossen.
1: Wait a second. Er erfährt aus der Presse, dass er doch dabei sein wird oder dass Ganz er dabei genau. sein wird, ohne dass ihm irgendjemand gesagt hat, hey, ja, wir wollen, dass du dabei bist.
2: Ganz genau. Also er erfährt es erstmal aus der Zeitung.
1: Aber wie kann das sein? Sind da die Briefe verloren gegangen oder waren sie in letzter Minute noch auf der Suche nach irgendwelchen Namen und haben dann gesehen, na ja, da hat uns halt der Wegener genervt.
2: Den wahrscheinlich. Also dieser Baron von Vierks ist dann auch nicht dabei, sondern der Wegener ist dann auch der einzige Nicht-Däne auf dieser Expedition.
1: Aha.
2: Und es dauert dann auch gar nicht lange, dann bekommt er fix die Zusage. Und er hat auch nicht lang Zeit, also weil es ist ja so, er will ja dort Wetterballons aufsteigen lassen. Das heißt, er hat jetzt nicht lang Zeit, um Material für Ballons und Drachen zu sammeln, die er dann mitnehmen will nach Grönland.
1: Mhm.
2: Im August erreichen sie dann Grönland, schlagen dort ihr Winterquartier auf, wo sie dann die nächsten 2 Jahre verbringen wollen. Und Wegener beginnt sofort mit meteorologischen Messungen. Er führt während der Expedition über 100 Ballonmessungen durch. Und über ihr Essen schreibt er übrigens in sein Tagebuch. Im Übrigen ist unser Küchenzettel recht einförmig. Erbswurst mit Pemmikan und Pemmikan mit Erbswurst.
1: Hervorragend. Zwei Klassiker. Erbswurst ist ja, glaube ich, jetzt eingestellt worden, oder? Gibt's nicht mehr. Also kann man nur noch auf eBay alte Erbswürste kaufen.
2: Fantastisch. Hebt dir diese Frage noch ganz kurz auf, Richard.
1: Okay.
2: Über Pemmikan hast du nämlich in deiner Folge 453 schon mal erzählt. Pemmikan und der Pelzhandel. Wo du beschreibst, wie wichtig Pemmikan als Nahrungsmittel auf solchen Reisen war.
1: Ja.
2: Und hast du da Erbswurst auch erwähnt?
1: Ich glaube nicht, nein. Ich bin mir auch gar nicht sicher, ob wir schon mal in diesem Podcast drüber gesprochen haben. Ich kann mich erinnern, dass vor ein paar Jahren war das ein großes Ding, dass es geheißen hat, die Erbswurst wird nicht mehr hergestellt. Und dann war irgendwie Leute so gepostet, so eBay-Auktionen, wo Leute für hunderte Euro Erbswurst kaufen. Ja.
2: Das Interessante ist, also die bekannteste Erbswurst ist von Knorr. Die haben die ab 1889 hergestellt und die haben die Produktion 2018 eingestellt.
1: Ah, okay.
2: Mhm. Aber das Gute bei Erbswurst ist, die geht praktisch nicht kaputt.
1: Ja. Yeah.
2: Also die ist unzerstörbar. Das heißt, also außer sie wird feucht natürlich, aber das heißt, du kannst die noch sehr, sehr lange auf eBay kaufen, wenn du sie findest.
1: Muss ich gleich mal schauen. Die Folge wird veröffentlicht und die Preise werden steigen. Muss ich vorher schauen. Ich habe jetzt Insider-Wissen. Oder ich muss eine besorgen und dann zum Verkauf stellen, bevor die Folge online.
2: Das wäre natürlich genau. Das ist dann Insiderhandel. Also Erbswurst zählt tatsächlich zu den ältesten industriell hergestellten Fertiggerichten.
1: Mhm.
2: Es waren so Portionstabletten in einer wurstförmigen, mit Aluminium beschichteten Papierrolle. War keine Wurst, sondern aufgelöst in Wasser konnte man daraus sehr einfach Erbsensuppe machen.
1: Mhm.
2: In der einfachsten und ersten Variante bestand die Erbswurst aus Erbsenmehl, Rinderfett, Speck, Speisesalz, Zwiebeln und Gewürzen.
1: Mhm.
2: Und ist halt nahrhaft, hält praktisch ewig und gehört deshalb lange Zeit zur Grundausstattung vieler Expeditionen.
1: Mhm. Wobei man sagen muss, also so eine gute Erbsensuppe, ist schon gut.
2: Absolut, ja, würde ich auch sagen.
1: Also hätte man ein schlimmeres Fertiggericht erfinden können. Wie zum Beispiel Pemmikan.
2: Stimmt, die Kombination mit dem Pemmikan.
1: Ja. Also Pemmikan selber ist ja, glaube ich, nicht wahnsinnig wohlschmeckend.
2: Jedenfalls lernt Wegener jetzt auf dieser Expedition die Strapazen so einer Polarexpedition kennen und auch die Gefahren. Also auf einer der Schlittenausfahrten kehrt nämlich der Expeditionsleiter mit seinen 2 Begleitern nicht zurück. Deren Leichen werden auch nie gefunden.
1: Hm.
2: Also der Mylius Erichsen. Diese Zeit, also auch den Polarwinter, den er erstmals erlebt und der ihm zusetzt, das prägt ihn natürlich sehr. Weil, wie ich vorhin schon angedeutet habe, so dieses Heroische der Polarforschung ist immer noch deutlich spürbar. Auch dieses Männerbild, sich der Natur stellen, überleben, so, das ist auch was die Zeit sehr stark prägt.
1: Ja, und überleben. Grundsätzlich was man verfolgt, oder?
2: Genau, aber halt im Kampf mit der Natur.
1: Ja.
2: Und das sieht man ganz gut bei Wegener auch. Er notiert nämlich in sein Tagebuch 1906, hier draußen gibt es Arbeit, die des Mannes wert ist. Hier gewinnt das Leben Inhalt. Mögen Schwächlinge daheim bleiben und alle Theorien der Welt auswendig lernen, hier draußen Auge in Auge in der Natur gegenüberzustehen und seinen Scharfsinn an ihren Rätseln zu erproben, das gibt dem Leben einen ganz ungeahnten Inhalt.
1: Schau an.
2: Und deshalb auch dieser Widerspruch zu dieser sehr theoretischen Doktorarbeit. Und jetzt ist er also derjenige, der, wie es scheint, eben so sich ganz andere Erkenntnisse davon erhofft, sich eben der Natur zu stellen.
1: Ja. Beide Extreme quasi durchgemacht. Ja. So die super theoretische Nischenarbeit in den Archiven und dann rausgehen und hoffen, dass man überhaupt lebend zurückkommt.
2: Aber das Interessante ist, und das ist eben der große Unterschied zu den vorherigen Polarforschern dieser heroischen Phase, weil er sieht seine Aufgabe jetzt eben nicht darin, Rekorde zu jagen, sondern eben zu forschen. Und das sieht man zum Beispiel auch daran, dass er gar nicht viel Aufmerksamkeit dafür haben will. Er schreibt nämlich an einer anderen Stelle: Unangenehm werden mir wohl in Zukunft Gesellschaften und Ähnliches zu Hause sein. Es muss furchtbar sein, so als Polarbär mit einem Ring in der Nase präsentiert zu werden.
1: Mhm.
2: Nach der Rückkehr macht er sich jetzt dran, die Daten auszuwerten dieser Grönlandreise. Und aus dem wird dann letztlich seine Habilitation. Die heißt die Drachen- und Fesselballonaufstiege der Danmark-Expedition. Die gibt er in Marburg ab, wo er jetzt lebt. Und Ziel ist für ihn jetzt eine Professur, die er dort anstrebt. Aber daraus wird erstmal nichts. Also er bekommt einen Lehrauftrag und kommt so mehr schlecht als recht über die Runden. Aber in dieser Zeit ist er unglaublich produktiv. Also er schreibt, er publiziert, er lehrt unermüdlich in den nächsten Jahren. Und das ist auch die Zeit, diese Phase, seine Marburger Jahre, da entwickelt er jetzt auch die Kontinentaldrifttheorie. Angeblich fällt es ihm erstmals ein, nachdem er Andrés allgemeinen Handatlas durchblättert, was so der, ja, der Standardatlas war, was so bei uns ja der Dirke-Atlas ist. Kennst du den noch, den Dirke-Atlas? Habt ihr den auch gehabt in Österreich?
1: Dirke-Atlas?
2: Ja.
1: Nein, glaube ich nicht. Also doesn't ring a bell. Ich glaube, wir müssen irgendwas anderes, sicher irgendwas Österreichisches gehabt.
2: 1912 hält Wegener in Frankfurt erstmals einen Vortrag zu diesem Thema, nämlich die Herausbildung der Großformen der Erdrinde, Kontinente und Ozeane auf geophysikalischer Grundlage. Hört sich eigentlich recht seriös an, stößt allerdings auf wenig Gegenliebe. Also die letztlich zieht er zwar der Geologie jetzt nicht den Boden unter den Füßen weg, aber er behauptet halt, dass sich der Boden, auf dem die sich befinden, bewegt.
1: Sehr schön.
2: Seine Theorie ist ja, dass sich die Kontinentalschollen horizontal bewegen und so eben für die Gestalt der Erde sorgen, dass sie eben so aussieht, wie wir sie heute kennen, dass sie aber ständig weiter in Bewegung sind und sich eben immer weiter verändern.
1: Mhm.
2: Jetzt ist Wegener aber natürlich nicht der Erste, der sich über die Gestalt der Erde Gedanken macht. Also insbesondere die Tatsache, dass die Kontinente so wie Puzzlestücke ineinander passen, das ist auch schon anderen aufgefallen. Seit dem 15. Jahrhundert gibt es ja die ersten Globen, die Karten werden immer genauer, je mehr europäische Schiffe über die Weltmeere fahren und die Küsten kartografieren. Und so machen sich halt auch die ersten jetzt im 15., 16. Jahrhundert eben Gedanken darüber, wie die Küstenlinien entstanden sind und warum die Küstenlinien der Kontinente, insbesondere Europa und Nordamerika und Südamerika und Afrika, so gut zueinander passen. Der Kartograf Abraham Ortelius, der schreibt zum Beispiel 1596, dass Amerika ja offensichtlich durch Fluten von Europa und Afrika getrennt worden ist. Und dass es zu einer Trennung gekommen ist, wird öfter vermutet. Gab auch die Idee von einem versunkenen Kontinent oder versunkenen Landbrücken. Die Frage ist nur, warum? Also was ist die Ursache für diese Trennung? Und da vermuten viele Autoren die Sintflut. Also der französische Mönch zum Beispiel François Placet, der vermutet im Jahr 1666, dass eben die Sintflut für die Entstehung des Atlantiks und für den Untergang von Atlantis sorgt.
1: Mhm.
2: Und damit ist er auch nicht allein. Also die Idee, dass es irgendeine Art von Katastrophe gegeben hat oder Naturkatastrophe, die für die Trennung der Kontinente verantwortlich ist, das ist zum Beispiel auch was man bei Alexander von Humboldt findet.
1: Mhm.
2: Der schreibt, dass die Küstenformen in Amerika, Afrika und Europa auf eine Katastrophe hindeuten würden. Er schreibt, was wir den Atlantischen Ozean nennen, ist nur ein durch Wassergewalt gegrabenes Tal. Und daneben gibt es auch noch andere berühmte Persönlichkeiten, die fast auf die Idee mit der Kontinentaldrift gekommen wären. Einer davon zum Beispiel ist Benjamin Franklin.
1: Ach, schau an. Ja, ich meine, der war sowieso ein Hans Dampf in allen Gassen.
2: Ja, so ein Tausendsasser, das stimmt, ja.
1: Ja.
2: Mich wundert es ja, dass wir über ihn noch keine Folge gemacht haben.
1: Ja. Danke für den Hinweis. Ist notiert. Themeninteresse in der Folge. Ja. Na, Benjamin Franklin, ja, der hat sich mit viel beschäftigt. Wie ist er fast draufgekommen?
2: Der schreibt in einem Brief:
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1: Wenn über den Parlamentarischen Rat gesprochen wurde in den 1950er, 1960er Jahren, dann war da eigentlich immer nur die Rede von den Vätern des Grundgesetzes. Mütter hatte das Grundgesetz in diesen Jahren, in der Öffentlichkeit zumindest, keine. Und tatsächlich waren es vor allem Männer, die im Parlamentarischen Rat über Menschenwürde und Bundesflotte gestritten haben. 61 Männer, um genau zu sein. Und 4 Frauen. Lange hatte man die in der öffentlichen Debatte vergessen. Erst nach einigen Jahrzehnten rückten sie nach und nach in den Fokus. Mir drängt sich aber ganz unweigerlich die Frage auf, hätte das Grundgesetz ein anderes sein können, wenn statt 4 Frauen 40 daran mitgearbeitet hätten? Also machen Frauen anders Recht als Männer? Und queere Menschen, Menschen mit Behinderung, Gläubige und Nichtgläubige, mit Migrationshintergrund und ohne? Mein Name ist Rabea Schlotz und das hier ist die 5. Folge von In guter Verfassung, das Grundgesetz für morgen. Unser Thema heute, Identität im Recht. Hi.

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1: Der 1. Oktober ist der Tag der älteren Menschen. Jedes Jahr machen Vereine und Institutionen auf die Rechte und Belange von SeniorInnen aufmerksam. Auch 2022 war das so. Damals sagt die Antidiskriminierungsbeauftragte der Bundesregierung, Ferda Attermann, ich zitiere kurz, diese Form von Diskriminierung wird noch immer unterschätzt, weil Vorbehalte tief sitzen und diskriminierendes Verhalten oft als normal gesehen wird. Zitat Ende. Sie fordert deswegen unter anderem, dass auch das Alter explizit in Artikel 3 Absatz 3 des Grundgesetzes aufgenommen wird. Bislang steht da, ich lese mal eben vor, niemand darf wegen seines Geschlechtes, seiner Abstammung, seiner Rasse, seiner Sprache, seiner Heimat und Herkunft, seines Glaubens, seiner religiösen oder politischen Anschauungen benachteiligt oder bevorzugt werden. Niemand darf wegen seiner Behinderung benachteiligt werden. Und Alter, das sollte da eben auch explizit erwähnt werden, findet Attermann. Sven Lehmann hat ein ähnliches Anliegen. Er ist Queer-Beauftragter der Bundesregierung und er möchte Artikel 3 Absatz 3 des Grundgesetzes auch ändern. Die sexuelle Identität solle aufgenommen werden. Der Wunsch, dass die eigene Identität vom Grundgesetz auch wiedergespiegelt wird, wahrgenommen wird und anerkannt, ja vielleicht sogar respektiert wird, ist also scheinbar da. Identität spielt eine wichtige Rolle und das in so ziemlich allen gesellschaftlichen Bereichen.

0: und eben auch im Recht. Dabei gibt es zwei Seiten. Wie unterschiedliche Identitäten das Recht prägen, das ist unsere heutige Folge, und wie das Recht die einzelnen Identitäten einer Gesellschaft prägt. Darum geht es dann in zwei Wochen. Um zu verstehen, wie Grundgesetz und Identität verbunden sind, springen wir einmal 76 Jahre zurück.
1: Meine Damen und Herren, ich erfülle zunächst eine Pflicht, die mir auch eine große Ehre und Freude ist, indem ich alle Erschienenen herzlich für ihr Erscheinen hier zu danken habe.
0: Es ist der 1. September 1948. Der Parlamentarische Rat konstituiert sich im Museum Alexander König in Bonn. Zwischen präservierten Zebras und alten Wahlskeletten begehen die Abgeordneten mit ihren Gästen einen Festakt und einen Auftakt auch.
1: Dass es uns nicht vergönnt ist, hier in unserem Kreise frei gewählte Vertreter des ganzen Volkes versammelt zu sehen.
0: Zuvor wurden die 65 Abgeordneten von den 11 westdeutschen Landesparlamenten bestimmt und entsandt. 61 Männer, 4 Frauen. Interessant dabei, die Abgeordneten des Parlamentarischen Rats wurden nicht vom Volk gewählt.
2: Man war eigentlich der Meinung, weil ja in den Landtagen überall gewählt war, dass man in sozusagen spiegelbildlich zur Anzahl der Parteienverhältnisse in den Landtagen der westdeutschen Länder eben dann die Abgeordneten delegiert. Also so gesehen ist das richtig, es ist ein Delegiertenparlament gewesen, es sind keine frei gewählten Abgeordneten gewesen, wie wir das ja heute für den Bundestag kennen.
0: Das sagt Michael Feldkamp.
2: Das ist schon auch ein gravierender Unterschied zur Weimarer Nationalversammlung, aber das war ja eben genau der Punkt. Man wollte eben ja nur ein Provisorium, man wollte keine Verfassung, sondern nur ein staatsähnliches Gebilde, hieß es auch damals zum Teil, schaffen und eine Grundordnung zu schaffen, unter der man dann eben auch Deutschland vereinigt.
0: Michael Feldkamp ist Historiker und im Parlamentsarchiv des Bundestages tätig. Außerdem hat er zahlreiche Bücher geschrieben, unter anderem eines der wichtigsten Werke über den Parlamentarischen Rat. 2019, als wir die erste Staffel des Grundgesetz-Podcasts gemacht haben, habe ich mit ihm eine Bonusfolge zum Parlamentarischen Rat aufgezeichnet. Und von da stammen auch seine Aussagen und Einschätzungen für die heutige Folge. Ich packe euch den Link zu seinem Interview von damals in die Shownotes, dann könnt ihr da auch nochmal genauer reinhören. Er hat wirklich viele tolle Dinge erzählt. Aber zurück zu unserer heutigen Folge. Ich gebe zu, als ich zum ersten Mal gehört habe, dass 4 Frauen Mitglieder des Parlamentarischen Rates waren, da war ich fast schon ein bisschen überrascht, dass überhaupt Frauen entsandt wurden. Beziehungsweise es hätte mich zumindest nicht überrascht, wenn es nur Männer gewesen wären. Aber?
3: Also überraschend ist es, glaube ich, nicht, weil es schon auch zu der Zeit, als der Parlamentarische Rat eingesetzt wurde, doch sehr aktiv, politisch sehr aktive Frauen gab in den Parteien, die sich auch teilweise dann als Frauen in den Parteien nochmal besonders vernetzt haben.
0: Das sagt Dana Sophia Valentina. Sie ist Juniorprofessorin für öffentliches Recht an der Uni Rostock und hat sich ausführlich mit der Geschichte des Parlamentarischen Rates beschäftigt.
3: Es gab auch schon in der Weimarer Republik einige Parlamentarierinnen. Also von daher, dass Frauen dabei waren, war jetzt, glaube ich, erstmal so nicht weiter überraschend. Es sind natürlich nicht besonders viele. Und die Frage ist vielleicht auch so ein bisschen, wie kam es eigentlich dann zu den 4 Frauen, die Mitglieder waren des Parlamentarischen Rats?
0: Schauen wir uns die 4 Frauen also mal etwas genauer an. Wir haben Dr. Helene Weber. Bei den ersten Wahlen nach Einführung des Frauenwahlrechts wird sie 1919 für die Zentrumspartei in die Weimarer Nationalversammlung gewählt und später ist sie auch Mitglied des Preußischen Landtages. Unter den Nationalsozialisten wird Weber aus ihrem Amt als Ministerialrätin entlassen und nach Ende des Zweiten Weltkriegs wird sie in den Nordrhein-Westfälischen Landtag gewählt. Und der schickt sie dann schließlich in den Parlamentarischen Rat, dann aber schon für die CDU.
3: Helene Weber zum Beispiel und auch Helene Wessel, die haben sich ganz engagiert eingesetzt für das Elternrecht. Das war ja eher so ein Thema der katholischen Kirche, dass das verankert werden sollte.
0: Helene Wessel ist die 2. Frau im Parlamentarischen Rat.
3: Helene Wessel hat zu sehr vielen Themen sich eingebracht, weil sie natürlich auch fürs Zentrum unter nur 2 Mitgliedern war und dementsprechend besonders beansprucht war, auch in allen Fachgremien mitzuwirken.
0: Helene Wessel tritt der Zentrumspartei 1917 bei und wird später jüngste Abgeordnete ihrer Partei im Preußischen Landtag. Als gelernte Jugend- und Wirtschaftsfürsorgerin, das lässt sich heute wohl am besten mit Sozialarbeiterin übersetzen, wird sie in ihrer Fraktion Expertin für Sozialpolitik. Für soziale Grundrechte, Teilhabe und Gleichstellung setzt sie sich später auch im Parlamentarischen Rat ein, unter anderem. Hier äußert sie sich zum Beispiel auch zum Ruhrstatut. Das war im Grunde der rechtliche Rahmen für die internationale Ruhrbehörde, die festgelegt und kontrolliert hat, wie viel Koks, Kohle und Stahl in Westdeutschland produziert wird. So wollte man verhindern, dass Deutschland unbemerkt wieder aufrüstet. Aber wir schweifen ab, zurück zu den Müttern des Grundgesetzes. Dr. Elisabeth Selbert.
3: Elisabeth Selbert war eigentlich im Schwerpunkt im Bereich der Rechtspflege und der Verfassungsgerichtsbarkeit engagiert. Das waren so ihre Themen: Rechtsstaat, Unabhängigkeit der Gerichte, die Richteranklage auch.
0: 1918 tritt Elisabeth Selbert in die SPD ein. Weil sie damals als junges Mädchen keinen Schulabschluss machen durfte, holt sie ihn in den 1920ern nach. Sie macht Abitur, studiert als eine von 5 Frauen in Kassel Jura und promoviert schließlich. Nach dem Krieg engagiert sie sich weiter politisch und ist für die Sozialdemokraten in Kassel aktiv.
3: Bei Elisabeth Selbert, da wäre es eigentlich durchaus naheliegend gewesen, zum Beispiel, dass die eigentlich hätte über Hessen reinkommen sollen.
0: In den Parlamentarischen Rat, meint Dana Valentina hier.
3: Da war sie parteipolitisch aktiv in Kassel, hatte sich da auch schon in der Kommunalpolitik einen Namen gemacht und hat es aber tatsächlich da nicht auf die Landesliste geschafft. Und dann haben sich in der SPD erst die Frauen verbündet, über auch die damalige Frauensekretärin. Und die wiederum, die Parteizentrale der SPD damals, war in Hannover.
0: Letzten Endes wird auch Elisabeth Selbert über Nordrhein-Westfalen entsandt. Zuletzt haben wir noch Friederike Nadig, genannt Frieda. Auch sie ist Mitglied der SPD und als Fürsorgerin kümmert sie sich um Jugendliche und ist ehrenamtlich bei der Arbeiterwohlfahrt engagiert. Als sie Mitglied im Parlamentarischen Rat wird, hat sie vor allem ein Anliegen. Sie will die Gleichberechtigung von Mann und Frau vorantreiben. Sie fordert unter anderem, dass Männer und Frauen gleichen Lohn für gleiche Arbeit bekommen und dass eheliche und uneheliche Kinder rechtlich gleichgestellt werden. Mit beiden Forderungen scheitert sie. Und zunächst sieht es auch danach aus, dass ihr drittes Anliegen nicht klappt. Sie will den Satz "Männer und Frauen sind gleichberechtigt" im Grundgesetz verankern.
3: Zuerst eingebracht hat den Antrag Frieda Nadig, ist damit gescheitert und dann hat Elisabeth Selbert gesagt, das kann aber so nicht sein. Ist bei der nächsten Sitzung angetreten und hat da aber eben auch schnell merken müssen, das wird jetzt hier nicht mehrheitsfähig sein, keine Zustimmung finden bei den Kollegen und hat da schon im Prinzip auch in der Sitzung angedroht, wenn das hier heute so keine Zustimmung findet, dann werde ich die Frauen mobilisieren, denn das ist ein wichtiges Thema für unsere Gesellschaft.
0: Und das macht Elisabeth Selbert dann auch. Nochmal der Historiker Michael Feldkamp.
2: Denn das Spannende ist, es gibt eine, ich sag jetzt mal etwas salopp, eine Ikone unter den Frauenrechtlern. Das ist eine hessische Abgeordnete, Frau Selbert gewesen, Elisabeth Selbert. War selbst promoviert, Juristin, war Rechtsanwältin, hatte zur Nazizeit auch einigermaßen gut überlebt, war für die SPD im Parlamentarischen Rat und hat gespürt, dass im Parlamentarischen Rat zwar sehr ernsthaft, aber ja hinter verschlossener Tür diskutiert wurde. Und sie hat dieses Thema Gleichberechtigung von Mann und Frau in die Öffentlichkeit gebracht. Sie hat die Gewerkschaften eingespannt, sie hat Demonstrationen, sie hat Briefaktionen gestartet und hat dadurch das Thema in die Öffentlichkeit gebracht und natürlich dann auch in ein entsprechendes Bewusstsein. Das war viel Trommelfeuer, könnte man vielleicht, oder Trommelwirbel könnte man sagen, aber ich denke, ihr Engagement hat sich gelohnt. Es war jetzt nicht im echten Sinne parlamentarische Arbeit, die sie da betrieben hat, aber eben begleitend und unter Einbezug eben der Bevölkerung, die dann zuhauf Petitionen an den Parlamentarischen Rat geschrieben hat, so deutlich zu machen, dass man diese Gleichberechtigung von Mann und Frau haben möchte.
0: Die Herren im Parlamentarischen Rat wollen die Gleichberechtigung zwar verankern, dabei aber die Formulierung aus der Weimarer Verfassung übernehmen. Ich lese auch hier nochmal vor. Männer und Frauen haben grundsätzlich die gleichen staatsbürgerlichen Rechte und Pflichten. Aber obwohl das so in der Verfassung stand, sah die Realität damals ganz anders aus. Frauen durften kein eigenes Konto eröffnen, brauchten die Genehmigung ihres Mannes, um arbeiten zu gehen, mussten bei Heirat ihren Nachnamen aufgeben, er durfte entscheiden und sie musste sich um die Familie kümmern. Gleichberechtigung sieht anders aus, das ist Elisabeth Selbert und ihren Mitstreiterinnen klar. Und deswegen sollte nicht nur eine neue Formulierung für das Grundgesetz her, auch das komplette bürgerliche Gesetzbuch müsste überarbeitet werden.
2: Das waren schon die Frauen, die auch auf das Problem aufmerksam gemacht haben, dass das Zivilrecht, dass das bürgerliche Gesetzbuch, dass auch das Strafgesetzbuch die Frauen ja noch massiv benachteiligt hat. Und dass durch einen Gleichstellungsartikel Männer und Frauen sind gleichberechtigt, dass dadurch natürlich an den neuen Staat, an die Bundesrepublik Deutschland, der Auftrag gegeben war, auch eben das Zivilrecht entsprechend anzupassen und diese Ungleichheit aufzuheben. Ja, wo es um einfachste Fragen geht, etwa aus dem Familienleben, ja, bei Scheidung und so weiter. Das sind alles Dinge, die ja dann erst tatsächlich in der Bundesrepublik Deutschland erst nachgebessert wurden und peu à peu geändert werden konnten.
0: Über die Frage, inwiefern Familienrecht und Co. geändert werden müssen, wurde lange diskutiert. Ein Blick ins Protokoll des Parlamentarischen Rates.
3: Nachdem dieser Antrag, der bereits dem Ausschuss für Grundsatzfragen vorgelegen hat, dort abgelehnt worden ist, ist es nötig, ihn hier noch einmal zu stellen.
0: Hier spricht Elisabeth Selbert, aber wir haben das mal nachgesprochen.
3: Ich kann bei dieser Gelegenheit erklären, in meinen kühnsten Träumen habe ich nicht erwartet, dass der Antrag im Grundsatzausschuss abgelehnt werden würde. Es ist eine Selbstverständlichkeit, dass man heute weitergehen muss als in Weimar und dass man den Frauen die Gleichberechtigung auf allen Gebieten geben muss. Die Frau soll nicht nur in staatsbürgerlichen Dingen gleichstehen, sondern muss auf allen Rechtsgebieten dem Manne gleichgestellt werden. Die Frau, die während der Kriegsjahre auf den Trümmern gestanden und den Mann an der Arbeitsstelle ersetzt hat, hat heute einen moralischen Anspruch darauf, so wie der Mann bewertet zu werden.
0: Und weiter?
3: Ich halte es aber für dringend erforderlich, hier einzuhaken, um später im bürgerlichen Recht, insbesondere im Familienrecht, ich denke zunächst nur an dieses Rechtsgebiet, die Gleichberechtigung zu verwirklichen.
0: Der Abgeordnete Dr. Wilhelm Laforet von der CSU erwidert:
4: Würde das ohne Übergangsbestimmung in das Grundgesetz kommen, so wären meiner Ansicht nach alle Bestimmungen unseres BGB 18, die diesem Gleichheitssatz widersprechen, nichtig. Die Frau Kollegin geht einen anderen Weg, der meiner Ansicht nach richtig ist. Entsprechend dieser Grundlinie müssen die bürgerlich-rechtlichen Bestimmungen abgeändert werden.
0: Und so scheitert der Antrag zweimal. Einmal gestellt von Nadig, einmal gestellt von Selbert. Und wie Selbert schon angekündigt hat, mobilisiert sie die Frauen in Deutschland. Sie wendet sich über die Weihnachtsfeiertage und Neujahr an die Frauen in der jungen Bundesrepublik. Selbert und Nadig geben Interviews, mobilisieren die Landtage.
3: Da hatte man auch die Frauen mobilisiert, bis auf Bayern. Von da kam nichts, aber aus den anderen Landtagen kamen auch da Zuschriften, die sich eben für das Gleichberechtigungsanliegen ausgesprochen haben.
0: Und nicht nur die Abgeordneten schreiben, auch aus der Bevölkerung selbst kommen Zuschriften. Der Legende nach sind es Wäschekörbe voll mit Postkarten und Briefen, in denen an den Parlamentarischen Rat appelliert wird. Die Geschichte klingt ziemlich gut, die Frauen stehen für sich ein, machen Druck. In der Retrospektive aber ist nicht ganz klar, ob diese Legende tatsächlich so stimmt. HistorikerInnen gehen davon aus, dass die Wäschekörbe, in denen die Zuschriften angeblich rumgetragen wurden, wohl deutlich kleiner waren, als gerne behauptet wird. Heißt, ganz so groß war die Mobilisierung dann auch wieder nicht. Aber auch wurscht, denn es funktioniert. Die Herren im Parlamentarischen Rat lassen sich überzeugen. Mitte Januar stimmen sie der Formulierung »Männer und Frauen sind gleichberechtigt« zu. Elisabeth Selbert, Frieda Nadig und auch Helene Wessel und Helene Weber haben Geschichte geschrieben. Die vier Frauen sind sehr eng mit dieser Geschichte verbunden. Das zeigt auch, welche Wirkmacht Identität haben kann. Oder besser, welche Wirkmacht die zugeschriebene, wahrgenommene Identität haben kann. Denn wenn wir über die vier Mütter des Grundgesetzes sprechen, dann sprechen wir über sie nur als Frauen, die sich für Frauenthemen eingesetzt haben.
3: Ich würde so insgesamt sagen, dass die Arbeit der vier Frauen im Parlamentarischen Rat eigentlich lange Zeit eher in Vergessenheit geraten ist.
0: Nochmal Dana Sophia Valentina.
3: Und erst in den 70er, 80er Jahren kam dann eben so diese Wiederentdeckung der Mütter des Grundgesetzes. Und ich glaube, da hat sich so eine Erzählung herausgebildet, auch von den Vieren, dass sie sich eben gemeinsam eingesetzt haben für den Gleichberechtigungsartikel, wo wir heute wissen, so ganz so vereinfacht, wie diese Erzählung da ist. Das klingt ja immer so ein bisschen nach, die haben so ein frauenparteiübergreifendes Bündnis gebildet und sich dann gemeinsam dafür eingesetzt. Das ist eigentlich so gar nicht belegt.
0: So etwas sehen wir oft. Wenn es um Themen wie Familie, Gleichberechtigung oder Care-Arbeit geht, kommen besonders oft Frauen zu Wort, wohingegen sie bei anderen Themen oft den männlichen Experten weichen müssen. Auch bei uns im Podcast ist es ein bisschen so. Uns fällt natürlich selbst auf, dass bei uns viel häufiger Männer zu Wort kommen, ausgerechnet in dieser Folge aber mehr Frauen als Männer reden. Deswegen ist es vielleicht auch gar nicht so verwunderlich, dass die Mütter des Grundgesetzes vor allem mit dem Thema Gleichberechtigung in Verbindung gebracht werden. Und?
5: Wenn man es zunächst vielleicht mal positiv sehen will, dann würde ich sagen, es ist eben einfach eine ganz große Errungenschaft, dass vor allem diese vier Frauen dafür gesorgt haben, dass wir den Artikel zur Gleichstellung im Grundgesetz drinstehen haben.
0: Hier spricht Judith Fröse. Die Juraprofessorin hat den Lehrstuhl für öffentliches Recht mit Nebengebieten an der Uni Konstanz inne.
5: Und insofern ist es ja auch zunächst einmal eine Auszeichnung zu sagen, die haben da wirklich etwas geschafft, was ansonsten womöglich nicht denkbar gewesen wäre, was sich nicht durchgesetzt hätte.
0: Nichtsdestotrotz ist es wichtig, auch die anderen Seiten ihrer Arbeit zu beleuchten. Michael Feldkamp sagt dazu.
2: Aber was man sicherlich auch feststellen kann für den Parlamentarischen Rat ist, dass die Frauen, die vier, die da waren, nicht sich haben in Themen drängen lassen, die, sagen wir mal, frauenspezifisch hätten sein können. Also die waren jetzt nicht alle in dem Ausschuss, wo es dann um die Gleichberechtigung ging oder so etwas, die ja auch diskutiert wurde in der Formulierung. In der Sache war man sich klar. Nein, wir haben also Frauen, die sich sehr aktiv für das Wahlrecht einsetzen, ja, wo ja auch zum Beispiel dann natürlich überlegt wurde, machen wir ein Familienwahlrecht, gibt es ein Wahlrecht, wer vertritt sozusagen die Kinderrechte, ja, wer gibt es Flüchtlingswahlkreise und so weiter. Das waren ja alles Probleme, aber das waren eben nicht alles nur spezifische Frauenthemen, die diese Frauen behandelt haben, sondern sie haben sich durchaus an vielen anderen Textteilen beteiligt.
0: Auch Judith Fröse hat über die weitere Arbeit der Frauen gesprochen, wie sich Elisabeth Selbert für das Richteramt eingesetzt hat zum Beispiel. Und gleichzeitig findet sie?
5: Vielleicht war das zu der damaligen Zeit auch ein Stück weit nötig, dass diese Themen von Frauen, die da ein Stück weit in der damaligen Gesellschaft näher dran waren, eingebracht wurden und die heutzutage aber auch von einer breiteren Öffentlichkeit oder eben auch von Menschen, die eben selber nicht Familie haben, die eben nicht zum weiblichen Geschlecht gehören, auch eingebracht werden können. Also vielleicht müssen wir das auch so ein Stück weit im zeitlichen Kontext sehen, dass damals vielleicht wir diese vier Frauen brauchten, um diese Themen zu adressieren und sich da mittlerweile natürlich etwas verändert hat.
0: Und es gibt ja auch noch die andere Seite. Die Namen der vier Frauen sind vielen ein Begriff. Aber kann auch jemand vier Männer und deren besonderen Errungenschaften im Parlamentarischen Rat benennen? Auf Konrad Adenauer kommt man vielleicht noch, ja vielleicht auch noch auf Theodor Heuss. Und dann 61 Männer. Und doch sind es die vier Frauen, die heute so präsent in der Geschichte sind. Aber wir wollen mal nicht so sein, reden wir also auch ein bisschen über die Herren. Wer saß da noch so im Parlamentarischen Rat? Eine kleine Auswahl. Da ist zum Beispiel Hans-Heinz Bauer von der SPD. 1933 muss er sein Jurastudium abbrechen. Er ist jüdischer Herkunft, selbst aber Christ. Nur durch gute Beziehungen in seiner Familie entkommt Bauer dem KZ. Später ist er als Soldat tätig und ist zeitweise in US-amerikanischer Gefangenschaft. Oder Thomas Dehler von der FDP, damals noch der DDP. Er ist mit einer Jüdin verheiratet und schließt sich recht früh dem Widerstand an. Später ist er Soldat, wird aber als wehrunwürdig wieder entlassen aufgrund seiner Ehe. Josef Ferdinand Kleindienst von der CSU gilt nach Kriegsende als einer der wenigen Stadtbeamten in Augsburg, die als unbelastet gelten. Er weigert sich, in die NSDAP einzutreten und muss deswegen seinen Posten räumen und ist zukünftig für Wohlfahrt und Kunst in der Stadt verantwortlich. Paul Binder von den Christdemokraten ist zunächst als Wirtschaftsprüfer tätig. Ab 1937 ist er stellvertretender Direktor der Dresdner Bank in Berlin und außerdem Leiter der zentralen und operativen Stelle für die Akquisition und Abwicklung der Arisierung. 1940 verlässt er den Posten wieder und arbeitet wieder als Wirtschaftsprüfer, der einige Kontakte zum Widerstand gegen Hitler hält. Aber zurück zu den Frauen, denn eines ist sicher, ohne die Frauen im Parlamentarischen Rat hätte es Artikel 3 Absatz 2 Satz 1 des Grundgesetzes, also Männer und Frauen sind gleichberechtigt, so nicht gegeben. Aber heißt das, dass Frauen anders Recht schreiben, weil sie eben Frauen sind? Dass wir vielleicht ein gänzlich anderes Grundgesetz gehabt hätten, wenn mehr Frauen oder gar nur Frauen daran gearbeitet hätten? Die Antwort auf diese Frage ist kompliziert und natürlich ist es auch ein Stück weit Kaffeesatzleserei. Was wäre wenn? Das ist irgendwie immer schwierig zu beantworten. Wir versuchen es aber trotzdem mal. Jeder Mensch hat eigene Erfahrungen, aus denen Sichtweisen entstehen. Jeder Mensch hat eine eigene Identität.
5: Und wenn wir da über Identität sprechen, dann können wir zum einen ausmachen, sehr individuelle Eigenschaften, die eine Person hat.
0: Nochmal Judith Fröse.
5: Der Bereich, der in jüngerer Zeit uns beschäftigt und der sicherlich auch diese Frage, prägen Menschen letztlich das Recht oder gerichtliche Entscheidungen auch mit? Da geht es ja häufig auch um so eine gruppenbezogene Form der Identität, also um Merkmale persönlicher Natur, die ich eben aber mit anderen Menschen teilen oder die gewisse Gemeinsamkeiten zwischen einzelnen Menschen ausmachen. Das können Aspekte sein wie das Geschlecht, wie ein Migrationshintergrund, wie eine religiöse Überzeugung. Das kann aber natürlich auch etwas sein wie ein Beruf. Die Einkommens- und Vermögenssituation ist vielleicht unmittelbar etwas weniger identitätsbezogen, als dass es so ein persönlichkeitsrelevantes Merkmal ist, das ich auch nicht einfach ablegen kann, aber was natürlich auch sehr stark den Einzelnen prägt.
0: Das Thema ist also komplex und es gibt keine einfachen Antworten. Aber ich habe ja vorhin eine Frage aufgeworfen. Hätten wir ein anderes Grundgesetz gehabt, wenn mehr Frauen daran beteiligt gewesen wären? Also machen Frauen anders Recht als Männer?
3: Ja, das ist natürlich so ein bisschen spekulativ. ich würde mal sagen, ja, wenn nur Frauen das Grundgesetz geschrieben hätten, sähe es bestimmt anders aus.
0: Sagt Dana Valentina.
3: Das stütze ich jetzt so ein bisschen auch anekdotisch darauf, dass Frauen zu verschiedenen Zeitpunkten sich zusammengeschlossen haben und feministische Anliegen auch immer formuliert haben in Verfassungsform, was ich ein sehr interessantes Phänomen finde.
0: Dana Sophia Valentina nennt da auch ein Beispiel, aber nicht aus den 1940ern, sondern 50 Jahre später. Als Deutschland wiedervereinigt wird, wird ausführlich darüber diskutiert, ob sich das vereinte Deutschland nun auch eine gemeinsame Verfassung geben soll. Das war ja auch die ursprüngliche Idee des Grundgesetzes, deswegen haben wir Artikel 146.
3: Das ist zum Beispiel in Deutschland 89-90 nochmal passiert, als das Grundgesetz nach der Wiedervereinigung zur Debatte stand. Da gab es nämlich ein sogenanntes Frankfurter Frauenmanifest. Da haben sich also ganz viele Frauen, gleichstellungspolitisch engagierte Frauen zusammengeschlossen und haben überlegt, wie würde denn eigentlich unser Grundgesetz der Zukunft aussehen?
0: Ein Blick in das Frankfurter Frauenmanifest zeigt, dass wir, wenn die Vorschläge umgesetzt worden wären, schon vor 30 Jahren ein verfassungsrechtliches Recht auf Schwangerschaftsabbrüche gehabt hätten. Oder uneheliche Kinder die gleichen Rechte hätten wie eheliche. Menschen, vor allem Frauen, die Kranke und Alte pflegen, würden besonderen Schutz genießen. Wir hätten einen paritätisch besetzten Bundestag. Die Hälfte aller Ministerien würde von Frauen geleitet. Ich kann das jetzt natürlich nicht empirisch belegen, aber das erweckt bei mir schon insgesamt den Eindruck, dass wir eine andere Verfassung hätten, wenn mehr Frauen oder gar nur Frauen daran gearbeitet hätten. Und an dieser Stelle auch die Bemerkung, wenn ich hier von Frauen und Männern spreche, dann spreche ich deswegen nur von Männern und Frauen, weil es damals, also in den 1940er Jahren, noch kein öffentliches Interesse oder Bewusstsein in diesem Sinne für Queerness gab. Das ist aber heute zum Glück anders, auch ein Zeichen für den Wandel und den Kontext der Zeit. Aber wenn wir nochmal auf die Frauen blicken, ja, allein ihre Anzahl kann schon eine Wirkung zeigen.
3: Sobald sich eine gewisse Anzahl von Personen mit bestimmten Erfahrungen in einem Gremium, wie jetzt im Parlamentarischen Rat, findet, dann hat ab einer gewissen Anzahl die Critical Mass, hat dann die Chance, dass auch diese Position gehört wird und dass die auch tatsächlich sich materialisiert, dass sie dann auch tatsächlich eingeht in Rechtstext, in Verfassungstext.
0: Und auch Judith Fröse sieht das so.
5: Es spielt sicherlich eine Rolle, dass wenn unterschiedliche Personen mit unterschiedlichen Perspektiven an Entscheidungsprozessen beteiligt sind, dann können dadurch eben auch unterschiedliche Sichtweisen auf ein Thema in eine Debatte eingespeist werden.
0: Aber?
5: Das ist aber ja nicht zwangsläufig so. Zum Beispiel können Interessen, die man vielleicht etwas vereinfachend als Fraueninteressen bezeichnen kann, natürlich auch von Männern eingebracht werden und umgekehrt.
0: Das stimmt natürlich. Zur Realität gehört aber auch, dass das in vielen Fällen nicht passiert. Das hat aber vor allem auch mit der Zeit zu tun, in der solche Vorhaben umgesetzt werden.
5: Und dementsprechend würde ich es zunächst einmal in einen zeitlichen Kontext stellen, dass diejenigen, die die Verfassung interpretieren, und das ist bei uns unter dem Grundgesetz natürlich mit der autoritativen Kraft, das Bundesverfassungsgericht, dass die ja jeweils Antworten finden müssen auf die Fragen, die ihnen konkret vorgelegt werden und die dann eben auch die Herausforderungen unserer Zeit widerspiegeln. Also vielleicht weniger die einzelnen Personen, sondern eben den zeitlichen Kontext da in den Vordergrund rücken.
0: In den 1950ern mussten, wir hatten es vorhin schon mal kurz angesprochen, Frauen noch den Haushalt machen, ihren Nachnamen bei der Hochzeit aufgeben, durften nur mit Erlaubnis des Mannes arbeiten gehen. Erst im Laufe des Jahrzehnts haben sich diese Dinge geändert. Und das, obwohl auch schon damals die Hälfte der Menschen in Deutschland weiblich war. Und kurz nach dem Krieg waren die Frauen sogar in der Überzahl. Heute hingegen wären solche Vorschriften undenkbar. Der zeitliche Kontext ist ein anderer. Ein anderes Beispiel ist der Paragraph 175 des Strafgesetzbuches. Der hat sexuelle Handlungen zwischen Männern unter Strafe gestellt. Zahlreiche schwule Männer mussten wegen ihrer sexuellen Orientierung ins Gefängnis oder hohe Geldstrafen zahlen. Und erst 1994 wurde der 175er, wie er genannt wird, ersatzlos gestrichen. Da war ich 3. Heute wäre auch so ein Gesetz undenkbar. In Chile hat man versucht, dieser Identität, diesen unterschiedlichen Perspektiven und Wünschen, die Menschen in sich vereinen, Rechnung zu tragen. Ihr kennt das ja schon aus den anderen Folgen unseres Podcasts. Wir schauen nicht nur auf die Geschichte und die Verfassung in Deutschland, sondern wir wollen auch wissen, was wir aus und von anderen Ländern lernen können. Also machen wir eine kleine gedankliche Reise nach Chile, 12.500 Kilometer Luftlinie von Berlin entfernt. Alles fängt 2019 an, als für die Metro in Santiago die Preise erhöht werden sollen. 30 Peso mehr soll ein Ticket dann kosten. Umgerechnet waren das zum damaligen Zeitpunkt etwa 3 Cent. Was nach nicht wirklich viel klingt, ist für viele BürgerInnen in Santiago enorm viel Geld. Viele Menschen im Land sind arm und verdienen weniger als 500 Euro im Monat umgerechnet. Die soziale Ungerechtigkeit ist groß in dem Land, das bis vor einigen Jahrzehnten noch eine Diktatur war. Und so gehen die Menschen auf die Straße. Viele Menschen. Was zunächst mit einer Demo gegen die Preiserhöhung der Metro beginnt, entwickelt sich zu einer der größten Bewegungen für Demokratie. Im Zuge der Demonstration willigt der damalige Präsident Sebastián Piñera ein, dass sich das Land eine neue Verfassung geben soll. In Chile gilt zum damaligen Zeitpunkt noch immer die Verfassung, die unter Diktator Augusto Pinochet verfasst wurde. Zwar wurde sie seitdem schon mehrfach überarbeitet, aber viele Chileninnen wollen von Null anfangen.
6: Und deswegen hat man gesagt, die Überlegungen, in welcher Richtung es gehen soll, welche Schwerpunkte gelegt werden sollen, das alles sollte Aufgabe des gewählten Organs sein und nicht von Parteien davor oder von irgendwelchen Kommissionen.
0: Hier hört ihr Dr. Claudia Ziller. Sie ist Forscherin bei der Stiftung Wissenschaft und Politik. Ihre Schwerpunkte sind Lateinamerika und die Karibik. Den verfassungsgebenden Prozess in Chile hat sie engmaschig verfolgt.
6: Es gibt viele Faktoren, die da eine Rolle spielen. Zunächst mal, es gab einen sehr hohen demokratischen Anspruch. Das heißt, die Leute sollten in einem Referendum zunächst mal darüber entscheiden, ob es einen neuen Verfassungstext geben sollte.
0: Die Chileninnen stimmen zu.
7: Bis zum Morgengrauen feiern sie in Chile. Manche besiegeln mit einem Kuss diese historische Abstimmung. Mehr als 3/4 der Chilenen haben sich für die Ausarbeitung einer neuen Verfassung ausgesprochen. Jetzt haben wir das endlich erreicht. Wir werden ein neues Land aufbauen, ein gerechteres Land.
0: Die Bevölkerung wird insgesamt stark in den Prozess eingebunden, erklärt Claudia Ziller.
6: Dann sollte die Bevölkerung darüber entscheiden, was für Leute, was für einen Typ vom Organ sich mit diesem Verfassungstext befassen sollte. Und schließlich musste der neue Entwurf auch in einem Referendum angenommen werden. Das sind 3 Wahlen, direkte Wahlen, wo die Leute einen direkten Einfluss auf den Verfassungsprozess haben.
0: 2021 wird die Convención Constitucional, also die verfassungsgebende Versammlung, gewählt. 154 Mitglieder hat sie und die sind so divers wie zuvor bei keinem anderen Verfassungsorgan in Chile.
6: Zunächst mal in einem Kontext, wo die politischen Parteien diskreditiert waren, wo die Menschen nach neuen Kräften, nach neuen sozialen Bewegungen gefragt haben, hat man den unabhängigen KandidatInnen und den unabhängigen Listen im ersten Verfassungsprozess große Möglichkeiten eingeräumt.
0: Insgesamt ist die Convención Constitucional nach den Wahlen eher links. Es kommen viele unabhängige KandidatInnen und Listen rein. Die indigene Bevölkerung ist mit 17 VertreterInnen dabei und das entspricht auch ihrem Anteil in der Bevölkerung. Das Gremium ist paritätisch besetzt und in der Theorie klingt das nach guten Voraussetzungen, um die Wünsche der Bevölkerung umzusetzen.
6: Weil eine Frage ist, ob die Gesellschaft auf deskriptive Art und Weise gut repräsentiert ist. Das heißt, ob diese Institution in der Zusammensetzung ein Spiegelbild der Gesellschaft ist. Aber das ist eher nach Merkmalen. Indigene, Frauen, Männer, nach Berufen, nach Sozialschicht und so weiter.
0: Das hat in Chile eigentlich ganz gut geklappt.
6: Aber das bedeutet auch nicht automatisch, dass ideologisch die Gesellschaft gut repräsentiert wird. Ja, weil es muss nicht heißen, dass zwei Frauen ideologisch gleich denken zum Beispiel, ja?
0: Hier spricht Claudia Ziller einen extrem wichtigen Punkt an, wenn wir über Identität sprechen. Denn Identität ist intersektional. Nochmal Judith Fröse.
8: Also niemand ist ja nur durch sein Geschlecht oder nur durch seine Herkunft, seine Abstammung und so weiter und so fort geprägt, sondern das sind ja immer mehrere Eigenschaften, die einen Menschen letztlich ausmachen.
0: Migrationshintergrund, finanzieller Status, schwere Kindheit, Krankheit, Behinderung, sexuelle Orientierung, Traumata, allgemeine Lebenserfahrungen. All das prägt uns, all das macht unsere Identität aus. Ich bin nicht nur Frau, ich bin halt auch Frau. Und das macht es auch so schwierig, darüber zu spekulieren, wie unser Grundgesetz vielleicht ausgesehen hätte, wenn mehr Frauen daran mitgearbeitet hätten, mehr Menschen mit Fluchtgeschichte oder Menschen unterschiedlichen Glaubens. Das merkt man dann auch in Chile. Obwohl die Verfassungsversammlung so divers besetzt ist, lehnt die Bevölkerung den Verfassungsentwurf am Ende mit 60% der Stimmen ab.
6: Ideologisch betrachtet war dieses Verfassungskonvent, man könnte sagen, eher weiter links von der mittleren Position der Gesellschaft.
0: 2023 gibt es dann einen neuen Versuch. Dieses Mal kommen wieder vor allem etablierte Parteien in die Verfassungsversammlung. Und auch sonst ist die Zusammensetzung ganz anders als beim ersten Versuch. Die Versammlung ist viel rechter, viel konservativer und weniger divers.
6: Ich meine, ist man zum anderen Extrem gegangen, wo die Parteien den Prozess sehr stark dominierten, wo die unabhängigen KandidatInnen nur über Parteilisten in das Verfassungsorgan reingewählt werden konnten und wo auch die konservativen und rechten Parteien dominierten, sodass ein Verfassungstext entstand, der ein bisschen dem ersten Entwurf entgegengesetzt war und wiederum nicht besonders repräsentativ für die breite Gesellschaft war.
0: Doch auch der zweite, konservativere Entwurf wird von den ChilenInnen abgelehnt. Einen neuen Versuch wird es vorerst nicht geben. Der verfassungsgebende Prozess scheitert also und das, obwohl Identität, Diversität und Repräsentation dabei eine so wichtige Rolle gespielt haben. Identität zu berücksichtigen ist also kein Allheilmittel. Sie aber nicht zu berücksichtigen, führt zu Problemen. Kommen wir also zurück nach Deutschland, denn auch hier zeigen die aktuellen Debatten, dass Identität und vor allem, dass sie gesehen wird, wichtig ist. Dass es den unterschiedlichen Personengruppen wichtig ist, auch vom Recht wahrgenommen zu werden. Zu Beginn der Folge habe ich die Forderung angesprochen, Artikel 3 Absatz 3 zu ändern, dass das Alter aufgenommen werden soll, die sexuelle Identität. Beide Formen der Diskriminierung sind durch Artikel 2 schon verfassungsrechtlich untersagt. Jeder darf sich frei entfalten. Trotzdem ist das Bedürfnis da, diese Merkmale explizit in Artikel 3 zu nennen. Warum? Dana Sophia Valentina.
3: Also die sexuelle Orientierung, das ist gar keine Frage, auch vom Bundesverfassungsgericht so anerkannt und auch in der Rechtswissenschaft so anerkannt. Die ist geschützt über Artikel 3 Absatz 1, also über den allgemeinen Gleichheitssatz. Und der wird dann aber so gelesen, als stünde es auch in Artikel 3 Absatz 3. Das ist der Artikel, wo die besonderen Diskriminierungsverbote, also zum Beispiel Diskriminierungsverbot wegen des Geschlechts, aber auch wegen anderer Merkmale stehen. Und das wird im Prinzip vom Schutzniveau her so gelesen, als wäre es etwas, was in Artikel 3 Absatz 3 steht. Dann ist das vielleicht gar nicht schlecht, wenn das aber nicht nur für uns so erkennbar ist, sondern wenn das eben auch nach außen für die Bürgerinnen und Bürger, die dieses Grundgesetz sich irgendwie anschauen, auch erkennbar wird. Also das scheint mir schon irgendwie auch ein überfälliger Schritt zu sein. Bei der sexuellen Identität ist das ja auch eine Frage, die auch im Prinzip in eine ähnliche Richtung geht. Also ich bin mir da gar nicht so sicher, ob das jetzt so eine starke identitätspolitische Botschaft schon mit sich bringt oder ob es da einfach wirklich letztlich um eine Klarstellung geht. Eine Klarstellung, die ich sehr, sehr wichtig finde. Aber ich finde sie tatsächlich hauptsächlich deshalb wichtig, weil sie einfach nochmal so in die breite Bevölkerung auch dieses Signal setzt.
0: Das liegt vielleicht auch daran, dass das Grundgesetz Symbolcharakter hat. Es soll die Richtung vorgeben, in die die deutsche Gesellschaft gehen will. Wenn das Grundgesetz also die unterschiedlichen Identitäten und Realitäten der BürgerInnen anerkennt und sie eben auch benennt, dann gibt es eine Richtung vor.
5: Ja, oder ein wichtiger Bestandteil der Identifikation bleibt aber natürlich auch gerade, wenn sie das sein soll, muss sie gewissermaßen auch offen sein, sodass sich ein jeder darin wiederfinden kann und dass sie nicht einfach bloß unterschiedliche Wünsche und Vorstellungen abbildet, denn das kann natürlich auch zu Enttäuschungen führen.
0: Hier nochmal Judith Fröse.
5: Ob eine Verfassung einzelne Bereiche von Identität einfach nur nennt oder auch soziale Grundrechte festschreibt, wenn wir etwa denken an ein Recht auf angemessenes Wohnen oder ein glückliches Leben und was es alles für Dinge gibt, die man in Verfassungen vorfinden kann, da muss eine Verfassung das natürlich auch oder das einfache Recht dann in großem Maße natürlich auch irgendwo einlösen können. Ne? Denn es geht ja bei solchen Formulierungen, die dann auch ins Grundgesetz kommen, kann es ja nicht nur darum gehen, dass es irgendwie schön klingt und man sich darin wiederfindet, sondern es kommt ja dann zum Schwur, wenn sich eben die Frage stellt, was bedeutet das denn konkret? Ist es eine bloße Symbolik oder ändert sich dafür auch etwas für die Rechtstellung?
0: Das ist die andere Seite. Wir haben jetzt schon viel darüber gesprochen, wie Identität das Recht prägt. Aber inwiefern prägt denn das Recht die Identität? Wie wirkt sich das Recht schließlich auf die Menschen aus, für die es geschaffen wurde? Damit wollen wir uns in der nächsten Folge beschäftigen. Wenn ihr die nicht verpassen wollt, abonniert diesen Podcast am besten direkt. Redaktion für diese Folge waren Ina Lebetjew und ich. Redaktion der Stiftung Forum Recht waren Marie-Elisabeth Mirsch, Katrin Schön, Lilly Schlumpf und Felicia Starnke. Produziert wurde dieses Audio von Florian Drexler. Ich bin Rabia Schlotz. Danke fürs Zuhören. Ciao.

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1: Die Abiturrede zählt zu den wenigen Höhepunkten der deutschen Bildungskulturlandschaft. Sie darf entweder der beste oder der schlechteste Schüler eines Gymnasiums halten. Wenn der Beste am Rednerpult steht, weiß jeder im Saal, dass es in den folgenden Minuten eher langweilig und liebedienerisch zugehen wird. Steht dagegen der schlechteste Schüler vorn, haben die Zuhörer einen späten Sieger vor Augen, einen Märtyrer oder eine Märtyrerin, der oder die ein knappes Jahrzehnt lang einen beträchtlichen Teil all jener Demütigungen erfahren musste, die der Lehrplan für die Lernschwachen bereithält. Natürlich ist die Abiturrede der schlechten Schüler immer viel interessanter, weil sich in der Person der Rednerin und womöglich auch in ihrer Rede selbst die schwärzeren Seiten des Bildungssystems auffalten. Ein schlechter Schüler wird in seiner Abiturrede nicht ohne dezent vorgetragene Vorwürfe an das Lehrerkollegium auskommen, die dieses dann mit erzwungenem Lächeln zu quittieren haben wird. Denn dem Abi-Redner ist am Ende ein doppelter Triumph sicher. Er hat eine eindringliche Rede an seine Schulkameraden und natürlich auch an seine Lehrer gehalten. Zudem hat er, was vermutlich auf lange Sicht von größerem Gewicht ist, das Abitur bestanden. Auf ungefähr dieser Übereinkunft findet die Abiturrede statt. Normalerweise, muss man aus aktuellen Gründen hinzufügen, denn seit kurzem hat die Abiturrede eine neue, womöglich zeitgemäßere Note bekommen, indem ihr ein zorniger, wenn nicht erzwütender Grundton unterlegt wurde. Im mecklenburgischen Städtchen Hagenow und womöglich weit darüber hinaus hat dieser Tage die diesjährige Abiturrednerin des Robert-Stock-Gymnasiums im doppelten Sinn von sich reden gemacht. Eleanor Bockentin hat eine Abiturrede gehalten, die mit einer robusten Grußformel endete. Exakt diese Formel, das aus dem Amerikanischen ins Deutsche transformierte »Fickt euch«, wird nun rauf und runter zitiert. Sehr zum Unmut der Rednerin, die mit ihrer Ansprache ja grundsätzliche Missverhältnisse am Hagenower Gymnasium ansprechen wollte. Diese Missverhältnisse spiegeln sich in zwei Zahlen wider. 17 von 52 Schülern sind in diesem Jahr am Robert-Stock-Gymnasium durch das Abitur gefallen. Eine Verlustzahl, die Eleanor Bockentin in der Hauptsache der Lehrerschaft anrechnet. Sie vertrat mit ihrer Rede also nicht die Kohorte der trotzigen Sieger, sondern jene der zornigen Verlierer. Und es gibt eine weitere Abweichung von der Norm. Eleanor ist vermutlich die bislang einzige Schülerin, die eine Abiturrede hielt, ohne das Abitur erlangt zu haben. Ob Robert Stock der einzige Mensch ohne Abitur ist, nachdem ein Gymnasium benannt ist, weiß man nicht. Aber Stock hat eine Blitzspindelei betrieben. Und was das ist, wissen nicht einmal alle Menschen mit Abitur.
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1: Malmö oder Mallorca, Flugscham oder Zugstolz, Balkonien oder Dubrovnik. Die Ferien sind da oder stehen zumindest vor der Tür, je nach Bundesland. Zeit für Urlaub, Erholung, Abschalten vom Alltag. Und jede Menge Arbeit für ReiseveranstalterInnen, das Hotel- und Gaststättengewerbe, die Kreuzfahrtbranche, Fluggesellschaften. Wir hier im Klimapodcast von Detektor FM krempeln auch die Ärmel hoch und starten in eine Serie zum Thema Reisen, Urlaub, Klimaschutz und Nachhaltigkeit. Ich bin eure Host Ina Lebetjew und freue mich, dass ihr am Start seid. Los geht's!
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1: Zum Auftakt unserer Serie zu Tourismus und Nachhaltigkeit spreche ich mit Harald Zeiss. Er ist Professor für Tourismusmanagement an der Hochschule Harz, leitet das Institut für Tourismusforschung der Hochschule Harz, führt als Geschäftsführer das Institut für nachhaltigen Tourismus und steht dem Ausschuss Nachhaltigkeit des Deutschen Reiseverbands vor. Und das war noch nicht alles. Vor seiner Hochschullaufbahn hat er das Nachhaltigkeitsmanagement der TUI Deutschland verantwortet. Und ich freue mich wirklich sehr, dass wir heute sprechen können. Herr Zeiss, herzlich willkommen im Klimapodcast von Detektor FM.
2: Hallo Frau Lebetjew.
1: Wenn diese Folge gesendet wird, also wir nehmen ungefähr eine Woche vor Sendung auf, hat Europa eine Hitzewelle hinter sich, die ihresgleichen sucht. Oder der Kontinent steckt sogar noch weiter mittendrin. Fachleute schätzen ein, das, was wir gerade erleben oder erlebt haben, das ist kein normales Sommerwetter. Der Klimawandel ist da und wir müssen damit umgehen. Wie verändert das die Lage im Tourismus?
2: Ja, dramatisch. Man kann es eigentlich nicht deutlich genug sagen. Und ich würde tatsächlich auch nicht vom Klimawandel sprechen, sondern wir haben eine ausgemachte Klimakrise hier. Jeder mag das Guinness-Buch der Rekorde, aber wenn wir hier Hitzerekorde aufstellen hintereinander, dann sieht man sehr gut, dass es eben kein normaler Sommer ist. Oder wie jetzt aus sehr rechten Parteien dann die Nachricht kommt, das ist doch ganz normal. Das ist überhaupt nicht normal. Und die Konsequenzen, die daraus entstehen, die sind den allermeisten noch gar nicht bewusst. Denn wir haben tatsächlich auch in Deutschland Hitzetote, die verursacht werden durch diese Hitze. Extrem viele Schäden an der Infrastruktur. Es ist eine Unplanbarkeit. Ich kann das persönlich sogar auch einordnen, denn ich war jetzt in dieser Zeit an der Elbe. Zum Glück an der Elbe, da ist es noch ein bisschen kühler, aber die Tagesplanung, ich war dort zum Wandern mit meiner Tochter, die Tagesplanung hat sich komplett verschoben. Und dann sieht man, wie es für den Touristen dann eben ist. Also statt nach dem Frühstück auf eine ausgedehnte Wanderung zu gehen und irgendwann am Nachmittag wieder zurück zu sein, haben wir im Prinzip das sofort morgens schnell gefrühstückt, sind dann für 3 Stunden max draus gewesen und dann zurück den ganzen Tag im Zimmer aufgehalten bei Klimaanlage, um dann abends nach dem Abendessen nochmal eine kleine Runde zu gehen. Also da sieht man, wie sich das verändert. Da sieht man auch sehr gut, wie das ist, wenn sich das im Tourismus insgesamt verändert. Denn Hotels müssen sich entsprechend anpassen. Zug, die Bahn hat Schwierigkeiten, Autobahnen schmelzen und vieles mehr. Man stellt sich gar nicht vor, was alles daraus entsteht. Und vor allem 2 Dinge sind wichtig zu verstehen. Das eine ist, es wird teurer, weil diese Sondersituationen führen immer auch zu gestiegenen Kosten auf allen Seiten. Und zum anderen, es ist tatsächlich ja nur der Start und der Anfang. Das heißt, wir müssen uns auf noch viel heißere Sommer, noch viel längere Dürreperioden einstellen und eben damit auf noch höhere Preise.
1: Das ist ja auch das, was WetterexpertInnen sagen, dass das quasi der kälteste Sommer unseres Lebens sein könnte. Also wir haben das hier in Leipzig gerade gesehen, dass einfach die Ummantelung von Straßenbahnlinien von den Gleisanlagen wegschmilzt oder reinschmilzt in die Gleise und dass der Straßenbahnverkehr nach sozusagen einer Woche Hitze komplett zum Erliegen gekommen ist. Und das ist ja auch nicht irgendwie am nächsten Montag gelöst. So, Das wird ja eine Weile dauern, bis man diese Reparaturen hinbekommt. Aber Sie haben gerade gesagt, der Tourismus muss sich anpassen, ReiseanbieterInnen, Destinationen, ganze Regionen. Wie machen die das denn? Wo fängt man da an?
2: Ja, das ist eine gute Frage. Und es ist zum Teil sehr kleinteilig und es ist zum Teil sehr groß. Muss man groß denken. Also insgesamt beobachten wir, dass eben die Wetterstabilität, so wie wir das kennen, weltweit, nicht an vielen Orten nicht mehr gegeben ist. Also zum Beispiel klassische Fernreise nach Asien oder so, da gibt es eine Regenzeit und eine Trockenzeit und die findet jetzt nicht mehr zuverlässig statt. Heißt, wo man früher sagte, ja, dann kann man gut reisen, kann sein, dass sie, wenn sie in der Trockenzeit kommen, dass dann trotzdem Gewitter sind und das kann dann Touristen von Reisen abhalten und dann hängt man an einem Ort und wenn es da regnet, dann regnet es. Was wir auch sehen ist, dass eben zum Beispiel durch Dürreperioden oder durch Stürme, durch Verwüstungen, Überschwemmungen und so weiter, werden ja ganz viele Dinge zum Beispiel auch in der Landwirtschaft nicht mehr planbar, heißt steigende Preise, Ernten, die ausfallen, steigende Preise. Wenn die Hitzeperioden zum Beispiel im Mittelmeer sind und die Hotels dann in solchen Hitzeperioden nur noch zur Hälfte gebucht sind, die Kosten laufen ja weiter, heißt es auch, steigende Preise. Und letztendlich auch die große Gefahr, dass sich Menschen dann dauerhaft umorientieren und sagen, das tue ich mir nicht an, im Juli, August nach Italien, Spanien, Griechenland, jetzt mal um Beispiele zu nennen, um die jetzt ganz besonders rauspicken zu wollen. Ich bleibe A zu Hause, heißt weniger Umsatz in der Reisebranche. Ich fahre nach Skandinavien, Stichwort Coolcation, da ist es dann kühler. Aber diese Urlaubsländer wie Skandinavien sind ja gar nicht darauf vorbereitet, 10 Millionen deutsche Gäste irgendwie aufzufangen. Die haben ja nicht eine Infrastruktur wie jetzt an der Playa Blanca oder sonst wo, wo also ein Hotel am anderen steht. Das sind ja kleine Hütten irgendwie im Wald. Also es ist nicht einfach so zu lösen. Und moralisch müssen wir auch sagen, ist ja, was machen wir denn mit den Menschen, die jetzt vom Tourismus gelebt haben in Griechenland, Italien und Spanien? Denen geht dann die Arbeit aus und nicht nur das, in die Landwirtschaft ein wesentlicher Einkommensbereich ist ja dann auch nicht mehr voll funktionsfähig. Also wir müssen vielleicht auch ein bisschen an unsere Gastgeber denken, denn der Tourist kann schnell mal sagen, gut, dann fahre ich woanders hin, aber die Menschen vor Ort, die davon gelebt haben, was sollen die dann machen?
1: Jetzt habe ich in den vergangenen Monaten mit Familien im Bekanntenkreis oder auch mit Fremden im Smalltalk mich unterhalten und die haben mehrfach so geäußert, ja, wir haben für diesen Sommer noch gar nichts geplant. Es ist auch einfach gerade alles sehr teuer und wir gucken, dass wir das Geld zusammenhalten. Also gerade mit Blick auf sozusagen ReiseanbieterInnen oder Hoteliers in Griechenland, ne, wie wird das sozusagen dieses Rauskommen und der Tapetenwechsel, also sogar der kleine Urlaub irgendwann ein Luxusgut sein in diesen Zeiten?
2: Naja, was heißt der kleine Urlaub? Also klassischerweise haben wir zum Beispiel Familien als Reisende oder wir haben Paare als Reisende, um es wirklich nur rudimentär aufzuzeigen. Die Familienreisende sind ja immer an die Schulferien gebunden. Für die gibt es keine besonders vielen Lösungen. Also entweder man reist im Sommer und dann ist es eben der große Sommerurlaub, sagen wir 2 Wochen. Paare, die jetzt nicht an die Ferienreise oder andere Reisen, die nicht an die Ferien gebunden sind, die können dann auch ausweichen auf günstigere Termine im Frühjahr oder im Herbst, wenn dann auch die Temperaturen vielleicht zurückgegangen sind. Also da sind zwei sehr große

0: leisten kann, die zum Teil eben auch diese Infrastruktur dann mitbenutzt. Das heißt, es sind nicht mehr die Engländer, die Deutschen und die, weiß ich, Österreicher, die sich hier die Hotels im Mittelmeer teilen, sondern jetzt kommen noch andere dazu. Und zum Beispiel Reisenden aus den USA, die Direktflüge auf die Kanaren oder sogar nach Mallorca, soweit ich weiß, haben. Die freuen sich ein Loch im Bauch, weil die Hotelpreise zum Beispiel in den Vereinigten Staaten wesentlich höher sind als die auf Mallorca. Also für die ist das quasi dann ein Billigurlaub eben am Mittelmeer, während wir auf die Hotelkosten schauen und sagen, wer soll sich das denn noch leisten können?
1: Bitte widmet eure Aufmerksamkeit doch kurz unserem Werbepartner.
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3: Ich spreche ja hier im Podcast naturgemäß einfach oft mit Menschen, denen Klimaschutz wichtig ist, und bei mir persönlich ist der Eindruck entstanden, dass es inzwischen so zwei Lager gibt. Die einen, die ganz bewusst auf Fernreisen verzichten, und die anderen, die ihre Lust, die Welt zu entdecken, eben voll ausschöpfen. Das ist ja aber anekdotische Evidenz und keine Wissenschaft und keine tatsächliche Erkenntnis. Wie schätzen Sie das denn ein? Welche Rolle spielen denn Klimaschutz, Nachhaltigkeit, Ökologie für Reisende?
0: Ja, das ist natürlich mein Kernthema meiner Arbeit und meiner Forschung. Daten der sogenannten Fuhr-Reise-Analyse, das ist eine sehr seriöse Analyse, die schon seit Jahrzehnten gemacht wird und immer wieder die gleichen Fragen stellt, sehr verlässlich, sehr repräsentativ. Fragt auch die Teilnehmenden, wie wichtig ist ihnen eine ökologische Seite der Reise und wie wichtig ist ihnen eine soziale Seite, also einmal Natur und einmal auch die Menschen. Und die Daten, die erhoben werden, zeigen sehr stabil einen leicht anwachsenden Trend. Man kann sagen, so zwischen 50% und 60% finden das gut und wichtig. Die Wissenschaftler von der FUHR haben aber dann ein bisschen später im Fragebogen nochmal eine Frage drangehängt, gesagt, jetzt blicken Sie mal zurück auf Ihren letzten Urlaub und sagen Sie mal, war das jetzt entscheidend, ob es nachhaltig oder sozial verantwortlich war, ne? Dann sinken die Zahlen dramatisch, wenn es darum geht, ja, das war ein entscheidendes Element für die Reisebuchung, dann sind wir nur noch bei einer Handvoll Prozent, also 3, 4, 5%, die sagen, das war mir wichtig. Also man sieht, Preis, Geldbeutel, aber vielleicht eben auch Convenience, also wo ist der nächstgelegene Flughafen oder was eignet sich so auch von den Tagen, wo man verreisen kann, sind am Ende dann doch die entscheidenderen Faktoren, gerade eben auch der Preis. So dass wir sagen müssen, also wir sehen jetzt einen Nachhaltigkeitstrend nicht über eine große Zielgruppe. Wir sehen nur ein gewisses Interesse und ein Bedürfnis, das zu machen. Aber wenn es zum Schwur kommt, dann findet das noch nicht statt. Und wir überlegen uns, wie man das am besten machen könnte. Kann man Menschen so anstupsen und sagen, guck mal hier, kostet das Gleiche, ist aber ein nachhaltiges Hotel, dann würden sie da reingehen. Fehlt es an entsprechenden Angeboten oder wie ist da die Lage? Ich glaube, dass das Thema, ich bin überzeugt sogar, dass das Thema zurückkommt, gerade eben mit den Diskussionen über Klima. Aktuell haben wir in der deutschen Gesellschaft und in der deutschen Politik ist das Thema Nachhaltigkeit gerade ein bisschen in den Hintergrund gerückt. Das wird aber wiederkommen, siehe heiße Woche, die wir hinter uns haben. Und was man auch sagen muss, das Thema Fernreise spielt in der gesamttouristischen Bilanz keine so große Rolle. Rund 10-12% der Reisen gehen in die Fernreise. Dort wird aber vermutlich der Preis das Entscheidende sein, denn die Fernreise wird absehbar nicht billiger werden und damit ein bisschen auch ein Luxusgut. Mhm. Ich kann vielleicht noch ergänzen.
3: Ja, gerne.
0: Es ist ja auch ein bisschen ein Dilemma. Also ich muss sagen, ich stecke in dem Dilemma auch drin. Auf der einen Seite haben wir so viele positive Aspekte, die das Reisen bringt. Gerade eben, wenn man fremde Menschen, Kulturen kennenlernt, wenn man weltoffen wird. Alexander von Humboldt hat ja gesagt, also die Menschen mit der schlimmsten Weltanschauung sind die, die die Welt noch nie angeschaut haben. Ja, das ist ein bisschen, erleben wir das ja auch, glaube ich, in der politischen Diskussion. Wer unterwegs ist und viel gesehen hat, der hat ein differenziertes Bild, ne, der Gesamtwelt. Und ich glaube, viele sind auch sehr ja, fast schon ehrfürchtig

0: vor dem, was alles die Welt so hervorgebracht hat. Nicht nur in der Natur, sondern eben auch in der Kultur. Und dann weiß man, was es da zu beschützen gilt. Aber es ist vor allem die Mobilität aus dem Tourismus, die dem Klima schadet. Allen voran die Flieger, die ja nun mal auch in immer sehr weite Distanzen überwinden müssen, auch wenn sie sehr effizient sind. Also ist es so, dass die Klimabelastung durch den Flugverkehr sehr hoch, insbesondere wenn man das auf das Individuum runterrechnet. Vielleicht ein paar Zahlen zur Einordnung. Die CO2-Emissionen eines durchschnittlichen Deutschen liegen bei 10 Tonnen im Jahr. Durchschnittlich. Mhm. Wenn ich aber jetzt zum Beispiel eine Reise nach Bangkok mache, dann bin ich auf der Fernreise, dann sind das allein rund 3 Tonnen CO2-Emissionen, die da entstehen. Und dann sieht man, dass ich ungefähr ein Drittel meiner Jahresemissionen allein mit diesem Flug schon abgedeckt habe. Da sieht man eben die Verhältnismäßigkeit. Wer seine CO2-Bilanz reduzieren möchte, der findet den größten Hebel in Flugreisen. Die gilt es zu reduzieren und dann kommt die Heizung und Wärmedämmung und sowas. Deswegen ist das schon eine wichtige Diskussion, die es zu führen gilt. Aber es gibt da keine Lösung, denn die Weltanschauung, von der ich sprach, ist natürlich auch ein wichtiger Aspekt. Und dieses Verbindende aus dem Tourismus ist die Völkerverständigung, ist natürlich auch gerade in diesen Zeiten, wo es sehr nationalistisch zugeht in der Welt, ist natürlich auch ein ganz, ganz wichtiger Aspekt.
1: Da machen Sie mich richtig sprachlos, weil das ja tatsächlich das im Kern trifft, ne? Also einerseits will man ja die Welt entdecken, also gerade irgendwie mit Familie den Kindern zeigen, was es alles Schönes gibt und wie toll es ist, andere Länder zu sehen. Und andererseits will man natürlich eben, also ich für meine Begriffe will ich sagen, möchte ich natürlich das Klima nicht belasten und mache mir darum Gedanken. Also ja, man kann nicht gerade im Moment einfach nicht beides haben, so, ne? Und oder muss dann irgendwie nach Lösungen suchen.
0: Es gibt tatsächlich, also es gibt jetzt wieder ein gewisses Revival der Klimakompensation. Mhm. Alle haben es vermutlich verfolgt. Das war so eine Zwischenlösung, dass man es quasi dafür bezahlt, dass man CO2 emittiert und mit dem Geld wird an anderer Stelle in der Welt wird etwas geschaffen, was dann diese CO2-Emissionen quasi wieder einfängt. Dann kamen viele Waldprojekte, viel Schmu und viele schwarze Schafe, mehr schwarze Schafe als weiße Schafe in der Herde und die Kompensation wurde als Ablasshandel und letztendlich auch Betrug entlarvt an vielen Stellen. Zum Schaden derer, die es tatsächlich richtig machen, wie zum Beispiel Atmosphäre. Jetzt hat aber seit der Klimakonferenz in Baku und dem Abkommen, das umgesetzt wurde aus Paris, ist jetzt die Zählungsweise sehr viel besser geworden. Und wir sprechen hier, es sind keine Doppelzählungen mehr möglich. Und die, die noch Klimakompensationen verkaufen, die müssen sich an sehr strenge Auflagen halten. Das könnte zumindest wieder eine Möglichkeit sein, für die, die sowieso reisen, also die sich entschieden haben zu reisen, zu sagen, wenn ich schon reise, dann kompensiere ich aber auch das, was ich hier an Emissionen emittiert habe. Das macht die Welt jetzt auch nicht wieder heile, aber es macht sie ein Stück besser, vor allem weil die Gelder, die eingesammelt werden, den Menschen im globalen Süden zugutekommen, deren Lebensstandard verbessert und ein bisschen auch eine Klimagerechtigkeit bringen. Denn es ist ja diese himmelschreiende Ungerechtigkeit, dass Europa und viele Nationen in den gemäßigteren Breiten im Prinzip diese Klimakrise herbeigeführt haben durch das Verbrennen von Kohle, Öl und Gas und nicht die afrikanischen und asiatischen Armutsländer, die aber völlig schutzlos jetzt den Wetterkapriolen ausgesetzt sind, die keine Infrastruktur haben, sich keine Klimaanlagen leisten können, sondern am Ende als Flüchtlinge aufbrechen müssen, um am Leben zu bleiben. Und die müssen wir unterstützen, denn wir haben die Schweinerei verursacht und es kann nicht sein, dass andere jetzt die Suppe auslöffeln müssen.
1: Was braucht es denn dafür, dass wir da weiterkommen aus Ihrer Perspektive?
0: Ach, es braucht so viel. Es braucht erst einmal einen Abschluss dieser unsäglichen Diskussion, wer jetzt für die Klimakrise verantwortlich ist. Es sind die Menschen, basta. So, das Zweite wäre, wir dürfen die Emissionsreduktion, das Verringern von Emissionen nicht aus dem Auge verlieren. Also Ich persönlich finde die Debatte um diese Technologieoffenheit, das ist keine korrekte Debatte. Es ist erwiesen und es ist klar, dass kein Wasserstoff in Heizungen verfeuert werden sollte. Wir brauchen diesen Wasserstoff für andere Industrien und der ist unsäglich teuer. Und wir haben ja eine Lösung. Die Wärmepumpe gibt es ja und es ist auch erwiesen, dass sie das sehr gut hinbekommt mit Strom, den wir wiederum aus Windkraft und Solar gewinnen können. Ich weiß nicht, warum wir hier Zeit verzögern. Und wir müssten im Grunde auch den gesamten Verkehr schnell elektrisch bekommen. Beim Flug sieht es leider anders aus. Dort gibt es keine Lösung. Es gibt kein elektrisches Flugzeug. Es gibt auch kein Wasserstoffflugzeug. Es gibt die einzige Lösung, ist regeneratives Kerosin. Aber auch das braucht letztendlich regenerative Energie. Und der sollten wir dann eben Wasserstoff und Co. nicht wegnehmen. Die andere Sache ist natürlich dann noch die Klimaanpassung. Die Klimaanpassung, die findet ja schon statt. Das heißt, grünere Städte, Verschattung, sinnvoller Umgang mit Hitze, Wassersparen auch in Deutschland und viel mehr. Wir müssen uns darauf einstellen, dass sich das Klima verändert. Und das sind die Dinge, die auch angegangen werden müssen. Und auch da, finde ich, geht es nicht schnell genug. Tatsächlich haben wir immer noch eine Debatte über Geschwindigkeiten auf den Autobahnen, die ich nicht nachvollziehen kann, weil es wäre so einfach, da einiges an CO2 zu sparen und wir müssten da schneller sein. Und die andere Baustelle, die wir haben, und jetzt habe ich ja von Deutschland gesprochen, ist, dass wir international viel stärker zusammenarbeiten müssten. Und wir haben einen Präsidenten in den USA, dem ist das Klima komplett egal. Dem geht es nur um Geld und um Macht. Und teilweise haben wir das auch in anderen Regionen der Welt. Dabei wäre jetzt, ist eh schon sehr spät, aber es wäre unabdingbar, dass alle an einem Strick ziehen.
1: Ein winziger Aspekt, der vielleicht für Sie interessant sein könnte. Ich habe in Vorbereitung auf diese Sommerserie mit einer Expertin gesprochen über persistierende Kondensstreifen bei Flügen. Ich weiß nicht, ob Sie davon schon mal gehört haben. Da gibt's wohl einen Riesenhebel, was zu verändern an der Situation, wie, also es geht nicht um CO2, sondern es geht um, das zusammenzufassen, jetzt aus dem Stegreif ist gar nicht so leicht, geht um sozusagen Aspekte von Klimalast, die eben aber nicht über CO2 kommt, sondern ja, über andere Stoffe. Und das sollten Sie sich dann auf jeden Fall mal anhören, weil es wohl einen Riesenhebel hat, wenn man da über diesen Luftschichten drüber oder drunter fliegt. Und das erklärt sie halt in dem Interview, das wir dann in einigen Wochen ausstrahlen. Ja, sehr spannend.
0: Ja, die sind bekannt, diese Situation. Letztendlich geht es um die Flughöhe und die genau. Entwicklung von Kondensstreifen in unterschiedlichen Flughöhen. Die Kondensstreifen wiederum tragen durch die Wolkenbildung dann eben auch zur zusätzlichen Erwärmung bei. Und wenn man sie reduzieren kann, umso besser. Aber wenn Sie das ergänzen wollen, wir bräuchten zum Beispiel in Europa mal einen einheitlichen Luftraum, statt dass jedes Land Fluglotsen hinsetzt. Wenn Sie die Flugrouten von den Flugzeugen sehen, die fliegen im Grunde zickzack wegen Ländergrenzen, wegen Schutz, also wegen militärischer Gebiete und viel mehr. Das allein, die Schätzungen, wenn das harmonisiert werden könnte, was eine reine politische Entscheidung ist, keine technische Entscheidung, das allein würde zwischen 15 und vielleicht sogar 20% der CO2-Emissionen im Flugverkehr in Europa reduzieren.
1: Krass. Okay, das habe ich nicht gewusst.
0: Das ist eine reine politische Entscheidung. Das mit den unterschiedlichen Höhen, das ist nicht ganz trivial, weil der Flugraum natürlich so konzipiert ist, dass absolute Sicherheit da oben herrschen muss. Aber es wäre möglich, wenn die Fluglotsen auch flexibler darauf reagieren würden, weil die könnten zum Beispiel eben dann vorübergehend sagen, bitte wechseln Sie in Flughöhe 8000 Meter oder so. Ja. Jeder Flugkilometer in der richtigen Höhe ist ja schon ein Gewinn.
1: Ja, absolut. Wenn es um Nachhaltigkeit und Tourismus geht, gibt es irgendeinen Aspekt, der Sie verblüfft hat in den vergangenen Jahren oder ein Thema, das Sie antreibt oder wo Sie sagen, eine Erkenntnis, die Sie unbedingt weitertragen wollen?
0: Ja, da gibt es unendlich viele. Das Schöne am nachhaltigen Tourismus ist, dass er sehr komplex ist. Wir haben uns jetzt sehr über die Klimakrise unterhalten, aber im Prinzip geht es ja, alle Aspekte, die die Natur betreffen, sind natürlich relevant, was zum Beispiel während der Corona-Zeit, was aufgefallen ist, ist, wie wichtig der Tourismus zum Beispiel für Schutzgebiete ist in Afrika, Asien und Südamerika. Wenn keine Touristen mehr kommen und die Einkommen fehlen für die Ranger, für die Bevölkerung vor Ort, dann waren viele Gemeinschaften gezwungen, letztendlich wieder Jagd zu machen auf die dort lebenden Tiere. Da hat man gesehen, dass der Tourismus einen wirklich positiven Beitrag leistet. Ja, sehr spannend ist natürlich auch ein ganz anderer Aspekt, wie zum Beispiel Hotels arbeiten. Der Unterschied zwischen einem Salzwasserpool und einem Süßwasserpool, was ja ganz interessant ist. Alle wünschen sich Süßwasserpool, dabei könnte man auch mit Salzwasser arbeiten, der viele positive Aspekte hat. Mhm. Es geht um ja Verschattung, es geht um Nudging. Also ich weiß nicht, ob in den Hörern der Begriff bekannt ist. Nudging, das ist dieses Anstupsen, das ich vorhin schon erwähnte. Man versucht ein positives Verhalten bei Gästen zu generieren, mhm, das dann positiv für das Klima oder für andere Aspekte der Nachhaltigkeit ist. Ich kann das natürlich so beschreiben, also zum Beispiel, wenn man als Familienvater oder Mutter den Kindern auf das Pausenbrot so ein Gesicht legt aus Gemüse oder Wurst oder was auch immer, das ist Nudging. Also heißt, das lustige Gesicht soll dazu einladen, das Brot zu essen. Deswegen macht man es ja.
1: Also ist das vielleicht so dieser Aufkleber im Hotelzimmer, der sagt, wenn du dein Handtuch weiter benutzen magst, dann schmeiß es nicht auf den Boden, dann tauschen wir es nicht aus?
0: Ja, wobei da sind wir tatsächlich auch schon fast beim Priming. Das ist quasi, wenn man versucht, einen Menschen mit einer Nachricht, also das ist nicht so spielerisch, sondern letztendlich ist es, man schafft in diesem Fall ein schlechtes Gewissen oder man informiert. Aber auch da gibt es Studien zu, die hochinteressant sind, weil sie das ansprechen. Zum Beispiel hat man festgestellt, dass wenn man auf die Schilder schreibt, sowas wie 87% unserer Gäste machen das, ja, hat man dann letztendlich einen Impuls, soziales Verhalten zu imitieren. Das ist also besser, als sie nur hinzuschreiben, hängen sie ihr Handtuch auf, dann lieber zu schreiben, Gäste, umweltfreundliche Gäste machen das, unsere Gäste machen das oder so. Also, dass man sagt, wenn du auch du zu dieser großen Gruppe gehören willst, dann, das ist die suggerierte Nachricht, dann mach das doch auch. Lustig auch in diesem Bereich, als ich noch für die TUI gearbeitet habe, da hat ein Hotel, ein 5-Sterne-Hotel, den täglichen Wechsel von Bettwäsche vorsah. Das war ein Aspekt, ein Luxusaspekt, der durchaus üblich ist. Die haben gesagt, also es ist ja eigentlich unglaublich, ne, weil zu Hause wechselt ja auch niemand täglich die Bettwäsche. Ne?
1: Krass, nee, überhaupt nicht.
0: Ja, die haben gesagt, also wir machen jetzt Folgendes, wenn du auf Bettwäsche wechseln verzichtest, ja, dann kriegst du einen Drink an der Bar. Und die haben gesagt, das ist so eingeschlagen, also dass Luxusgäste zum Teil also 14 Tage ihre Bettwäsche behalten haben, was jetzt ja auch jetzt nicht irgendwie eine Schweinerei ist, sondern einfach ganz normal, damit sie jeden Abend diesen Drink an der Bar haben konnten. Und da hat man mal gesehen, also wie wichtig der Drink ist und wie unwichtig im Grunde dieser Wäschewechsel war. Und ich glaube, man müsste mehr da arbeiten. Und das sehe ich auch bei meinen Reisen. Also jetzt, um nochmal zurückzukommen auf die Elbe-Reise von vorhin, da hat das Hotel auch geschrieben. Also die Zimmerreinigung ist nicht mehr quasi das Normale, sondern ist das Besondere. Das heißt, wenn Sie sich nicht melden, wird Ihr Zimmer auch nicht gereinigt. Wenn Sie sich melden, bringen Sie einfach zum Frühstück diese Karte mit und legen Sie das auf Ihren Tisch und dann wissen wir, Sie möchten eine Reinigung haben, dann machen wir Ihr Zimmer sauber. Also ist keine Einschränkung. Wer das möchte, kann im Grunde jeden Tag seine Karte mitbringen. Aber es ist schon mal diese Umkehrung, dass man aktiv werden muss, wenn man sein Zimmer da gereinigt haben will. Und für die 5 Tage, die wir dort haben, haben wir gesagt, wir lassen uns einmal frische Handtücher geben und dann ist auch gut.
1: Also ich hatte gedacht, es verbietet sich eigentlich, Sie zu fragen, wo Sie im Urlaub waren, aber Sie haben es ja jetzt selber erzählt, dass Sie an der Elbe unterwegs waren. Wenn Sie Menschen da draußen einen Tipp geben könnten, wenn die nächste Urlaubsplanung ansteht und es geht um Nachhaltigkeit und Reisen, was würden Sie den Leuten sagen? Worauf sollen die achten?
0: Die sollen auf sich achten. Warum sage ich das? Mein Eindruck ist auch aus der Tourismuspsychologie und Soziologie, dass die Reisen, die wir machen, sehr stark von dem geprägt sind, aus dem sozialen Umfeld, aus dem wir kommen. Das klassische Beispiel ist natürlich auch der Erfolg der Instagrammer, die plötzlich also Orte und Plätze in der Welt besuchbar machen, weil sie eben sagen, hier ist es schön und alle rennen hinterher. Und man stellt sich dann schon die Frage, wie es dann sein kann, dass dieser eine tolle Spot seit irgendwie 500 Jahren nicht entdeckt wurde und jetzt kommt eine Influencerin und entdeckt in Anführungsstrichelchen diesen Ort und dann muss dann jeder dahin. Dieses Verhalten sollte man versuchen zu umgehen. Und ich weiß, es ist nicht einfach, aber nehmen wir mal an, Fall einer Familie. Ich empfehle, sich als Familie hinzusetzen und sich die Zeit zu nehmen, mal so richtig zu überlegen, was möchten wir eigentlich? Möchten wir gemeinsame Zeit verbringen? Möchten wir dies oder jenes tun? Wollen wir aktiv sein? Wollen wir einfach nur die Beine hochlegen? wie stellen wir uns das vor? Und danach dann den Urlaub auszuwählen und nicht sich von exotischen Namen oder was erst einmal quasi verleiten zu lassen, um dann einen Urlaub zu machen, der vielleicht gar nicht das ist, was man sich eigentlich so richtig wünscht. Ich mache das bei den Studierenden an einem Beispiel fest. Ich sage, stellt euch jetzt irgendwie so einen Instagram-Urlaub vor. Ja, die stellen sich das dann vor, alle haben Bilder im Kopf. Und dann sage ich, jetzt gebe ich euch mal ein anderes Bild. Und zwar, ihr zusammen mit Freunden an einem Lagerfeuer, jemand hat eine Gitarre dabei, irgendwo steht ein Kasten Bier, man singt und ist irgendwie Nacht und Mond scheint und so weiter. Was für ein Bild assoziiert ihr damit? Und ganz viele sind dann wirklich ergriffen und sagen, ja, das ist schön. Und da merkt man, dass es eigentlich die Gemeinschaft ist, mit Freunden zusammen zu sein, das gar nicht viel braucht, um einen schönen, erholsamen, in Erinnerung bleibenden Urlaub zu genießen.
1: Das sagt Harald Zeiss. Er ist Professor für Tourismusmanagement an der Hochschule Harz und einer der profiliertesten Experten für nachhaltigen Tourismus in Deutschland. Ganz, ganz herzlichen Dank für das inspirierende Gespräch.
0: Sehr gerne, Frau Liebertiff.
1: Und das war's für diese Woche mit dem Klimapodcast von Detektor FM. 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Nächste Woche geht's weiter um Reisen und um die Frage, wie eine Grünen-Politikerin auf einem Kreuzfahrtschiff Hoffnung für Deutschland schöpfte. Ich freue mich, wenn ihr wieder dann mit dabei seid. Großer Dank und Liebe geht raus ans Team Audio. Produziert hat diese Folge Paula Bültemann. Und die Redaktion hatte ich. Ich bin Ina Lebetjew und sage danke für eure Aufmerksamkeit. Bis nächste Woche hoffentlich. Tschüss.
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1: Ich bin eh immer sehr radikal rangegangen. 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
2: Was sich Künstler beim Songschreiben und Produzieren eigentlich so gedacht haben, das ist unser Thema in Tracks and Traces. Hier nehmen Musikerinnen und Musiker nämlich ihre Songs Spur für Spur auseinander und erzählen, wie sie entstanden sind. Und damit herzlich willkommen zur dritten Folge. Mein Name ist Gregor Schenk und mein Gast heute ist Bonaparte. Hier sind drei Dinge, die ihr über Bonaparte wissen müsst. Erstens, ein Bonaparte-Konzert kennt keine Regeln. Tierkostüme, leicht bekleidete Tänzerinnen, Feuerspucker oder einfach jemand, der auf der Bühne Würstchen grillt, hat's bei Bonaparte alles schon gegeben. Zweitens, um Familie und Tourleben unter einen Hut zu kriegen, hat die Band eine Zeit lang ein Babybett im Nightliner. Und drittens, seit es Bonaparte gibt, hat Sänger Tobias Jund einen Lehrauftrag für Songwriting an der Uni Zürich. So, und für alle, die es noch ein bisschen genauer wissen wollen, Bonaparte ist die Idee des Schweizer Songschreibers und Produzenten Tobias Jund. 2006 ruft er die Band ins Leben. In den folgenden Jahren bringt er 5 Alben raus, die so schwer einzuordnen sind, dass sich irgendjemand mal das Genre Visual Trash Punk ausdenkt, was seitdem immer zitiert wird. Die Bühnenshows von Bonaparte sind gerade in den Anfangstagen immer so ein bisschen wie ein aus dem Ruder gelaufener Zirkusbesuch. Seit einiger Zeit lässt es Bonaparte ruhiger angehen. Rastlos ist Tobias Jund aber nach wie vor. Für die Arbeit an seinem 6. Album pendelt er 2 Jahre lang zwischen seiner Wahlheimat Berlin und Abidjan an der Elfenbeinküste. Und weil er dort viel mit einheimischen Musikern zusammen macht, hört man in den neuen Songs auch afrikanische Einflüsse. Einer dieser Songs ist Big Data, bei dem singen außerdem Farin Urlaub und Bela B. von den Ärzten mit. Und diesen Song seziert Tobias jetzt für uns bis ins kleinste Detail. Hier ist Bonaparte in Tracks and Traces.

Hallo, Hallöchen, hier spricht Tobias Jund, a.k.a. Bonaparte, euer Kiezkaiser. Voilà, c'est moi. Was bei Big Data spannend ist, ist, dass es eigentlich ein ganz frühes Demo von mir war, wo ich so ein bisschen mit dieser bisschen Afrobeat, Afro-Trap, so ein bisschen damit rumgespielt habe in meinem Home-Studio. Und ich habe sicher irgendwo dieses alte Demo noch rumliegen und du wirst verwundert sein, wie das nicht groß anders ist. Wir können uns das gerne anhören. Ich suche das mal kurz raus hier in der Kiste. Hier ist es, ein Ausschnitt aus dem alten Demo.

der Track ist eigentlich eines der frühen Demos gewesen und irgendwann haben wir gesagt, ey, ja, mit diesem Halftime-Refrain so, das ist doch irgendwie ganz lustig, lass den mal fertig produzieren und dann hat sich das alles so ergeben irgendwie. Dass Bonaparte nach Abidjan ging, ist ein Zufall, der aber auch wieder in Was mir passiert gerechtfertigt ist, weil um das geht es ein bisschen, dass man wieder vermehrt einfach die Dinge passieren lässt. So wie ich früher mit meinem 60er Jahre Fiat plötzlich aus Spanien nach Berlin fuhr und den da hinter der Bar 25 geparkt habe und dann guckte, was mir passiert. Und ich wollte nichts anderes als das. Und das habe ich jetzt auch mal wieder gemacht. Ich bin in diesen Flieger gestiegen, mein Kumpel hat mich abgeholt im Flughafen und ich hatte keine Ahnung. Ich hatte keine Ahnung über Sprache, über Währung, über Essen, über soziale Gepflogenheiten, wie man Musik macht und so weiter und so fort. Und das habe ich dann alles einfach mit mehreren Reisen irgendwie, ich habe das wirklich passieren lassen. Und das Schöne war, dass ich immer wieder in die gleiche Stadt ging, weil dann kann dann irgendwie tiefer gehen in den Beziehungen. So. Und dann, wenn ich vielleicht beim dritten Mal bei jemandem im Studio bin, ist man auch Freund plötzlich und nicht mehr so, was will der? Es gibt so Prozesse und wenn man sich besser kennt, dann geht es irgendwann nur noch um Musik. Der ganze Beat im Verse ging ich in Abidjan zu Cedric Cannavaro. Und Cedric Cannavaro, der macht eigentlich sehr viel Zouglou und ja, so lokale Musik. Jetzt nicht wahnsinnig modern. Und ich finde es halt schön, nicht immer mit den modernsten Menschen zu arbeiten, sondern zu gucken, was haut der jetzt da für einen Beat runter. Und dann haben wir an diesem Beat gearbeitet. Und er ist so abgefahren auch. Man versteht gar nicht so wirklich, was es groovt einfach irgendwie. Aber man versteht nicht genau, was jetzt hier passiert. So. Ja, ist nicht so der klassische Rock- oder Hip-Hop-Beat, wo man so genau versteht, was macht die Bassdrum, was macht die Snare, was passiert hier eigentlich. Gerade die Drums finde ich voll spannend, weil viele mit sehr, sehr simplen Standard-Sounds arbeiten, irgendwelche Logic-Packs. Also der Standard war immer dieses Afro-Kit bei Logic. Das ist halt voll lustig eigentlich. Das ist wahrscheinlich irgendjemand hier irgendwo in Deutschland und das irgendwie produziert. Und das Miami-Kit, das waren so die zwei Drum-Kits. Ich habe manchmal gespaßt, das ist ein sehr verdeutschter Afro-Beat. Der Beat ist ganz schön komplex, also den auseinanderzunehmen. Man könnte noch mal eine eigene Sendung machen, nur über die 20 Spuren des Drums, weil da wird es richtig abgefahren. Überhaupt zu verstehen, was da abgeht in diesen Drums, das ist heftig. Also ein Bass hat es ja irgendwie gar nicht, das ist eine Bariton-Gitarre, also eine Gitarre, die bis H runtergeht, die ist in der Lage zwischen Bass und Gitarre. Ein paar hohe Gitarren und

das sind einfach so Riffs, die ich irgendwie da gespielt habe, und alles, was man da hört, habe ich auch nur einmal aufgenommen. Also das ist, ich mache das recht oft, dass ich im Moment irgendwas aufnehme und was ist schon eine Demo? Also der Moment ist halt was Schönes, was mir passiert. Das, was rauskommt, das lasse ich oft dann auch einfach stehen. Deshalb hat das trotzdem was Roughes auch. Das ist eine alte Korg-Imitation. Irgendeiner der Korg-Synthesizer. Das Absurde ist, ich habe ja die meisten in echt in meinem Studio. Aber ich kann es eben auf der Platte machen, auch lustigen Quatsch zu brauchen. Das ist aus dieser Korg Legacy Collection. Die klingen halt schon auch wie eine Imitation ein bisschen. Aber es, am Ende funktioniert alles. Wenn man, also, ey, Geschmack ist die Frage der Quelle. Die ist nicht so wichtig. Ich finde, was man mit einem Sound macht, der kann sehr natürlich oder organisch sein oder der kann sehr digital oder unecht klingen oder so. Das ist alles egal. Ist die Frage, was man damit macht, was man ihm entgegenstellt und so. Bin eh immer sehr radikal rangegangen. So, ich habe jetzt nicht, die Gitarre ist aber kongolesisch und das hier ist aber Äthiopien und mein Synthesizer ist aber polnisch und das ist doch ein bisschen Berghain hier. Was soll denn das? Scheiß drauf. Wenn es nicht gepasst hat, habe ich geschliffen. Dann gibt's so analoge Synthesizer, die sind in einem ganz krassen Ort, habe ich die aufgenommen, im Keller in Fribourg beim SMEM. Das ist eine Sammlung von einem Typen, ein Schweizer, der hat die größte Sammlung, die es von einem Einzelmenschen gibt. Und der wusste aber gar nicht, was er alles hat. Das war so, das ist relativ chaotisch veranlagt. Und jemand hat das alles so ein bisschen gerettet und archiviert. Und manchmal gehe ich da hin und nehme mir irgendeinen obskuren Synthesizer vom Regal und nehme es auf. Ich mag einfach Synthesizer. Und dann, als ich mit ein paar analogen Synthesizer rumgespielt habe, ich liebe einfach so Sounds. Dann gibt es da so, gibt es da ein paar lustige Tupfer. Klar, ich mag halt so Jean-Jacques Perret und so die analogen Synthesizer-Pioniere. Und dieses Verspielte da irgendwie reinzubringen, das macht einfach Spaß. Der Beat im Refrain, das ist ein Drummer, den ich immer gern mochte aus England, der alles mit so einem Mikrofon aufnimmt. Und der hat mir mal so ein paar Spuren geschickt und das habe ich immer verwurschtelt. Das ist sehr ein 70er-Jahre-Sound eigentlich, den ich so glitchmäßig verzogen habe. Es ist so wie Artefakte.

Es gibt ja auch diese Fass-Gitarren im Refrain, da spiele ich meine Gitarren durch ein Maestro-Fass. Und der Maestro-Fass ist der Urfass von Gibson. Also der wurde gebaut in Kalamazoo, da wo Gibson herkommt, in Michigan. Und war, soweit ich weiß, der erste oder einer der ersten. Und wenn du mit dem spielst, der ist so abgefuckt und kaputt, dann kannst du eigentlich nur einen Ton-Riffs spielen. Und du merkst plötzlich, dass die meisten Stone-Riffs natürlich so entstanden sind, weil es einfach Sinn macht. Da, da.

0: der ist halt so kaputt, du machst eine Note und das ist so, ja, ich hab gelebt und bin oft gestorben. So, das klingt, es ist einfach Wahnsinn. Ich liebe das. Also wenn ihr eine findet, die sind sehr teuer mittlerweile, so 400 Euro für so ein Tretding, weil es halt, ja, 60er Jahre. Der klingt wirklich kaputt. Es ist ein Fehler eigentlich. Aber es ist ein schöner Fehler.
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0: Ich wollte ja nie Sänger sein und Künstler und vorne stehen. Ich sehe mich ja in erster Linie als Songwriter oder Ideenmensch und Producer und so. Und wenn ich singe, ich habe keine Ahnung, was ich mache. Ich bastle irgendwas, bis ich finde, es ist okay.
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0: Immer so einzelne Wörter doppeln ist halt so ein Hip-Hop-Ding. Obwohl ich ja nicht Hip-Hop bin, aber was bin ich denn? Ich bin ja gar nichts. Ich bin ja nicht Hip-Hop, ich bin nicht Punk, ich kann nicht singen, ich bin nicht Pop, ich bin nicht klassische Musik, ich bin nicht Jazz, auch wenn der auch in meinem Herzen wohnt. Ich bin Bonaparte. Ich mach das, was gerade aus mir rauskommt.
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0: Für mich war der Song ein bisschen hoch, glaube ich. Ich kam ein bisschen an meinen Grenzen. Vielleicht sang ich ihn aber auch hoch und tief. Manchmal mache ich dann das, dass ich einfach mich selber dopple irgendwie über ein oder zwei Oktaven.
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0: Was im Studio easy geht, ich komme sehr tief runter und auch relativ hoch. Live dann halt nicht, weil ich eben nicht die, ich habe nicht die Kraft eines Sängers. Weil sowas wie üben, das kommt mir gar nicht ins Haus.
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0: Der fahren Urlaub, das ist voll spannend, wie er seine Chöre aufbaut. Also er hatte durchgehend diese Chöre, ich habe dann vorne ein paar weggemutet, damit es ein bisschen aufbaut.
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0: Er hat so eine krasse Diktion, man versteht ihn, es ist alles klar, boom, ta-ta-ta-ta, super.
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0: Und dann der Bela ist wieder ganz anders, der doppelt vielleicht mal, aber Bela B ist halt Bela B, das ist die tiefe Stimme, das ist die Attitüde der Geschichtenerzähler, also dem man gerne die Gute-Nacht-Gruselgeschichte zuhört. Es ist schön, wie jeder so einen anderen, eine andere Art hat.
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0: Ich habe ihnen einfach die Musik und den Refrain geschickt und sie haben freigetextet und das zurückgeschickt. Farin war super schnell mit seinem Text. Der hatte einfach gleich, ja, Afrika finde ich super. Der reiste oft durch verschiedenste Länder und fotografiert und so. Fand er, ja, toll, und hat gleich seinen Text angeschickt. Belas Sachen habe ich zum Beispiel ein bisschen anders platziert, als er es platziert hatte. Habe ihn anders eingesetzt.
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0: Der Bezug zwischen mir und Bela, der ist ja auch vorhanden, weil wir beste Freunde sind und zwar mehr Urlaub machen zusammen oder einfach abhängen als Musik machen.
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0: Fuck yeah im Refrain ist natürlich von Team America.
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0: die Backing Vocals von Ruby, von meiner Tochter, die habe ich auch im Homestudio aufgenommen. Das ist, wenn ich im Homestudio bin, dann kommen die Kinder oft rein oder wir hängen halt zusammen ab und dann denke ich plötzlich, ah, so eine hohe Stimme wäre noch cool und dann lasse ich die einfach singen. Und bei dem Song, ich fand es einfach super, wenn ein Kind noch Big Data singt.
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0: Die Töchter des Pfarrers von Abidjan singen auch noch mit. Die, ich liebe die, Les Sœurs Dion, die haben von Alpha Blondie bis alles, alles was mehrstimmig ist, sind immer die. Das ist so die Background Vocal Family.
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0: Die sind voll lustig. Genau, und der Vater sagt ihnen, singt doch bitte nur kirchliche Sachen. Und sie sagen so, nee, scheiß drauf, wir singen für was wir gebucht werden. Tu me connais mieux, que je me connais moi-même. Das ist ja eigentlich ein Zitat auch wieder von Computer in Love. Du kennst mich besser, als ich mich kenne. Das ist eigentlich ein Eigenzitat 10 Jahre später.
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0: Ja, eigentlich ist es ja schon krass, was man alles ins Netz raushaut. Also ein Computer weiß definitiv mehr, als man selber noch weiß über sich oder irgendwie anders. Das ist schon heftig. Wenn man alle Kommunikationsstränge, die Notizen, die man sich selber macht, WhatsApp-Kommunikation, Telegram-Kommunikation, Instagram-Kommunikation, E-Mail, iMessage, wenn man das alles zusammennimmt, ist schon heftig, wie genau man sagen kann, wie jemand drauf ist, wie der tickt. Ist man sich, glaube ich, selber gar nicht so bewusst, weil man immer so kleinteilig denkt. Ah, ich schreibe jetzt dir, dann schreibe ich ihr, dann mache ich hier was. Und so, wenn man das alles zusammennimmt und dann Kaufverhalten oder überhaupt Browser-History-Verhalten oder überhaupt das Verhalten mit dem Gerät, wann man wie was macht, eigentlich ist es schon krass heutzutage.
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0: Das sollte man eh nicht tun. Erstens ist immer alles Quatsch. Immer nur eine Ansicht der Dinge. Ich meine zum Beispiel, keine Ahnung, Wikipedia-Eintrag von mir habe ich schon ewig nicht mehr geguckt, aber ich wusste, der war immer so ein Quatsch. Das war so, wenn die ganze Welt da schreiben darf, warum schreibt denn niemand, was ist irgendwie relevant wäre zu meinem Werk? Ich habe es immer gelesen, also, was ist denn das für ein Scheiß? Ja, aber ich wollte eigentlich nur, was das reimt auf deine Mutter ist die Mutter aller Probleme. Und dann war halt, wenn ich mich google, kriege ich Ekzeme, fand ich gut, den vorherzuschicken.
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0: Weil ich war tatsächlich 1984 in der ersten Klasse. Und wenn ich in Mathe aufgepasst hätte, könnte ich wahrscheinlich dann meinen Algorithmus beeinflussen ein bisschen.
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0: Aber was willst du denn machen? Also entweder musst du wie ein Heremit im Wald leben und dich davon fernhalten oder halt drauf scheißen. Ist halt unangenehm, wenn Sachen leaken oder jemand irgendwo reinhackt und whatever. Aber da musst du halt dazu stehen. Also eigentlich am Ende soll es dazu führen, dass wir nur Dinge tun, von denen wir sagen können, hey, ich stehe dazu. Du weißt es, dass ich heute Morgen 2 Liter fettarme Milch getrunken habe und am Nachmittag 3x6 hatte mit 2 verschiedenen Personen. Aber es ist okay. Und abends gucke ich Binge-Watching, ich halt Game of Thrones. Eigentlich kann man einfach dazu stehen, was man tut. Das wäre vielleicht eine gute Schlussfolgerung, mir einfach zu sagen, hey, ich bin halt so. Und eigentlich wäre das ja die Lösung in der Welt. Zu sagen, okay, weißt du was? Eigentlich bin ich zwar dieser Religion angehörig, aber dann dürfte ich das nicht tun. Dann musst du halt eine Entscheidung treffen. Sagen, nö, ich will das aber tun. Das ist mir wichtig. Nichts verstecken wäre eigentlich ja der Weg. So. Einfach so sagen, hey, so bin ich halt. Big Data hat keinen Sinn. Das passt aber auch zum Thema. Von dem her ist es also okay. So fühlt sich für mich auch das Internet an. Es ist so ein Chaos. Es ist der Song auf der Platte, mit dem ich am wenigsten warm werde. Das ist ganz komisch. Weil er halt eher so auf ein Gesamtgefühl eingeht von einer datenübersättigten Welt, geht er mir weniger nah. Ist er eher lustig. Haha, ein bisschen sozialkritisch vielleicht als andere Songs auf der Platte, lustigerweise. Er ist halt ein ganz schöner Hybrid. Da ist so viel, da wird so viel reingeworfen. Das ist wie ein Chili con Carne, dieser Song.

0: oder der nächste Präsident.
1: Das ist Bonaparte in der dritten Folge von Tracks and Traces. Ein Song, sein Sound und seine Geschichte. Ich freue mich, wenn euch dieser Podcast genauso viel Spaß macht wie mir. Noch mehr freue ich mich, wenn ihr euren Freundinnen und Freunden sagt, hört da mal rein, das fetzt. Ihr findet Tracks and Traces überall da, wo es Podcasts gibt. Und dort findet ihr auch die ersten beiden Folgen mit Drangsal und Gör. Und wenn ihr den Podcast abonniert, dann verpasst ihr keine Folge. Derzeit gibt es einmal im Monat eine neue Episode. Und zwar immer am dritten Donnerstag im Monat. So, mein Name ist Gregor Schenk. Ich sage danke fürs Zuhören und bis zum nächsten Mal.

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1: Guten Morgen, Linus.
2: Guten Morgen, Tim.
1: Du, ich habe hier nochmal kurz den Switch getauscht. Jetzt sollte eigentlich alles besser laufen.
2: Warn ab. Schon. Blick ab.

0: Logbuch Netzpolitik Nummer 556 vom, was haben wir? 2. Juli 2026. Und alles läuft stabil.
1: Ja, die Öffentlichkeit lernt nicht aus, ne? GSMR haben sie jetzt auch gelernt.
0: Ja, na, wobei das ja an sich ganz gut funktioniert hat bisher immer so. Ich meine, das ist ja
1: so redundantes System.
0: Gut abgehangene Technologie, würde ich sagen. Ein bisschen überlastet, aber
1: ja, Bahnausfall lag daran, dass jemand einen Switch getauscht hat, dann ein Softwarefehler aufgetreten ist und dann nicht das redundante System automatisch gewechselt wurde, also auf das redundante System gewechselt wurde. Also, das war an dem, wenn ich mich nicht täusche, war das der Mittwoch von der Fusion, oder? Es war auf jeden Fall also Push-Nachricht, sämtliche Züge stehen. War jetzt so,
0: so, oh. Also wenn ich das richtig sehe, sie hatten zwar so ein Failover, also vielleicht nochmal kurz Kontext, also Bahn, immerhin war das dann spät am Abend, wo sie es gemacht haben, also nicht tagsüber mal eben
1: also Mitternacht,
0: das Software-Update gemacht, aber sie haben einen Switch ausgetauscht, also ich vermute mal einen Ethernet-Switch, und der hat dann durch ein Fehlverhalten verhindert, dass dieses Failover auch automatisch durchgeführt werden konnte, was eigentlich da ist. So. Und das ist natürlich ein bisschen dumm. Also wenn genau das, was eigentlich verhindern soll, dass es ein Problem gibt, dann genau dazu führt, dass es ein Problem gibt.
1: Der Failover-Switch ist sehr wichtig, dass er funktioniert, ja, weil sonst hat es nämlich kein Failover.
0: Ja, genau. Das ist ein bisschen dramatisch so, aber...
1: Aber sie haben es auch tatsächlich relativ schnell wieder hinbekommen, ne? Also haben ja dann das
0: anderthalb Stunden oder so,
1: ne? Zwillingssystem manuell in Betrieb genommen und dann lief das alles wieder. Aber so bundesweiter Bahnausfall, alle Züge stehen...
0: Einschließlich der S-Bahn?
1: Alles. War das krass. Ist... Das ist, sag ich mal, einer der schlechteren Tage auf der Arbeit.
0: Wie, ach, den Switch sollte ich einbauen? Ja, ich frage mich, was an diesem Switch dann auch kaputt war. Also das ist schon interessant. Naja, ich habe ein bisschen Mitleid, muss ich sagen, mit den Mitarbeitern, weil... Gut, vielleicht hätten sie ihn irgendwie vorher nochmal testen müssen und irgendeine Prozedur hat da gefehlt und letztlich gefailt. Aber, ach Gott, immer die arme Bahn. Völlig unterfinanziert, politisch komplett ins Abseits geschoben. Ihr habt mein Mitleid.
1: Immerhin, ich würde sagen, immerhin mal ein neuer Grund, warum die Bahn nicht kommt. So, wenn man mal pullen.
0: Ja, genau. So, womit fangen wir denn an? Ein bisschen Feedback hatten wir. Zum Beispiel zu DE-Mail und dessen offizielles Ausschalten. Christian legt noch nach. Eure Diskussion über den Zustand der digitalen Verwaltung in Deutschland hat bei mir schmerzhafte Flashbacks ausgelöst. Ich war tatsächlich einer dieser gefühlt 5 unerschrockenen DE-Mail-Nutzer in diesem Land. Spoiler, es war die absolute rechtsverbindlich zertifizierte Vollkatastrophe. Man schickte damals eine DE-Mail an eine Behörde und durfte danach erstmal 5 Runden des digitale Blockwart-Dasein durchspielen. Ja, das ist gerade wirklich rechtsverbindlich. Nein, das ist keine normale E-Mail. Nein, da kommt kein Papierdokument nach. Das ist nicht das moderne Äquivalent zu vorab per Fax. Wenn man diese formelle Fegefeuer überstanden hatte, ging der eigentliche Systemfehler erst los. Die E-Mail verpflichtete die Behörde nämlich mitnichten dazu, ihrerseits elektronisch zu antworten. Die logische Konsequenz, man halbierte zwar den Postlaufweg hinter das Amt, durfte dann aber 10 Tage auf die analoge Antwort per Schneckenpost warten. Auf dem gedruckten Brief stand dann ironischerweise das Datum des ursprünglichen DE-Mail. Sie haben also taggleich geantwortet, die Antwort aber lieber ausgedruckt, kuvertiert und zur Post getragen. Wer glaubt, das neue elektronische Bürger- und Organisationspostfach EBO mache alles besser, irrt. Die Diskussion, ob das jetzt wirklich per Brief sein muss, habe ich zwar nur noch in einem Drittel der Fälle, wahrscheinlich, weil das EBO über dieselben Kanäle wie das BEA bzw. BEN ins EGVP einspeist. Jetzt bin ich ein bisschen raus mit den
1: Elektronische Abkürzungen. Elektronische Gerichts... Das ist elektronische Gerichts- und Verwaltungspostfach. Das ist das.
0: EGVP. Ja, ja. Und sich für die Sachbearbeiter dadurch irgendwie offizieller anfühlt. Trotzdem muss man die Behörden immer noch durch unangenehmes, permanentes Nudging dazu zwingen, den digitalen Rückkanal auch zu benutzen. Meine aktuelle und extrem praktikable Gegenmaßnahme: Ich schicke den Ämtern und Gerichten nach dem zweiten Mal freundlichen Bitte, nutzen Sie doch auch den elektronischen Rückkanal, eingescannte handschriftliche Dokumente als Antwort mit dem freundlichen Kommentar, dass Sie von mir ab sofort auch nur noch digital nicht durchsuchbare Dokumente bekommen, solange ich von Ihnen Briefposte erhalte. Und siehe da, plötzlich und wie durch ein administratives Wunder finden Sie auf einmal doch den Knopf, um einen PDF zu verschicken. PDF. Ach ja. Schlimm. Thorsten hat auch noch was dazu beizutragen. Thorsten vom e-Government-Podcast. Grüße gehen raus. Hallo zusammen. Zuerst freue ich mich, dass endlich das tote Pferd.de-Mail jetzt endlich in die ewige Ruhe gehen darf. Dann bin ich sehr besorgt, dass das BMDS das nächste tote Pferd entwickeln lässt. Die Deutschland-App. Kurz Schlapp.
1: Schlapp-App. Ja.
0: Dieses Projekt ist schon tot, bevor es überhaupt gestartet ist. Und die Idee, jetzt alles mit einem magischen KI-Schicht zu lösen, ist selten dämlich. Ich habe den Eindruck, dass die beteiligten Produktmanager sich noch nie mit der kommunalen Infrastruktur auseinandergesetzt haben. Sie scheinen noch nicht einmal geprüft zu haben, was es bereits in Funktionieren gibt. Erstens, Identität per E-ID prüfen. Warum wird nicht gleich die EU, die Wallet oder wenigstens die Bund-ID eingebaut? Zweitens, Kommunikation über Wire, das ist dieser, ja, ich weiß gar nicht.
1: Der Messenger.
0: Ja, aber das ist glaube ich, Open Source, aber so ein richtiger Standard ist es ja nicht, ne? What the fuck? Es gibt bereits eine stehende Kommunikationsinfrastruktur auf Basis des Matrix-Protokolls, das nennt sich ZAPUK. Gott, warum müssen die immer so furchtbare Namen haben? ZAPUK. Und wird von der FITCO entwickelt, was auch immer das sein mag. Und bereitgestellt. Warum muss man auf ein Unternehmen bauen, welches schon mehrfach hin und her verkauft wurde und man sich sicher sein kann, dass der deutsche Staat weiterhin die rechtliche Kontrolle darüber hat? Na, das frage ich mich allerdings auch. Drittens, Termine bei Behörden buchen. Facepalm hoch 10. Was will die App denn erreichen? Sollen die Bürgerinnen wieder ins analoge Amt gehen? Davon abgesehen gibt es in Deutschland allein 11.000 Kommunen. Und wenn jede Kommune eine Terminvereinbarung für nur zwei Behörden anbietet, das wird im Durchschnitt noch nicht einmal ausreichen, dann sind das schon 22.000 Verbindungen, die gemacht werden müssen. Also im Sinne von Anbindungen. Ne?
1: Ja.
0: Da kommen dann natürlich noch die Landes- und Bundesbehörden dazu. Wenn ich das mal ganz grob konservativ hochrechne, sprechen wir sicherlich von 50.000 anzubindenden Terminvereinbarungen. Ganz zu schweigen davon, dass nicht alle Behörden die gleichen Systeme benutzen, was dieses Vorhaben noch verschärft. Viertens, Wohnsitz ummelden. Ist eine kommunal ausgeführte Leistung und befindet sich gerade bundesweit im Rollout und könnte sehr einfach eingebaut werden, wenn man die vorhandene Infrastruktur verwendet. Sonst sind es wieder 11.000 Endpoints.
1: Das könnte der Grund sein, warum Sie das als ersten Use Case nehmen, ne? Dass es da
0: einen bundesweiten Rollout gibt.
1: Dass es da halt einen Standard gibt, ne?
0: Kindergeld beantragen. Wer will das in einer App machen und vor allem, wie oft macht man das in seinem Leben? Zudem wurde gerade das Gesetz geändert, dass man nur noch beim ersten Kind machen muss und es bei jedem weiteren Kind automatisch passiert. Die nächste Stufe ist, dass das Kindergeld komplett antraglos ausgezahlt wird. Eine Lösung in einer App oder als Online-Dienst ist also reine Geldverschwendung. Unternehmensgründung digital unterstützen, 6. Punkt. Was soll das heißen? Dazu ist auch das wieder eine Leistung, die in 11.000 Kommunen ausgeführt wird. Naja. Fügt noch an, das Projekt soll einen Prototyp bauen, hat aber bereits ein paar wenige Kommunen akquiriert, die an einer Pilotierung teilnehmen. Was passiert am Ende der Pilotierung? Wird die App wieder gelöscht? Nimmt man den Bürgerinnen die Funktion wieder weg? Jedenfalls kann man aus einem Prototyp keine sinnvolle, produktive Software bauen, zumal dieser Prototyp eher beweisen soll, dass es überhaupt funktioniert. By the way, wird es nicht. Nach der Pilotierung soll dann eine richtige Ausschreibung erfolgen. Welches Unternehmen bindet sich an einen kruden Prototyp zur Weiterentwicklung ans Bein? Es ist also schon vorprogrammiert, dass Telekom und SAP auch die Ausschreibung für den Produktivbetrieb gewinnen werden. Gibt es niemanden in diesem BMDS, der

0: Dann hatten wir recht viele Kommentare zum KI-Blog in der letzten Sendung, die ich mal von einer KI habe zusammenfassen lassen.
1: Classy, classy.
0: So, also erstmal gab es ein paar Kommentare, die betrachte ich als disqualifiziert. Die waren so ein bisschen was, so das ging dann so in die Richtung, ja, was uns aber als Mensch ausmacht und was eigentlich die Intelligenz ist. Ich bin mir eigentlich relativ sicher, dass ich die ganze Zeit nur von Produktivität gesprochen habe und nicht von menschlicher Überlegenheit oder Intelligenz oder sonstigen, sondern einfach nur, was man mit diesen Systemen wie viel schneller machen kann. Und dass dieser Effekt, dieser wie viel effektiver man bestimmte Dinge damit erledigen kann, dass dieser Produktivitätsgewinn nicht im Verhältnis steht zu den Preisen, die man dafür aktuell zahlt. Darauf jetzt mal die Kommentare, die inhaltlich, denke ich, zutreffend sind, die qualifiziert sind. Die Wirtschaftsanalyse wird zu eng gedacht, ja, also dass ich quasi einen KI-bedingten Wirtschaftskollaps sehe als möglicher Effekt. Wird kritisiert, dass es einen westlich-akademischen Bias gäbe, Handwerk, Bau, Pflege, Landwirtschaft, Müll, Forst, also das, was eine Gesellschaft tatsächlich zum Leben braucht, ist ja gar nicht durch eine KI ersetzbar. Das wäre also nur der reiche Dienstleistungssektor, auf den das hier zutrifft, was ich mit den KI-Effekten gesagt habe. Würde ich nur teilweise zustimmen, weil mein Argument ja eigentlich noch ein größeres ist, dass nämlich, wenn an zu vielen Sektoren eine Disruption stattfindet, halt das Wirtschaftssystem aus den Fugen gerät. Und ich kann mir sehr, also ja, die KI wird nicht die wunderbaren handwerklichen Leistungen vollbringen können. Das werden wir Menschen dann noch machen müssen. Wir sind dann quasi, weil also die Überlegenheit unserer Hände, bis es jemandem gelingt, bessere Hände für Roboter zu bauen, wird uns noch ein bisschen in Lohn und Brot halten. Aber irgendwo muss das ganze Geld ja auch herkommen. Insofern würde ich da schon einen massiven Effekt sehen, wenn es so weiter ginge. Was ich nicht sage, was unbedingt notwendigerweise passiert. Es gibt ja noch den anderen Effekt, den habe ich auch benannt, wenn die Produktivitätsversprechen, in die da gerade investiert wird, sich nicht bewahrheiten, dann haben wir eine Blase. Und das auch dann haben wir Probleme für Baupflege, Landwirtschaft, Forst, Handwerk und so weiter. Da gab es übrigens jetzt auch gerade eine recht gut oder recht breit rezipierte Einlassung der Bank für den internationalen Zahlungsausgleich, also Bank for International Settlement, also die Bank zwischen den Banken, quasi, die bilden quasi das dann noch ab, ja? Und die sagen, okay, hier einfach, wenn wir uns anschauen, wie viel Geld in diese Investitionen geschoben wird, dass sie also sagen, kann eigentlich sich nicht vorstellen, dass hier all diesen Investitionen ein angemessener Return noch entgegensteht. Ja, sagen wir so irgendwie, die 5 größten Hyperscaler werden voraussichtlich 1 Billion US-Dollar für KI-bezogene Investitionen ausgeben. Also mit anderen Worten, 1 Billion US-Dollar Investitionen nicht. Da kriegen wir Geld für zurück, sondern da kaufen wir etwas in Hoffnung auf weiteren Profit oder wir geben Geld aus. Ja? Und das haben sie natürlich, das Geld leihen sie sich und die Verpflichtungen, die sie damit eingehen, überschreiten ihre Gewinne und den freien Cashflow. Also sie verschulden sich in sehr großem Ausmaß an Anleihenmärkten für weiteres Kapital und dieses Geld schulden sie, ja, das haben sie nicht. Und der Wettbewerb läuft mit hoher Intensität, weshalb die Unternehmen Gefahr laufen, zu viele Ressourcen in diese Projekte mit der ungewissen Rendite zu stecken, was wiederum bedeutet, dass sie potenziell dieses Geld nicht zurückzahlen können. Einzelne oder auch alle. Und dieser Boom könnte dann eben, also weil die Rendite ungewiss ist,

0: Und weil die Ausgaben steigen, sinkt aber auch die Möglichkeit, damit überhaupt nochmal irgendwann Gewinne zu machen. Ja, also selbst wenn, sagen wir mal, du am Ende die Mega-KI hast und die schafft das quasi, unglaubliche Gewinne einzufahren, hast du eventuell trotzdem immer noch die Möglichkeit, das Risiko, dass du die nicht mehr einfährst, weil du trotzdem überschuldet bist. Ja. Genau, dann sagen sie, wir stoßen an die Engpässe bei Strom, Halbleiter, Netzwerkausrüstung. Ne? Das haben wir zum Beispiel letzte Woche noch gar nicht behandelt. Ne? Das ist ja, also Speicher, Medien und Arbeitsspeicher ist ausverkauft. Ja, die Preise sind so hoch gestiegen, dass Apple-Rechner auf einmal attraktiv wurden, wo der RAM traditionell fürchterlich überbepreist ist. Ja, also das, und das war auf einmal, machte das Sinn, sich Apple-Rechner zu kaufen, bis dann Apple auch wie angekündigt jetzt die Preise massiv, also zwischen 20% und 60% erhöht hat, je nach Produkt oder so. Mhm. Um da die Marge zu schonen. Ja, wir müssen ja die Marge pflegen. Und
1: alles außer iPhones ist sozusagen teurer geworden. Die iPhones sind wahrscheinlich erst im Herbst.
0: Also klar, ne, die Blasenrisiko wird gerade allenthalben diskutiert und ist auch völlig klar. Denke, das deckt sich aber eben mit meiner Sache, das kann so nicht weitergehen. Die Preise müssen anziehen. Ne? Dann sagt der Florian, was ich sehr wichtig finde, was ich auch in der letzten Sendung nicht ausreichend betont hatte, ja, die Open-Weight-Modelle, also die frei betreibbaren, sind irgendwas zwischen 6 und 18 Monate zurück hinter den großen Foundation-Modellen und lokal gut genug. Ja, und das sagt er auch, das ist natürlich, das treibt diese Entwicklung weiter, und weil es hinten genauso gut wieder was abschneidet, was du überhaupt nochmal remonetarisieren kannst. Ne? Also du, angenommen, es wäre so, dass jetzt, das, keine Ahnung, in 18 Monaten ist das, was dir Anthropic oder OpenAI gerade als das Allergeilste verkaufen, ja, mit hohen Usage-Limits oder hohen Preisen, wäre in sagen wir mal im Schnitt in 1,5 Jahren frei verfügbar für alle, kannst du auf deinem Mac Mini, wenn du einen noch bekommen hast, mit betreiben, ja, dann wäre ja quasi, ja, dann haben die ja auch nur ungefähr 12 Monate Amortisationszeit auf so ein Modell, während diese Edge, die meisten Leute diese Edge ja auch gar nicht brauchen, ja, das kommt dann irgendwie zu einem Ende, kann nicht exponentiell so weiter wachsen. Und dann sagt er eben, diese Blase würde einfach nur noch viel größer dadurch. Richtiges, wichtiges Argument. Dann wird natürlich gesagt, okay, was ist denn mit einer globalen KI-Kontrolle? Ne? Es gibt kaum ernsthafte Diskussionsbeiträge zur Kontrolle, mal das Ganze international einzudämmen. Ja, ich glaube halt, dass es dadurch, dass hier auch Weltmächte im Wettkampf um Weltmacht sind.
1: Auf jeden Fall.
0: Genau das nicht passiert.
1: Also China wird sich da auf jeden Fall nicht groß regulieren lassen.
0: Ja, macht das doch. Ja, reguliert euch mal. Macht mal. Ja. Aber das ist genau das, was sie auch versucht haben, ein bisschen zu schildern. Und aber dann gibt's noch einen wichtigen Punkt, den ich letztes Mal, denke ich, auch unterbelichtet habe. Markus, ja, sagt, eigentlich profitiert gerade niemand außer Anlegern und KI-Forschern. Es ist nichts günstiger geworden, stattdessen teurer. Die Nutzung wird aufgezwungen und nicht ausgesucht, ja, eher Peer Pressure, auch in den Konzernen, die jetzt sagen, wir müssen jetzt unbedingt was mit KI machen, ja, das stimmt auch, ja. Und sagt, das gibt aber natürlich sozialen Sprengstoff, Ungleichverteilung und Manipulationsrisiken. Das sehe ich auch, und da gibt es einen wunderschönen Begriff, den ich in Vorträgen sehr häufig zitiere, und zwar ist das Produktivitätsparadoxon. Vom Nobelpreisträger für Ökonomie, glaube ich, Solow. Oh je. Ich kann es besser erklären als die Leute, ja, die Leute benennen. Der hat im Prinzip so etwas gesagt wie, Computer finden sich überall, außer in den Produktivitätsstatistiken. Und es gibt quasi, sagt quasi die Produktivitätsgewinne. Also wir haben diesen offensichtlich unglaublich effizienten Computer. Und es ist augenscheinlich völlig klar, dass sich damit unglaubliche Effizienzen realisieren lassen. Wir aber weder in den Unternehmen noch in den Volkswirtschaften diesen Produktivitätszuwachs auch realisiert sehen. Also mit anderen Worten, die Digitalisierung findet zwar statt, aber sie bleibt sehr hinter den Erwartungen zurück. Und als ich das zum ersten Mal in einem Vortrag auch referenziert habe, genau, Robert Solow, hat das gesagt, Computer finden sich überall, außer in den Produktivitätsstatistiken. Da hatte mir dann der Holger Schmidt, genau, von der FAZ, widersprochen und sagte, na klar findet sich das in den Produktivitätsstatistiken, guck dir mal an, was Meta, Amazon und so weiter umsetzen. Ja? Und da habe ich auch gesagt, ja klar, aber dann schaut ihr den Rest der US-Wirtschaft an, die stagniert halt seit 30, 40 Jahren oder so. Ne? Und also irgendwie schafft die Menschheit es, diese Digitalisierungs-, Produktions-, Produktivitätsgewinne irgendwie auszubremsen. Interessante These, weil vor allem das, was Markus ja auch sagt, der Kosten-Nutzen für die Normalbürger findet halt nicht statt. Das war das, was ich so ein bisschen angesprochen hatte mit einer Automatisierungsdividende. Ne? Und dann gab es noch einen auch, finde ich, wichtigen Punkt, den ich unterbelichtet hatte. Menschen verlernen jetzt. Ne? Man liest nichts mehr über 100 Wörter, die halluzinierten Quellenangaben werden nicht geprüft und wir steuern im Prinzip in Richtung einer Idiocracy. Auch das bilde ich mir ein schon länger, um mich herum zu beobachten.
1: Das ist nicht neu durch KI jetzt sozusagen.
0: Und das ist aber natürlich auch, das finde ich eine, und hier stelle ich nur die philosophische Frage, angenommen, diese Technologie würde ungefähr einen wichtigen Einfluss in der Gesellschaft bekommen. Und angenommen, die Gesellschaft würde irgendwie grob stabil bleiben, das würde irgendwie so, wir kriegen die Kurve irgendwie, ja? Platzt keine Blase oder die Blase platzt und 20 Jahre später ist dann halt der Boom da, wie es bei beispielsweise ja bei der Dotcom-Blase durchaus war, ne? Oder 10 Jahre später hat sich das dann x-fach realisiert, ne? Also Dotcom-Blase, großes Thema, da hatten wir alle, wenn ich damals ein Portfolio gehabt hätte, wäre ich traurig gewesen, ne? Da haben wir viel Federn gelassen, so, aber das, was damals an Hoffnungen diese Blase entfacht hat, hat sich Jahrzehnt später oder was, oder vielleicht auch ungefähr, wie ich sagen, Jahrzehnt später, x-fach realisiert. Nur nicht bei den Unternehmen, in die investiert worden war. Ja, das Geld war jetzt erstmal weg. So. Das war richtig weg. War aber auch nie da, waren ja nur Bewertungen von Unternehmen.
1: Ich sag nur Gartner Hype Curve. Ja, also oder Hype Cycle. Das ist ja so der Klassiker, diese Kurve, die erstmal total nach oben
0: dann
1: ausschlägt.
0: Dann kommt das Tal der Ernüchterung und dann kommt das Plateau der.
1: Genau, und später wird es dann realisiert. Das gilt jetzt nicht unbedingt für alles. Ja, also das gilt sozusagen nur für die richtigen Technologien. Ich glaube, bei Blockchain sieht die Kurve ein bisschen anders aus.
0: Abwarten, da kommt nochmal wieder.
1: Dabei bestimmt. Ist ja erst 15 Jahre her.
0: Ja. Aber angenommen, das tritt ein und wir sind dann auf dem Plateau der Produktivität, dann stellt sich ja trotzdem, und die Frage wirklich stelle ich nur offen, wie bildest du jetzt noch Kinder in der Schule aus, gute, solide Teile dieser Gesellschaft zu sein, ja, weil die müssen ja mit dieser neuen Technologie umgehen, die stehen und sie müssen ja auch kompetent damit umgehen und gleichzeitig musst du irgendwie dafür sorgen, dass sie auch noch selber fit werden, ja, und irgendwie noch selber mitdenken können, was natürlich durch diese Technologie zunehmend müßig wird, selber zu denken, ja. Mhm. Und das ist schwierig, weil dann atrophiert der Denkmuskel, ja, und dann da hast du dann quasi auch diese Selbstverstärkung, dann könnte wirklich irgendwann, wird nicht die KI übermächtig, sondern die Menschheit unterdumm. Ja. Ich bin ja nur rum, aber ich finde es gar nicht so blöd, dass wir, also ich kann mir nicht vorstellen, dass ein Schulsystem, das auf irgendwie auswendig lernen und Textanalyse und solchen Dingen basiert, Menschen gut vorbereitet auf 20 Jahre spätere Gesellschaft dort ein wichtiges, solides Mitglied zu sein. Ja,
1: das Betrugspotenzial in der Schule ist derzeit einfach viel zu hoch. So. Und das wird halt auch ausgenutzt, weil das machen natürlich alle Schüler.
0: Und das Betrugspotenzial ist hoch, gut. Ne? Und jetzt könnte man sagen, okay, du hast eine ubiquitäre Technologie, die steht allen zur Verfügung und die Aufgabe, jetzt könnte man sagen, einerseits, okay, die Schule muss verhindern, dass die Schülerinnen diese Technologie nutzen bei der Lösung ihrer Aufgaben, weil die sollen selber denken, wir müssen den Denkmuskel trainieren. Ne? Das ist die intuitiv naheliegende Konsequenz. Du könntest aber auch sagen, naja, wenn das jetzt schon Kinder sind, die diese Technologie jetzt schon haben, wenn die in 15 Jahren irgendwo noch einen produktiven, irgendwie ein wertvoller Beitrag, Teil einer Gesellschaft sein sollen, dann können wir doch nicht diese Technologie jetzt von ihnen fernhalten, in der Hoffnung, dass wenn wir sie jetzt irgendwie Latein lernen lassen oder so, ja, dass sie dann dass wir dann in eine bessere Gesellschaft steuern, ja. Und ich würde sagen, mit dem Internet haben wir es auf jeden Fall falsch gemacht, ja. Die Maßgabe, lasst uns die Existenz des Internets vor den Kindern so lange wie möglich verheimlichen. Das hat nicht dazu geführt, dass wir jetzt medienkompetente, Spitzenkräfte und eine gesunde Gesellschaft haben, ne? Die Frage müssen sich andere stellen, zum Glück.
1: Also ich hatte ja so einen Technologiewandel auch schon mal in der Schule, noch irgendwie zu meinen Zeiten.
0: Was denn? Von
1: Taschenrechner.
0: Ja.
1: Und das war genau dieselbe Diskussion. Ja, wenn wir jetzt Taschenrechner in der Schule haben, dann lernen die Kinder ja nicht mehr richtig rechnen. Mhm. Ja, weil du musst ja irgendwie dein Plus und dein Minus und dein Mal und dein Geteilt vor allem auch irgendwie handschriftlich mal machen, weil sonst lernt man ja die Grundrechenarten nicht so richtig. Und auch wenn ich das generell sehr unterstütze, diese Sichtweise, ja, also das selbstverständlich lernt man Dinge immer noch viel besser, umso grundlegender man sie sich erarbeitet. Und das ist ab einem bestimmten Zeitpunkt eher auch eine individuelle Entscheidung, ja, weil wenn man Wert auf sein eigenes Lernen legt, dann hat man immer Vorteile, wenn man das eben so organisiert. Aber it's not for everybody. Und heutzutage ist der Taschenrechner auch im Matheunterricht eigentlich eine vollkommen normale Geschichte, weil
0: die Aufgaben, die du kriegst, halt nicht mehr. Also du musst halt der Taschenrechner hat mehr Knöpfe und du musst die richtige Taste finden.
1: Also ich habe das nicht so richtig, ich habe diese Taschenrechnerzeit, war dann eben auch nicht mehr meine Zeit, sondern es war eben noch so die manuelle, aber die Diskussion darum war natürlich genau das Gleiche. Ja. Auch wenn ich dann natürlich schon heimlich irgendwie so einen Pocket-Computer in der Tasche hatte, aber das ist eine andere Geschichte. Genauso ist es jetzt so ein bisschen auch mit AI. Also man muss natürlich das Lernen muss da hinterfragen und man muss sich da neue Antworten machen und ohnehin, glaube ich, würde es zumindest dem deutschen Schulmodell ohnehin ganz gut tun, mehr auf orale Wissensvermittlung und Vorträge und, weißt du, also mündliche Diskussionen zu setzen, als diese gnadenlose Verifizierbarkeit von Schrift sozusagen zu machen. Ne? Also es ist, man muss sich nichts vormachen. In Prüfungen haben die Kids ein Zweit-Smartphone dabei und benutzen das in Prüfungen, um irgendwie ihre
0: Aufgaben zu lösen. Ja, die geben einfach ihr Smartphone vom letzten Jahr bei der Lehrerin ab.
1: Genau. Ja, ja. Genau so sieht's aus.
0: Nee, ich habe iPhone 15.
1: Ich habe auch schon von Klassen gehört, wo alle das getan haben in einer Mathe-Prüfung. Bis auf eine, die wirklich sich das alles erlernt hat.
0: Ja, ja, und Schulschlechteste jetzt.
1: Und dann sozusagen die anderen hatten alle eine 1 und sie hatte eine 2 und dann war die Problematik, das kannst du ja noch nicht mal petzen. Das ist sozusagen auch bei allen durch. Ja, da sind die Lehrer noch nicht so ganz so aware.
0: Es gibt auf jeden Fall Herausforderungen, ne? Ich meine, als ich als Kind erfuhr, dass dann die Großen in der Schule, die dürfen mit Taschenrechner, habe ich gesagt, ja geil, Ist ja lächerlich, ja. Aber als ich dann irgendwann mal im Physik-LK da saß und die Scheiße ausrechnen musste, da war der Taschenrechner nun wirklich die kleinste Hilfe. Und das wäre ja wirklich eine feine Sache.
1: Weil der
0: ja.
1: Weg ist halt wichtig, ja. Den muss man lernen. Das Blöde nur bei der AI ist, dass sie eben einem auch den Weg auch
0: dir,
1: noch abnimmt.
0: Die legt dir einen Weg plausibel dar. Genau.
1: Stimmt der? Who knows, ja.
0: So, und ansonsten, naja, also unterbelichtete Themen in der letzten Sendung. Ja, quasi diese ganze Faschismus-Ebene, Zentralisierung von Macht, Demokratieverächtlichmachung von den wenigen Leuten, in deren Händen das ist. Ökologische Themen haben wir komplett weggelassen. Ja, Bubble haben wir erwähnt, Zentralisierung, riesiges Problem, ja. Und kombiniert aber mit, die Open-Weight-Modelle ziehen nach und könnten dieser Zentralisierung ein Gegengewicht bieten. Aber wenn ich mir anschaue, dieser gesamte Outsourcing-Gedanke und as a Service und so weiter, ja, das Betrieb einer eigenen IT und so, ne, den Trick haben sie ja schon mal mit uns gemacht. Deswegen liegt ja jetzt gerade alles in der Cloud und nicht auf unseren Clustern, ja. Qualität der Ergebnisse, da waren dann auch einige Leute enttäuscht, dass ich auch gute Ergebnisse mit KI beobachte, weil das ist ja eine inzwischen
1: das kann ja nicht sein.
0: Ist ja eine religiöse Sparte inzwischen, dass alles, was eine KI macht, auf jeden Fall
1: Slop ist.
0: Mhm. Ja? Ja, genau. Das ist genauso eine religiöse Sparte wie die sagt, alles, was die KI macht, release to production. Ja. Das sind, glaube ich, beides, beides ist für mich einfach ein Marker von, von religiösem Eifer, ja. Insbesondere die Leute, die sagen, dass alles, was eine KI macht, schlecht ist, die haben relativ wenig Erfahrung darin, mit einer zu arbeiten, während die sagen, alles, was eine KI macht, ist gut. Die scheinen genauso wenig Erfahrung zu haben, wenn der KI wirklich mal was Gutes hinzukriegen, weil es ist tatsächlich nicht so einfach. Und ja, ist eine insgesamt böse Entwicklung, die wir da sehen. Hatte ich ja zum Beispiel auch in der Fun Facts Folge versucht darzustellen, dass Datenzentralisierung KI Möglichkeiten, ja, es geht ja nicht nur darum, das Modell zu haben, sondern halt eben auch die Ressourcen und die Produktionsmittel, alle diese Daten analysieren zu können, deine KI auf was auch immer laufen zu lassen, alle diese Daten zu bekommen, ist das andere so große Problem. Das viel größere eigentlich an dieser Technologie. Ja, wenn du sagst, okay, die Zukunft ist, jeder hat so sein Pocket-KI, ja, nicht mehr den TI-Pocket-Calculator, sondern den AI, dann wäre das ja noch nicht mal. Also wäre es nur halb so schlimm, wie wenn wir sagen, okay, es gibt 2, 3 Hyperscaler, die sich durchgesetzt haben, die bei denen alle Daten sind und die Modelle sind, von mir aus sind die nur 18 Monate den anderen voraus. Die haben aber nun mal alle Daten, um damit zu arbeiten, um darauf zu lernen, um sonst was. Und es gibt einfach nichts anderes mehr. Ne? Es gibt keine Mittel mehr, die du hättest, damit zu konkurrieren, weil du halt eben alles abgegeben hast. Fun Fact am Rande, die Hacker-Konferenz HOPE findet irgendwie Anfang August in New York statt, Hackers on Planet Earth. Die haben zu ihrer Konferenz Vertreter von eigentlich allen großen KI-Unternehmen eingeladen, haben gesagt, können wir mal offenen Dialog machen. Und in jedem einzelnen Fall verloren die Firmenvertreter das Interesse, als sie erfuhren, dass der Vortrag keine unwidersprochene Verkaufspräsentation sein würde, sondern dass da ein paar Hacker sitzen, die auch kritische Fragen stellen. Da haben die gesagt, nö.
1: Also... Jetzt mal. Wo kommen wir denn
0: hin? Ja. Und das ist natürlich schon auch durchaus irre, ne? Dass dann irgendwie von den wenigen Milliardären, von diese wenigen Systeme von irgendwelchen Milliardären gebastelt werden, die sich sogar einer offenen technischen Diskussion verweigern. OpenAI, Anthropic, Meta, Google, Microsoft X, Nvidia, alle kein Bock.
1: Das muss jetzt alles erstmal, die sind einfach gewohnt, überall gefeiert zu werden als die Verkünder der frohen Botschaft. Aber das ist jetzt auch so nichts Neues. Also ich meine, da kannst du auch die ganzen anderen Hypes der letzten Jahre zusammenfegen, da haben sie sich eigentlich auch genauso verhalten.
0: Machen dann einfach ihre eigene Konferenz, ja.
1: Genau.
0: Alright, kommen wir jetzt so viel zur nochmal Gesamtergänzung des thematischen oder des perspektivischen Ausschnitts aus der letzten Sendung durch die vielen Kommentare. Für alle vielen Dank. Wir haben eine sehr schlechte Nachricht, die wir behandeln müssen. Und zwar hat der Koalitionsausschuss ja gerade getagt und eine Reihe an Entscheidungen getroffen, die sie da jetzt auch veröffentlicht haben und jetzt diskutiert werden. Und das ist ein relativ, also ein 12-seitiges Dokument oder so, wo sie sagen, keine Ahnung, Rente und wie sie jetzt Deutschland, jetzt alles wieder gut. Und dann gibt es Punkt 32, wo sie sagen, wir werden das Informationsfreiheitsgesetz unter Wahrung des Rechts auf den Zugang zu amtlichen Informationen und in Abstimmung mit dem BFDI weiterentwickeln und den aktuellen Herausforderungen anpassen. So, ihr erinnert euch, dass schon bei der Diskussion des Koalitionsvertrages damals Philipp Amthor versucht hatte, ja, Informationsfreiheitsgesetz, das können wir doch mal ersetzen, da haben wir doch was Besseres, da können wir so. Jetzt, und das ist dann gescheitert an dem Protest, und jetzt kommt aber quasi der Koalitionsausschuss, da sitzen ja CDU und SPD schon zusammen und entscheiden jetzt, ihren Koalitionsvertrag zu brechen, ja. Denn im Koalitionsvertrag steht, das Informationsfreiheitsgesetz in der bisherigen Form wollen wir mit einem Mehrwert für Bürgerinnen und Bürger und Verwaltung reformieren. So, was machen Sie jetzt? Also wie soll dieser Mehrwert aussehen? Auskunftsrechte nur noch für natürliche Personen, die ein berechtigtes Interesse an einer Auskunft haben und diese Auskunft nicht durch andere Regeln erreichen können. Dabei prüfen wir, also nur noch Personen, nur noch mit berechtigtem Interesse, nur noch, wenn es keinen anderen Weg gibt. Dabei prüfen wir, ob der Kreis der betreffenden Personen auf in Deutschland lebende Deutsche und Unionsbürger beschränkt ist. Ja, das heißt Ausweiskontrolle und so weiter. Ja, wir wollen unsere Beschäftigungen vor Anfeindungen und Drohungen schützen, indem wir die Namen der Mitarbeitenden schwärzen. In Zeiten einer komplexen Bedrohungslage von innen und außen wollen wir die staatliche Resilienz erhöhen und dem besonderen Schutzbedarf bestimmter Bereiche wie dem der kritischen Infrastruktur, Spionageabwehr, Terrorismusbekämpfung und auch der wissenschaftlichen Forschung stärker Rechnung tragen. Mit anderen Worten, mehr Gründe, Informationsfreiheitsanfragen abzulehnen. Die IFG-Gebühren werden wir im Einklang mit dem Kostendeckungsprinzip anpassen. Mit anderen Worten, wird teurer. Mhm. So. Jetzt schauen wir das mal an. Also Anfragen nur noch mit berechtigtem Interesse. Und du musst sagen, dass du persönlich einen besonderen Anspruch auf diese Information hast. Ja, damit sind fast alle Anfragen, die stattfinden, nicht mehr möglich. Ja, also sowas wie hier, wir wollen mal diese Signal-Messenger-Kommunikation, egal, ne? Das, also
1: ja, wenn man einfach das Gefühl hat, da stimmt was nicht und man will da mal schauen, das kommt dann als erstes die Antwort.
0: Also kein berechtigtes Interesse.
1: Was haben Sie denn damit zu tun?
0: Als erstes kommt die Ausweis, zeig mal Ausweis.
1: Genau.
0: Bist du überhaupt Passdeutscher?
1: Und das wird ganz schön teuer.
0: Ne, dann das, was Frag den Staat macht, Deutsche Umwelthilfe, Amnesty International, die dürfen dann keine Anfragen mehr stellen, weil sie keine natürlichen Personen sind. Juristischen Personen werden Anfragen untersagt und auch Pressevertreter können dann nicht mehr also einfach IFG-Anfragen stellen. Ja, bei jeder Anfrage musst du Staatsangehörigkeit nachweisen. Und wenn wir wollen unsere Leute vor Anfeindung schützen, schön und gut, ja, aber für also zu diesem Transparenzgedanken gehört ja auch, dass du erkennen können musst, wer für behördliche Entscheidungen verantwortlich ist. Ja, also damit du Korruption aufdecken kannst und so weiter. Ja, und das wäre eben bei einer Schwärzung von allen Namen hier die Idee. Die Gebührendeckel ist aktuell auf 500 Euro. Und wenn Sie jetzt sagen Kostendeckungsprinzip, dann sagen Sie halt, die Anfrage, das zu beantworten, ist ganz schön teuer.
1: Eine Woche dran gearbeitet.
0: Wenn du bis hierhin gekommen bist, ja, mit deinem Pass und dem berechtigten, wir konnten dir noch nicht mal dein berechtigtes Interesse, wenn du es bis hierhin gekommen, dann bitte jetzt, ich nehme mal ganz kurz hier Taschenrechner und rechne mal eben aus.
1: So, hat der Ministerpräsident eine Woche dran gearbeitet.
0: Das meine, was der kostet.
1: Was die verdienen
0: ja
1: irgendwie.
0: Bier.
1: Naja.
0: So, und dann natürlich noch eben mehr Gründe zur Ablehnung. So, das ist wirklich, das wäre, also das ist die Abschaffung der Informationsfreiheit. Und das wäre das Ende von tatsächlich sowas wie Frag den Staat. Das wäre das Ende davon, dass wir hier eine transparente Möglichkeiten der Transparenz haben, dass die Tätigkeiten der Regierung und Behörden zu kontrollieren. Und nochmal, das alles machen diese Leute, Lars Klingbeil, Bärbel Baas, Friedrich Merz, Markus Söder, Alexander Dobrindt und Jens Spahn, in einer Zeit, wo wir gerade uns darauf vorbereiten müssen, dass eine, nächstes Thema, verfassungsfeindliche Partei in einzelnen Ländern in Regierungsmacht kommt. Du kannst dir gar nicht, also mir ist, also wie, weißt du?
1: Aber du hast ja einen Satz weggelassen, ja. Sie sagen, wir werden das komplizierte IFG für die Bürgerinnen und Bürger verständlicher und transparenter machen.
0: Mhm.
1: Indem wir alles schwärzen.
0: Ja, indem das einfach nicht mehr so viele Informationen kriegen.
1: Also hier ist so viel Newspeak drin, das ist schon wirklich erschreckend. Und das ist einfach mal eine Absage an Transparenz, nichts anderes. Da ist überhaupt nichts transparenter. Und es ist halt auch im Wesentlichen ein Zeichen dafür, dass Frag den Staat wohl eine ganze Menge bewirkt. Ja, also das scheint zu gut zu funktionieren, so sehr, dass es den Apparat stört. Weil ich muss auch mal jetzt die Gegenfrage stellen, was ist denn eigentlich das Problem? Also ich meine, aktuelle Herausforderungen anpassen, damit meinen sie natürlich, wir wollen nicht über alles Auskunft geben und sagen wir mal, bei kritischer Infrastruktur kann man ja vielleicht auch noch mal eine Diskussion drüber führen, aber Terrorismusbekämpfung ist halt so ein bisschen allgemein. Ich frage mich, was sind eigentlich die Beispiele, wo hier mal wirklich was aus dem Ruder läuft? No? Weil da sehe ich ja ehrlich gesagt, also würde mir jetzt noch nicht mal irgendein Fall einfallen.
0: Es gibt ein Beispiel, wo man, also die AfD hat systematisch Informationen über kritische Infrastrukturen in Deutschland abgefragt. Ja, es gab die Frage, warum die AfD sich denn, und zwar systematisch, ne, dafür interessiert und ob die eventuell die Liste der Fragen nicht vielleicht von Russland bekommen hat.
1: Sicherheit.
0: Naja, also selber haben sie sich nicht ausgedacht und das ist jetzt irgendwie, und da wurde dann darüber diskutiert, dass das eine potenzielle Gefahr für die nationale Sicherheit oder eben für kritische Infrastrukturen darstellt. Daher kam dann dieser Gedanke, wenn es kritische Infrastrukturen betrifft, dann kein IFG. Diese Idee her. Ja, wenn du dann aber schaust, wenn du versuchst herauszufinden, was ist denn eine kritische Infrastruktur, da gibt's halt keine rechtssichere Festlegung, was das ist. In Berlin wurde das versucht. Ich weiß gar nicht genau, wie das ausgegangen ist oder ob das schon ausgegangen ist. Aber der Begriff kritisch, also die Schwelle kritische Infrastruktur, die wird eher per Verordnung oder so festgelegt. Ich kenne das grob durch die IT-Sicherheitsgesetze 1 und 2, wo ja dann, und vor allem das 1, was für kritische Infrastrukturen galt. Und dann wurde halt gesagt, was ist denn jetzt eine kritische Infrastruktur? Und kritische Infrastruktur kann alles sein. Also Finanzwesen, Verkehr, Logistik, Paketversand, Wasser, Gaswasser, Scheiße, Internet wahrscheinlich nicht. Ja, aber und das ist sehr, sehr wobbly. Und dann haben sie nachher per Verordnung dann definiert, kritische Infrastruktur bist du, wenn du, was weiß ich, E-Mail-Provider oder Internet-Provider für so und so viele bist, ja, oder Wasserversorger für so und so viele. Und das kannst du dann wiederum, das ist nicht gesetzlich geregelt. Insofern kannst du sehr schnell problemlos alles Mögliche zu einer kritischen Infrastruktur erklären. Ähm, Ja, also das ist schon wirklich irre. Getrieben. Also Frag den Staat hat er jetzt inzwischen auch eine Pressemitteilung zu. Wer hat Probleme mit dem IFG? So, Jens Spahn? Kein Fan. Ja, seine ganzen Kumpeleien und Maskendeals und was, diese ganze, also dieses Ganze, was ja wirklich ein sehr, sehr schlechtes Bild auf eine Demokratie wirft, wenn da ein Mensch sich derart gebahrt, der das Vertrauen der Wählerinnen und Wähler genossen hat. Kein Fan, ja. Amthor hatte das ja quasi anfänglich versucht, quasi zur Diskussion des Koalitionsvertrages. Auch kein Fan, weil er seine Augustus Intelligence Korruptionen man sagt ja Interessenkonflikt, ja. Mhm. Also es ist ja ein Interessenkonflikt, wenn du Unternehmenseigner bist, Anteilseigner von einem Unternehmen, fürs Nichtstun und dann irgendwie versuchst, mit deinem Bundestagsabgeordneten Briefpapier Terminchen klar zu machen mit der Kanzlerin für das Unternehmen. Das ist ja nicht Korruption, das ist nur ein nicht dargelegter Interessenkonflikt. Na, klar, wissen wir. Und ich komme da immer durcheinander, da muss ich mich jetzt auch entschuldigen, ja?
1: Das ist ja, das kommt man schnell.
0: Ja, oder wenn du da irgendwie 5 Millionen Anwesen mit Nullzinskrediten von ausgerechnet den Banken kriegst, die du regulierst oder so. Das ist lupenreine Demokraten sind das. Und die haben natürlich alle gar keinen. Also da sitzen sie dann alle zusammen, ne? Und Franziska Giffey, ne, musste zurücktreten. Das waren auch alles Informationsfreiheitsanfragen, die da zugegangen. So, Katharina Reiche, ja, die, ich meine, wo man sich ja wundert, wo die ihre politischen Visionen denn so her hat, ja.
1: Da ist noch einiges zu holen, würde ich sagen.
0: Da gibt's auch sehr viel Verbindungen, ne, wo sie dann auf irgendwelchen Privatterminen als eure Exzellenz auftritt, also quasi ihr Amt missbraucht in privaten Wirtschaftstreffen, wo dann zufällig genau die Themen beschäftigt. Also es ist Irrsinn. Irrsinn. Das macht richtig schlechte Laune und das müssen wir unter allen, das ist wirklich übel, dass ein Frontalangriff
1: das nicht
0: unbedingt gestoppt werden.
1: Ja. Ja. Also, da fällt mir auch wenig zu ein. Das ist also allein schon, die Beschränkung auf natürliche Personen, das ist schon ein Skandal und diese berechtigte Interesse, das setzt dem Ganzen ja noch die Krone auf. Also eigentlich setzt alles hier die Krone auf und dann auch noch mehr Geld nehmen. Also mit anderen Worten, wir wollen alles dafür tun, dass es gar nicht erst zu einer Anfrage kommt. Das ist eigentlich die Kernaussage und das als transparenter zu verkaufen, Wahnsinn. Ist einfach nur schäbig.
0: Es ist schäbig. Es ist schäbig und es ist, du fragst dich ja wirklich, welche politische Weitsicht hast du, wenn du einen derartigen Vorschlag ernsthaft machst? Dein politischer Horizont ist entweder enorm kurz oder doch schon recht lang und du planst schon so ein bisschen mit. Und beides ist beängstigend.
1: Auf jeden Fall hat hier irgendjemand seine Maximalforderungen reingeschrieben. Jetzt müssen wir zusehen, dass davon relativ wenig übrig bleibt.
0: Ich verstehe es, wenn ich den weiteren Verlauf jetzt so verstehe, wird der Dobrindt ausgerechnet, der weiß ja auch, dem gibt es ja, also den kannst du ja jedes Feuer geben, damit er Öl reingießt. So. Der wird jetzt in den kommenden Monaten einen Gesetzentwurf schreiben und das wird dann nach Ressortbeteiligung der anderen Ministerien von der Bundesregierung beschlossen. Ja, und das Einzige, was du da jetzt noch gegen tun kannst, ist dafür sorgen, dass die SPD diesen Käse bremst, weil die CDU hat ja noch nie eine schlechte Idee an ihrer Realisierung gehindert.
1: Das hast du schön gesagt.
0: Ja, das ist nicht so schön, wenn deine einzige Hoffnung zur Verhinderung einer schlechten Idee die SPD ist, sag ich mal. Das ist jetzt.
1: Das stimmt auch wieder.
0: Das ist.
1: Ja.
0: Also wir haben eine so dermaßen die Politikverdrossenheit vorantreibende Regierung, dass es wirklich
1: dass man sich Sorgen machen muss.
0: Das ist wirklich besorgniserregend. Ich stell mir gerade wirklich vor, wie in 30 Jahren Historikerinnen das aufschreiben. Zeit blicken
1: und sagen, die haben alle irgendwie niemanden mehr glücklich gemacht und kein Wunder, dass das dann alles von den Radikalen abgeräumt wurde.
0: Übrigens, den besten Titel, Hefttitel hat ja die Titanic mal wieder. Oh. Ja? Hast du das Titanic-Cover? Nein. Also das war ist wirklich irre. Kriegsgerät, Protzbauten, Reparationen, Kostenfalle, Faschismus. Können wir uns das Vierte Reich überhaupt leisten?
1: Da stellt doch mal einer die richtigen Fragen.
0: Kriegsgerät, Protzbauten, Reparationen, Kostenfalle, Faschismus.
1: So muss aber drüber nachgedacht werden. Also.
0: Und da ist eine Frau mit einem Taschenrechner. Taschenrechner sollte drehen.
1: Sicher, das
0: nee, mit einer Kladde.
1: Mit einer Kladde. Nee, das wird hier alles noch auf Papier gemacht.
0: Mit Papier gerechnet.
1: Ja, ja. Die ist auch echt richtig fotografiert und so. Mhm. Also.
0: Bleiben wir beim Thema Viertes Reich. Die GFF hat ja ein Gutachten angefertigt, haben ungefähr ein Jahr lang dran gearbeitet und indem sie untersucht, ob ein Verbotsverfahren gegen die AfD Aussicht auf Erfolg hat. Warum haben sie das getan? Weil ja hier die ganze Zeit diskutiert wird, ey, diese Partei ist verfassungsfeindlich und sie könnte verboten werden. Mach das doch mal, bevor es zu spät ist. Ja? Weil wenn es zu spät ist, kannst du nicht mehr. Ja? Und dann haben wir immer gesagt, ja, aber was, wenn wir, so doof wie wir sind, sagen die ja dann, wir sind ja zu blöd dafür, wenn wir über unsere eigenen Füße stolpern und das verkacken, dann hat die AfD ja nur noch mehr davon. Und deswegen hat dann die GFF gesagt, okay, dann schreiben wir jetzt mal das Gutachten und prüfen das mal, wie die Aussicht auf Erfolg ist. Das ist natürlich auch, also wenn man sagt, was ist die Aussicht auf Erfolg, dann ist es natürlich auch, ist diese Partei verfassungsfeindlich oder nicht? Und das hat die GFF über ungefähr das letzte Jahr gemacht. Die haben analysiert 2,9 Millionen Social Media Posts, 77.000 Parlamentsdokumente, 55.000 Pressemitteilungen. Und um eine Partei verbieten zu lassen, muss klar bewiesen sein, dass sich eine Partei mindestens gegen eine der zentralen Grundprinzipien der Verfassung richtet. Zum Beispiel Rechtsstaat, Demokratie und die Garantie der Menschenwürde. Und die haben, also das GFF-Team, hat die AfD genau auf diese Aspekte hin untersucht. Ne? Also garantieren sie Menschenwürde, respektieren sie Demokratie und Rechtsstaat. Ja? Minimalkonsens quasi, ne? Und kommt zu dem Ergebnis, dass das Demokratieprinzip und die Garantie der Menschenwürde von der AfD nicht vertreten werden. Relativ viel ausführlich dargelegt, ja, zum Beispiel, also für das Demokratieprinzip, vor allem, dass sie die ganze Zeit irgendwie meinen Gegner, politische Gegnerinnen gehören in den Knast, ne? Merkel muss in den Knast und wir werden alle gehängt und wir müssen alle irgendwann verurteilt werden, lebenslang für Corona oder was immer für ein Käse. Und dass sie es halt die ganze Zeit machen. Ja, mehr als 200 ernstzunehmende Forderungen, regelmäßiges Bildmotiv und demokratisch legitimierte Entscheidungen vor ein Strafgericht zu bringen. Das machen wir in den Demokratien nicht.
1: Aber würde das Menschen finden, sie doch so bestimmt richtig gut.
0: Oder? Würde es Menschen finden, sie super, allerdings nur bei bestimmten.
1: Ach so.
0: Ja, ja. Hm. Starke Forderung für Ungleichbehandlung von Musliminnen, Abschiebung bei drohender Folter und Todesstrafe, Schutzsuchende bekommen nur noch Brot, Bett und Seife oder gar nichts, was eben auch wieder menschenunwürdig ist.
1: Immerhin Seife.
0: Ja, aber Menschenwürde ist auch, also das ist dann...
1: das ist mehr als Seife.
0: Ja.
1: Menschenwürde ist mehr als Seife.
0: Konsistent systematische Abwertung von Transpersonen und damit der NPD insgesamt ziemlich ähnlich. Ja. Und jetzt ist ja nochmal so, da steht natürlich jetzt nicht in den Parteiprogrammen oder in den Wahlprogrammen, aber das ist das, womit die sich ja auch einfach die ganze Zeit beschäftigen und was sie tun und was sie anstreben, ja, was ja auch relativ unverhohlen als Gesinnung die ganze Zeit von sich geben. Ich fand das sehr schön in der Pressekonferenz, wo das Gutachten vorgestellt wurde, haben sie auch einen Pluspunkt bekommen? Haben sie gesagt, ja?
1: Also ja, jetzt die AfD hat einen Pluspunkt bekommen.
0: Ja, ja, ja, weil in dieser ganzen Liste bei der Menschenwürde kommt Antisemitismus nicht vor. Ja, also die haben zwar die ganze Zeit antisemitische Tendenzen, aber sie sind noch nicht an dem Punkt, dass sie eine systematische Herabwürdigung, Herabstufung oder Verfolgung von Menschen jüdischen Glaubens
1: fordern.
0: Ja, also da muss man dann auch sagen, ja, da haben sie gesagt, das ist noch im Rahmen, das ist nur normaler Antisemitismus, der ist noch nicht an der Grenze zur Verletzung der Menschenwürde und deswegen, das ist rein auf Transpersonen, schutzsuchende Flüchtlinge und Musliminnen konzentriert.
1: Ja? Immerhin.
0: Ja?
1: Ja.
0: So. Das Gutachten ist veröffentlicht, auf Links findet ihr in den Shownotes. Auf Frag den Staat gibt es das Gutachten begleitend die AfD-Datenbank, weil dieses Gutachten ja, also wenn dieses Gutachten irgendwie einen Beleg leistet oder sagt hier X und Y, das ist ja, muss ja auch alles irgendwo quasi diese Datenbasis, die da geschaffen wurde, muss ja auch irgendwo als Belege noch gesammelt sein. Und da gibt es eben eine schöne Suchdatenbank, die stellt Frag den Staat bereit, der an dieser Stelle die an dieser Stelle Partnerin dieser Publikation sind. Ja, also das Gutachten selber hat die GFF geschrieben und diese Datenbasis dafür bereitzustellen ist hier einer der Teile, die eben Frag den Staat leistet. Andere Organisationspartnerinnen sind Demokratiestiftung Camp Act, Volksverpetzer, der Republikanische Anwältinnen und Anwälteverein, INIT, diese Petitionsplattform, dann Bleibt Stabil und PMJB, jetzt weiß ich gar nicht, was das ist, PMJB, und der Link ist nicht klickbar. Da könnte man die GFF auch durchaus, das könnte man schon machen, dass die Partnerinnen, die Partnerorganisationen auch verlinkt sind, wenn sie schon erst unten genannt werden. Aber der Postmigrantische JuristInnenbund, den kannte ich auch nicht, aber das ist ein im Jahr 2021 gegründeter Verbund, der sich für den Abbau von Diskriminierung im und durch das Recht einsetzt. Und zwar in unabhängiger und ehrenamtlicher Arbeit für einen Perspektivenpluralismus in Rechtswissenschaft und Rechtspraxis. Jo. Jetzt haben wir also den Debattenbeitrag und sagen wir mal so, der wurde von einer Reihe fähiger Juristinnen formuliert und von einer ganzen Reihe weiterer.
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